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1: Ich bin Thomas Brockt. Schützenfest zum WM-Auftakt für die deutsche Fußballnationalmannschaft. Die DFB-Auswahl hat in Houston ihr erstes Gruppenspiel gegen Außenseiter Curaçao mit 7:1 gewonnen.
2: Das deutsche Team erwischte einen Traumstart mit einem frühen Tor von Metscher. Dann verlor die DFB-Auswahl kurz den Faden. Komenencia überwand Torwartrückkehrer Neuer zum 1:1 für Curaçao. Danach aber Einbahnstraße für Deutschland. Schlotterbeck und Havertz per Elfmeter stellten noch vor der Pause auf 3:1. Im zweiten Durchgang schraubten Musiala, Brown, Undav und nochmal Havertz das Ergebnis in die Höhe, 7:1. Ein toller WM-Auftakt für die deutsche Mannschaft, das macht Lust auf mehr. Moritz Einzel, Sportredaktion.
1: In einer weiteren Partie trennten sich die Niederlande und Japan 2:2 unentschieden. Wochenlang wurde verhandelt, jetzt haben die USA und der Iran eine vorläufige Übereinkunft für einen Ausweg aus dem Iran-Krieg gefunden. Das bestätigten neben dem Vermittler Pakistan auch die Regierungen der USA und des Irans. Die für den weltweiten Öl- und Gashandel wichtige Straße von Hormuz soll laut US-Präsident Trump nach der Unterzeichnung des Abkommens am Freitag geöffnet werden. Trotzdem fielen die Ölpreise schon kurz nach Bekanntwerden der Einigung deutlich. Weitere Einzelheiten zu den Inhalten der Übereinkunft sind noch nicht bekannt. Ökostromtarife werden beim Wechsel des Stromanbieters immer beliebter. Im laufenden Jahr entfielen 81% aller abgeschlossenen Stromverträge auf Tarife mit 100% erneuerbaren Energien, der höchste bislang gemessene Wert. Das geht aus einer Auswertung des Vergleichsportals Verivox hervor.
3: Vor 5 Jahren lag der Anteil der Wechselkunden, die sich für Ökostrom entschieden, noch bei rund 68%. Seitdem ist die Nachfrage kontinuierlich gestiegen. Laut Verivox spielen dabei nicht nur Umwelt- und Klimaschutzaspekte eine Rolle. Häufig seien Ökostromtarife inzwischen auch die günstigste Option für Verbraucher. Ein 3-Personen-Haushalt mit einem Jahresverbrauch von 4000 Kilowattstunden kann durch den Wechsel in einen günstigen Ökostromtarif laut Verivox rund 400 Euro pro Jahr sparen. David Riemer, Redaktion.
1: Nach einem Flugzeugabsturz im US-Bundesstaat Missouri wird befürchtet, dass alle 12 Insassen gestorben sind. Laut Polizei ereignete sich der tödliche Absturz in der Nähe eines Flugplatzes im Raum der Kleinstadt Butler, südlich von Kansas City. Die Luftfahrtbehörde teilte mit, dass es sich wohl um ein Flugzeug handelte, das Fallschirmspringer transportiert. Die Absturzursache ist noch unklar.
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1: Zum Wetter die aktuelle Vorhersage des Deutschen Wetterdienstes. Heute im Süden und Südwesten viel Sonne, im Norden und in der Mitte weiter wolkig, im Nordosten noch einzelne Schauer. Die Höchstwerte liegen bei 16 bis 22 Grad, am Oberrhein bis 25 Grad. Morgen am Dienstag in der Nordhälfte wolkig, von Westen etwas Regen, im Osten und Süden meist trocken. Die Sonne zeigt sich eher selten, das Ganze bei ähnlichen Temperaturen. Ab Mittwoch wird es dann aber jeden Tag wärmer.
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1: Ich bin Thomas Brockt. Wochenlang wurde verhandelt, nun haben die USA und der Iran nach Angaben des Vermittlers Pakistan und der US-Regierung eine vorläufige Übereinkunft für einen Ausweg aus dem Iran-Krieg gefunden. Nach intensiven Gesprächen sei ein Abkommen erzielt, schrieb Pakistans Ministerpräsident Sharif auf der Plattform X. Kurz darauf bestätigte auch US-Präsident Trump den Abschluss eines Abkommens.
2: Der Deal ist erst perfekt, wenn er unterschrieben ist. Und das soll Ende der Woche in der Schweiz passieren, angeblich persönlich und offiziell. Geburtstagsgeschenk für Trump, die Straße von Hormuz wird frei befahrbar. Beide Länder heben ihre Seeblockaden auf. Ob der Iran Gebühren erheben wird, ist unklar. Weitere Verhandlungen über alle technischen Details sind nun geplant. Das iranische Atomprogramm, die Uranvorräte und der Stopp einer Unterstützung von Terrormilizen wie Hisbollah oder Hamas. Aus den USA, Tina Eck.
1: Die deutsche Fußballnationalmannschaft ist mit einem deutlichen Sieg in die WM gestartet. Das Team von Bundestrainer Nagelsmann gewann in Houston gegen den WM-Neuling Curaçao mit 7:1. Am Samstag geht es nun im nächsten Gruppenspiel gegen die Elfenbeinküste. Die Afrikaner besiegten Ecuador mit 1:0. In einer weiteren Partie trennten sich die Niederlande und Japan 2:2 unentschieden. Die Schweizer haben einen Vorstoß von Rechtskonservativen zur Begrenzung der Migration klar abgelehnt. Bei einer Volksabstimmung sprachen sich rund 55% dagegen aus, einen Bevölkerungsdeckel einzuführen.
3: Am Ende ist das Ergebnis doch recht deutlich. Die Schweizer wollen die Migration nicht mit einem künstlichen Bevölkerungsdeckel begrenzen. Was aber klar ist, das Thema bleibt. Viele Menschen sind, wie in Deutschland und anderen Ländern, besorgt über die Zahl der Ausländer im Land. Der Wirtschaftsverband sagt, man müsse das Inlandspotenzial besser ausschöpfen, heißt durch Aus- und Weiterbildung, damit weniger Fachkräfte aus dem Ausland rekrutiert werden müssen. Aus Genf, Christiane Ulrich.
1: Ein zunächst friedlicher Protest gegen den bevorstehenden G7-Gipfel in Frankreich ist in Genf zunehmend eskaliert. Am Nachmittag und Abend schmissen Vermummte zahlreiche Scheiben ein. Die Polizei setzte mehrfach Tränengas ein. Das Treffen der G7-Staats- und Regierungschefs beginnt heute in Evian auf der französischen Uferseite des Genfer Sees. Genf liegt rund 50 Kilometer entfernt, aber Frankreich wollte keine Proteste dulden. Deshalb meldeten die Organisatoren die Demo in Genf an.
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1: Zum Wetter die aktuelle Vorhersage des Deutschen Wetterdienstes. Heute im Süden und Südwesten viel Sonne, im Norden und in der Mitte weiter wolkig, im Nordosten noch einzelne Schauer. Die Höchstwerte liegen bei 16 bis 22 Grad, am Oberrhein bis 25 Grad. Morgen am Dienstag in der Nordhälfte wolkig, von Westen etwas Regen, im Osten und Süden meist trocken. Die Sonne zeigt sich eher selten, das Ganze bei ähnlichen Temperaturen. Ab Mittwoch wird es dann aber jeden Tag wärmer.
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1: Ich bin Thomas Brockt. Wochenlang wurde verhandelt, nun haben die USA und der Iran nach Angaben des Vermittlers Pakistan und der US-Regierung eine vorläufige Übereinkunft für einen Ausweg aus dem Iran-Krieg gefunden. Nach intensiven Gesprächen sei ein Abkommen erzielt, schrieb Pakistans Ministerpräsident Sharif auf der Plattform X. Kurz darauf bestätigte auch US-Präsident Trump den Abschluss eines Abkommens.
2: Der Deal ist erst perfekt, wenn er unterschrieben ist. Und das soll Ende der Woche in der Schweiz passieren, angeblich persönlich und offiziell. Geburtstagsgeschenk für Trump, die Straße von Hormuz wird frei befahrbar. Beide Länder heben ihre Seeblockaden auf. Ob der Iran Gebühren erheben wird, ist unklar. Weitere Verhandlungen über alle technischen Details sind nun geplant. Das iranische Atomprogramm, die Uranvorräte und der Stopp einer Unterstützung von Terrormilizen wie Hisbollah oder Hamas. Aus den USA, Tina Eck.
1: Die deutsche Fußballnationalmannschaft ist mit einem deutlichen Sieg in die WM gestartet. Das Team von Bundestrainer Nagelsmann gewann in Houston gegen den WM-Neuling Curaçao mit 7:1. Am Samstag geht es nun im nächsten Gruppenspiel gegen die Elfenbeinküste. Die Afrikaner besiegten Ecuador mit 1:0. In einer weiteren Partie trennten sich die Niederlande und Japan 2:2 unentschieden. Die Schweizer haben einen Vorstoß von Rechtskonservativen zur Begrenzung der Migration klar abgelehnt. Bei einer Volksabstimmung sprachen sich rund 55% dagegen aus, einen Bevölkerungsdeckel einzuführen.
3: Am Ende ist das Ergebnis doch recht deutlich. Die Schweizer wollen die Migration nicht mit einem künstlichen Bevölkerungsdeckel begrenzen. Was aber klar ist, das Thema bleibt. Viele Menschen sind, wie in Deutschland und anderen Ländern, besorgt über die Zahl der Ausländer im Land. Der Wirtschaftsverband sagt, man müsse das Inlandspotenzial besser ausschöpfen, heißt durch Aus- und Weiterbildung, damit weniger Fachkräfte aus dem Ausland rekrutiert werden müssen. Aus Genf, Christiane Ulrich.
1: Ein zunächst friedlicher Protest gegen den bevorstehenden G7-Gipfel in Frankreich ist in Genf zunehmend eskaliert. Am Nachmittag und Abend schmissen Vermummte zahlreiche Scheiben ein. Die Polizei setzte mehrfach Tränengas ein. Das Treffen der G7-Staats- und Regierungschefs beginnt heute in Evian auf der französischen Uferseite des Genfer Sees. Genf liegt rund 50 Kilometer entfernt, aber Frankreich wollte keine Proteste dulden. Deshalb meldeten die Organisatoren die Demo in Genf an.
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1: Zum Wetter die aktuelle Vorhersage des Deutschen Wetterdienstes. Heute im Süden und Südwesten viel Sonne, im Norden und in der Mitte weiter wolkig, im Nordosten noch einzelne Schauer. Die Höchstwerte liegen bei 16 bis 22 Grad, am Oberrhein bis 25 Grad. Morgen am Dienstag in der Nordhälfte wolkig, von Westen etwas Regen, im Osten und Süden meist trocken. Die Sonne zeigt sich eher selten, das Ganze bei ähnlichen Temperaturen. Ab Mittwoch wird es dann aber jeden Tag wärmer.
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1: Zum Wetter die aktuelle Vorhersage des Deutschen Wetterdienstes. Heute im Süden und Südwesten viel Sonne, im Norden und in der Mitte weiter wolkig, im Nordosten noch einzelne Schauer. Die Höchstwerte liegen bei 16 bis 22 Grad, am Oberrhein bis 25 Grad. Morgen am Dienstag in der Nordhälfte wolkig, von Westen etwas Regen, im Osten und Süden meist trocken. Die Sonne zeigt sich eher selten. Das Ganze bei ähnlichen Temperaturen. Ab Mittwoch wird es dann aber jeden Tag wärmer.
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1: Guten Morgen, ich bin Lea Matschulat. Die USA und der Iran haben nach wochenlangen Verhandlungen eine vorläufige Übereinkunft für ein Ende des Iran-Krieges gefunden. Das bestätigten neben dem Vermittler Pakistan auch die Regierungen der USA und des Irans.
2: Wichtige Punkte waren in letzter Minute gelöst worden, darunter die sofortige Aufhebung der US-Seeblockade und ein Ende aller Kriegshandlungen auch im Libanon. Unterzeichnet werden soll das Abkommen Ende der Woche in der Schweiz und dann erst wird die Straße von Hormuz geöffnet, dann erst ist der Deal offiziell besiegelt. In weiteren Gesprächen sollen weitere technische Details geklärt werden. Umsetzung und Kontrolle der Einhaltung werden dann kompliziert, denn die USA und der Iran verhandeln nach wie vor nicht direkt. Aus den USA, Tina Eck.
1: An deutschen Krankenhäusern gehen heute die Proteste gegen Kürzungen im Gesundheitswesen weiter. Die Gewerkschaft Verdi hat bundesweit Servicebeschäftigte an mehr als 120 Krankenhäusern und Pflegeeinrichtungen zu Aktionen aufgerufen. Es kann dabei nach Angaben eines Verdi-Sprechers auch zu kleineren Einschränkungen in den Häusern kommen. Gefordert werden gute Bedingungen und Bezahlung für Bereiche wie Reinigung, Küche, Wäscherei und Logistik. Anlass für den Protest sind die geplanten Spar- und Reformprogramme von Gesundheitsministerin Warken. Im Verfahren gegen Marius Borg-Høiby soll heute das Urteil verkündet werden. Dem Sohn der norwegischen Kronprinzessin Mette-Marit werden unter anderem 4 Vergewaltigungen vorgeworfen.
3: Es ist der wohl meist beachtete Kriminalfall der letzten Jahre in Norwegen. Dass Marius Borg-Høiby hinter Gitter kommt, halten Experten für wahrscheinlich. Fragt sich nur, wie lange Høiby hinter Gitter kommt, halten Experten für wahrscheinlich. Fragt sich nur, wie lange. In 14

0: Elfenbeinküste. Die Afrikaner besiegten Ecuador mit 1:0. In einer weiteren Partie trennten sich die Niederlande und Japan 2:2.
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0: Zum Wetter. Die aktuelle Vorhersage des Deutschen Wetterdienstes. Heute im Süden und Südwesten viel Sonne, im Norden und in der Mitte weiterhin wolkig. Im Nordosten noch einzelne Schauer. Die Höchstwerte liegen bei 16 bis 22 Grad tagsüber, am Oberrhein bis 25 Grad. Morgen in der Nordhälfte wolkig, von Westen etwas Regen, im Osten und Süden meist trocken. Die Sonne zeigt sich eher selten, das Ganze bei ähnlichen Temperaturen. Und ab Mittwoch wird es dann jeden Tag wärmer.
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2: Heute wechseln sich Sonne und Wolken ab und es gibt einzelne Regenschauer. Die Temperaturen liegen heute zwischen 15 und 19 Grad. Der Wind, der weht stark bis böig aus verschiedenen Richtungen.
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3: Hallo und guten Morgen. 6:03. Der kurze Blick auf die Straßen, weil es sieht noch ziemlich ruhig aus, aber ich habe zwei Meldungen. Einmal von der A14 Richtung Magdeburg zwischen Nossen-Ost und Nossen-Nord. Da liegt ein Reifen auf der linken Fahrspur. Und wer unterwegs ist in Großenhain, das ist die B101, die Kreuzung Beethovenallee, Dresdner Straße, die ist nach einem Unfall gesperrt. Also da bitte eine Umgehung nutzen. Und einen Blitzer habe ich auch noch, oder schon, zwischen Wüstenbrand und Grüner. Wünsche allen, die unterwegs sind, gute Fahrt, kommt unbeschadet an euer Ziel.
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3: Dann wünsche ich euch mal einen guten Start hier in diesen Montagmorgen aus dem Second Radio Studio. Die Angie am Mikrofon.

6:07. Guten Morgen nochmal. Ja, wir beginnen es mal wieder mit einem Lächeln heute. Denn heute ist Macht des Lächelns Tag. Auch an diesem Montag, der noch ziemlich trüb ist. 12 Grad, windig und ja, uselig sozusagen. Aber

wird ja bald besser und deswegen können wir heute auch lächeln. Aber dieser Jahrestag alljährlich am 15. Juni, der soll uns die Kraft des Lächelns spüren lassen. Also das Gefühl genießen, seinen Mitmenschen ein aufmunterndes Grinsen entgegenzubringen. Also, dann tut's. Es ist ein Aufruf, also egal was gerade jetzt ist, ich grinse auch.

0: So, dann schauen wir erstmal in die Sterne, was uns heute überhaupt am Montag so bringt. Und ich wünsche mir immer kosmische Unterhaltung.
1: Widder.
2: Die Gefühle gehen schnell mit Ihnen durch. Im Eifer eines amorösen Gefechts spielen Sie mit den Empfindungen des Partners.
1: Stier.
2: Sie können heute sehr herzlich oder auch ziemlich launisch sein. Es liegt also ganz in Ihrer Hand, wie Sie Freunden oder Familienmitgliedern gegenübertreten.
1: Zwillinge.
2: Es könnte heute turbulent werden. Vielleicht haben Sie viele neue Ideen, sind gestresst oder auch ungeduldig. Geistige Herausforderung ist das beste Mittel, die erhöhte Spannung kreativ zu nutzen.
1: Krebs.
2: Gut gelaunt gehen Sie heute an die Verwirklichung Ihrer Vorhaben. Dass alles besser als erwartet verläuft, spornt Sie zudem an.
1: Löwe.
2: Sie machen andere atemlos mit Ihrem Elan. Ihre Energie reicht heute locker für Aufräumaktionen und viel Sport. Aber Achtung, Sie sollten trotzdem nicht übertreiben.
1: Jungfrau.
2: Verschwenden Sie keine Gedanken an Probleme, die Sie noch lösen müssen. Am besten ist es heute, sich auf die alltäglichen Anforderungen zu beschränken.
1: Waage.
2: Jetzt heißt es ranklotzen. An diesem Tag haben Sie die optimalsten Chancen, Verträge unter Dach und Fach zu bringen.
1: Skorpion.
2: Entspannen Sie sich und unternehmen Sie Dinge, die Ihnen wirklich Spaß machen. Dann kann Ihr Körper und Geist zur Ruhe kommen.
1: Schütze.
2: Allzu einschneidende Änderungen in Ihrem Alltag sollten Sie vermeiden. Geben Sie sich im Moment mit dem zufrieden, was Sie sich erarbeitet haben.
1: Steinbock.
2: Sofern Sie nicht gleich die ganze Welt aus den Angeln heben wollen, kommen Sie gut durch diesen Tag. Suchen Sie die Unterhaltung mit Freunden oder Verwandten.
1: Wassermann.
2: Ohne große Mühe sammeln Sie heute bei Ihren Mitmenschen Pluspunkte. Sie strahlen selbst in schwierigen Situationen sichere Kompetenz aus.
1: Fische.
2: Aus kosmischer Sicht sind Harmonie und große Kraftvorräte vorprogrammiert. Den großen Taten steht nichts im Wege.

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1: Ja, es geht um Bessie Coleman. Das war der 15. Juni 1921. Sie erhält nämlich eine Fluglizenz und davon hatte Bessie Coleman geträumt. 1500 Passagiere gingen im September 1921 in New York von Bord eines Ozeandampfers. Doch die Reporter am Kai, die interessierten sich nur für sie. Eine 29-jährige Maniküre aus Chicago. Zeitungen in ganz Amerika meldeten ihre Ankunft. Sie ist die erste farbige Fliegerin, so teils die Washington Post mit. Bessie Coleman hatte immer etwas darstellen, etwas erreichen wollen, doch dafür hatte ihr das Schicksal schlechte Karten in die Hand gegeben. Sie war das 10. von 13 Kindern, analphabetischer Baumwollpflücker und wuchs in Texas auf, in einer feindseligen Welt, in der Rassentrennung und Lynchmorde die schwarze Bevölkerung auf ihrem Platz, nämlich ganz unten, halten sollten. Sie besuchte eine der schäbigen Schulen für schwarze Kinder und schlug sich dann als Waschfrau durch. Mit 23 zog sie nach Chicago, wie tausend andere Afroamerikaner aus den Südstaaten. Und dort fanden sie bessere bezahlte Arbeit, aber willkommen waren sie auch nicht. Im Sommer 1919, da machte in Chicago ein wütender Mob Jagd auf Schwarze. Am Ende waren 3 Dutzende Menschen tot, hunderte verletzt und viele obdachlos, ihre Häuser niedergebrannt. Aber ihr Ziel behielt Bessie Coleman trotzdem im Auge und ihr Job als Maniküre in einem Friseursalon genügte ihr noch lange nicht. Dann entdeckte sie die Fliegerei. Die Luftfahrt befand sich in ihrem heroischen Zeitalter. Flugzeuge waren fragile Kisten aus Holzlatten, Draht und Leinwand und Piloten umgab die Aura kühner Helden. Ein paar Heldinnen gab es auch und sie wurden als Amazonen der Lüfte gefeiert. Aber ansonsten traute man Frauen das Fliegen kaum zu, Schwarzen noch weniger. Und nun kam Bessie Coleman, Frau und Schwarz, mit großen Rosinen im Kopf. Keine Flugschule, die nahm sie auf. Schwarze Geschäftsleute ermöglichten ihr eine Reise nach Frankreich und dort konnte sie an einer renommierten Schule die Ausbildung machen. Am 15. Juni 1921, da drehte sie 2 unfallfreie Runden von je 5 Kilometern, führte einen Achter vor und landete punktgenau und dafür erhielt sie die Fluglizenz des Internationalen Luftfahrtverbandes. Im Triumph kehrte sie in die USA zurück und stürzte sich in ihre Karriere. Auf Jahrmärkten und Flugschauen begeisterte sie die Zuschauer mit waghalsigen Kunststücken, wie viele andere Piloten auch, aber dass sie als schwarze Frau dies tat, das war schon an sich eine Sensation. Ich bin die bekannteste farbige Frau, abgesehen von den Jazz-Sängerinnen, sagte sie ganz stolz. 1926, da wollte sie vor einer Schau das Gelände von oben besichtigen. Am Steuer saß ein Mechaniker. Der Motor blockierte, die Maschine stürzte ab. Bessie Coleman war nur 34 Jahre alt. Ihr Traum von einer Flugschule für Afroamerikaner erfüllten andere in Los Angeles. Und da gab es dann auch eine Schule, ein Fliegerclub. Nach ihr wurde sie benannt. Und in Chicago war auch noch ihr Ehemann Cornelius Coffrey. Sie war nämlich auch verheiratet. Einmal in jedem Jahr flogen dann schwarze Piloten über Bessie Colemans Grab und ließen Blumen vom Himmel regnen, denn sie hatte die Bahn in den Himmel für sie freigemacht. Ja, so ist die Geschichte von Bessie Coleman und ihrer Fluglizenz.

wer jetzt erwacht ist, ein bisschen sanft geweckt mit Lauren Wood. Einen wundervollen Montagmorgen wünsche ich euch und wir starten natürlich auch mit den Nachrichten gleich, mit den regionalen Nachrichten in diesem Montag. Hier habe ich noch Manchester Orchestra, ja, ein bisschen Sonne, aber die kommt ja bald, also der ausführliche Wetterbericht, den habe ich auch für euch.

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1: Mein Name ist Thorsten Weikert. Dresdner Musikfestspiele feiern Rekordjahr. Chemieforschung der Zukunft in Delitzsch und Merseburg nimmt langsam Gestalt an. Sachsen unterstützt Unternehmensnachfolgen. Die Meldungen im Einzelnen. Die Dresdner Musikfestspiele haben ihre 49. Ausgabe mit einem Rekordergebnis abgeschlossen. Unter dem Motto Leichtigkeit des Seins lockten die Festspiele in 4 Wochen rund 68.000 Besucher zu insgesamt 64 Veranstaltungen. Mit einer Auslastung von 96% und Ticketeinnahmen von mehr als 2,2 Millionen Euro wurden neue Bestmarken erreicht. Intendant Jan Vogler sieht das Festival damit auf Augenhöhe mit international renommierten Veranstaltungen wie in Salzburg oder Luzern. Mehr als 10.000 Gäste reisten eigens aus anderen Regionen Deutschlands oder aus dem Ausland nach Dresden. Zum Abschluss gestaltete der US-Schauspieler Bill Murray gemeinsam mit weiteren Künstlern das Finale im Kulturpalast. Auch die inhaltliche Öffnung des Festivals mit Theateraufführungen und genreübergreifenden Formaten stieß auf großes Interesse. Bereits jetzt richten sich die Blicke auf das kommende Jahr, wenn die Dresdner Musikfestspiele ihr 50-jähriges Jubiläum feiern. Das Großforschungszentrum Center for the Transformation of Chemistry, kurz CTC, baut seine Zusammenarbeit mit Unternehmen aus der Chemie-, Automobil- und Luftfahrtbranche aus. Das vom Bund bis 2038 mit rund 1,1 Milliarden Euro geförderte Zentrum erforscht nachhaltige Kunststoffe, neue Recyclingverfahren und die Digitalisierung von Laborprozessen. Ziel ist es, die Chemieindustrie stärker auf Kreislaufwirtschaft auszurichten und ihre Abhängigkeit von fossilen Rohstoffen zu verringern. Derzeit arbeiten bereits 62 Mitarbeiterinnen und Mitarbeiter aus 12 Nationen am CTC. Gleichzeitig nehmen die Pläne für die beiden Standorte in Delitzsch und Merseburg Gestalt an. Delitzsch soll bis 2028 auf dem Gelände der ehemaligen Zuckerfabrik ein erstes Büro- und Laborgebäude entstehen. Die Stadt berichtet bereits von wachsendem Interesse potenzieller Partnerunternehmen. In Merseburg ist ein weiterer Campus mit einem automatisierten Pharmalabor geplant. Langfristig sollen an beiden Standorten rund 1.000 Arbeitsplätze entstehen. In Sachsen stehen bis zum Jahr 2030 jährlich rund 1.500 Unternehmen vor einer Nachfolgeregelung. Um Unternehmer und potenzielle Nachfolger dabei zu unterstützen, finden vom 15. bis zum 26. Juni die Aktionstage Unternehmensnachfolge statt. Der Freistaat und die Wirtschaftskammern bieten in diesem Zeitraum kostenlose Sprechtage, Beratungen und Workshops an. Hintergrund ist der demografische Wandel, durch den immer weniger Menschen für die Übernahme von Betrieben zur Verfügung stehen. Wirtschaftsminister Dirk Panther betont die Bedeutung erfolgreicher Unternehmensnachfolgen für den Erhalt von Arbeitsplätzen, Wertschöpfung und Wohlstand in den Regionen. Erstmals wird das Thema auch auf der Sächsischen Innovationskonferenz in Dresden aufgegriffen. Zudem startet der Wettbewerb Sächsischer Meilenstein 2026, der gelungene Unternehmensnachfolgen auszeichnet. Mit den Aktionstagen soll das Thema stärker in den Fokus gerückt und die rechtzeitige Planung von Betriebsübergaben gefördert werden. Soweit die Meldungen.
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2: Tja, wie sieht's denn aus? Also im Moment ist es noch ziemlich grau und uselig, aber ja, zwischen einem Tief über der Ostsee und einem Hoch über Westeuropa, da gelangt nämlich zunächst mit einer westlichen Strömung mäßig warme Luft in unsere Region. Also im Wochenverlauf, da dreht die Strömung zunehmend auf Südwest, sodass wieder richtig warme Luft einfließen kann. Und heute ist es wechselnd bewölkt mit Sonne und es gibt noch ein paar einzelne Schauer. Maximal werden 15 bis 19 Grad erreicht und es bleibt bis zum Abend ziemlich windig. Und morgen, da kommt häufiger die Sonne durch und später gibt es auch noch mal ein paar Schauer und Gewitter. Aber die Höchstwerte erreichen schon mal wieder 20 bis 24 Grad. Ab Mittwoch, da ist es dann heiter, später zieht auch noch ein bisschen Regen durch, aber dann ist wieder trocken und bis zu 27 Grad. Also es wird wieder sommerlich warm. Und wenn ich schon mal auf den Donnerstag gucke, heiter, trocken mit bis zu 30 Grad.
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2: Gleich ist es 6:36 Uhr. Die A4 Dresden, also Frankfurt-Dresden, zwischen Dreiknossen und Wilsdruf. In beiden Richtungen gibt es Instandsetzungsarbeiten, dadurch eine geänderte Verkehrsführung, Staugefahr. Also das Ganze ab 8:30 Uhr bis voraussichtlich 17 Uhr. Dann auf der A14 Richtung Magdeburg zwischen Nossen-Ost und Nossen-Nord liegt immer noch ein Reifen auf der linken Fahrspur. Und in Großenhain, da ist die Kreuzung Beethovenallee Dresdner Straße immer noch gesperrt. Da gab es einen Unfall. Also da am besten eine Umgehungsstraße nutzen. Ja, das waren soweit erstmal an diesem Montagmorgen die Verkehrsstörungsmeldungen. Und ich habe jetzt inzwischen zwei Blitzer bekommen. Der eine ist auf der B87 in Gordemitz Richtung Leipzig und einer zwischen Wüstenbrand und Grünau. Also falls euch da auch was auffällt, hey, der Blitzer war noch nie dort, schreibt mir gerne an die WhatsApp, wenn ihr natürlich dann angekommen seid, erst nicht während der Fahrt. 0341 358 83095. Ich wünsche allen, die unterwegs sind, gute Fahrt.
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Ich hoffe, ihr seid wach. Es ist 6:45 oder 6.45 Uhr. Ich habe eine Meldung, denn es gab wieder mal mehrere Menschen im Kreisen wie Bautzen und Görlitz, die sind von Betrügern angerufen worden. Und die Betrüger haben sich in den Landkreisen Bautzen und Görlitz mehrfach als Kriminalpolizisten ausgegeben. In einem Fall, da verlor eine 85-jährige Frau 6.000 Euro an die Kriminellen. Also so meldet es die Polizei. Die Beamten sprachen mal wieder von einer Welle von Schockanrufen. Und die Täter behaupten demnach am Telefon, dass eine rumänische Diebesbande festgenommen worden sei und die Angerufenen auf einer Liste der Bande stünden. Also danach erkundigten sich die Betrüger nach Wertsachen und Bargeld im Haus der Menschen. So hieß es weiter. Und in den meisten Fällen fielen natürlich die Angerufenen nicht auf diese Masche herein. Aber die Beamten rieten, wachsam zu sein, bei einem solchen Gespräch sofort auflegen und die Polizei aber auch anrufen. Also falls euch das schon passiert ist, bitte ruft trotzdem immer noch die Polizei an, denn es ist wichtig, dass eben sowas diesen Tätern dann auf die Spur gekommen wird. Also in einem Fall machten sie Beute, also es hat sich ja dann doch gelohnt mit 6.000 Euro. Da bitte aufpassen und auch immer wieder ältere Menschen informieren, eure Eltern, Freunde, Großeltern oder wie auch immer. So, mittlerweile ist es 6.47 Uhr. Ich wünsche euch einen guten Start in diesen Montag. Also ihr habt es ja gehört vielleicht im Wetterbericht, die Woche wird so allmählich, sukzessive, immer wärmer und dann schwitzen wir mal wieder. Ja, ab Donnerstag denke ich mal, wenn es dann wieder 30 Grad sind. Hier im Studio sind jetzt 25 Grad, das ist angenehm, das ist schön. Draußen sind es nur 12 Grad, also da braucht ihr dann schon eine Jacke. Aber hier ist es ja sehr angenehm.

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1: Ja, heute ist der 15. Juni und am 15. Juni 2017, da beschließt das Europaparlament in Straßburg, dass die Extragebühren für mobiles Telefonieren, Internetsurfen oder auch der SMS-Versand im EU-Land abgeschafft wird, also im EU-Ausland sozusagen. Und außerdem werden neue Regeln zur Steuerung des zunehmenden Datenverkehrs im Internet, die sogenannte Netzneutralität, beschlossen. Die Verordnung legt fest, dass Internetanbieter alle Datenströme gleichberechtigt durch ihre Leitungen schicken müssen, egal woher sie stammen und welcher Inhalt drin ist, also welchen Inhalt sie haben. Also, das war wirklich mit den Roaming-Gebühren, da erinnere ich mich, das war schon heftig, was da immer für Kosten auf einen zukam plötzlich. So, und dann habe ich noch was, denn am 15. Juni 1882, da wird in Warnemünde ein weltweit neuartiges Möbelstück aufgestellt. Das war nämlich ein Strandkorb. Also gebaut hat ihn der Rostocker Korbmachermeister Wilhelm Bartelmann. Er entwirft den Strandkorb ursprünglich für ein, ja, rheumakranke Kundin, die eine wind- und sonnengeschützte Sitzgelegenheit bestellt hatte. Und wegen der hohen Nachfrage, da bietet Bartelmann bereits im Folgejahr Modelle für 2 oder auch für 3 Personen an. Jeder Strandkorb wird von ihm handgefertigt und schnell erobern die neuen Sitzgelegenheiten die Ost- und Nordseeküste. 1883, da eröffnet Wilhelms Ehefrau Elise Bartelmann den ersten Strandkorb Strandkorbverleih natürlich Deutschlands. Also 1883, da gab es den ersten Strandkorbverleih. Also coole Sache, also so ein Strandkorb. Aber ich weiß noch, ich war Kind und meine Eltern, ich weiß auch nicht, die sind plötzlich umgekippt nach hinten. Also ich hatte im Sand gespielt, also ich habe das noch so richtig vor Augen und dann strampelten die Beine in die Höhe. Ich glaube, das ist den einen oder anderen auch schon mal passiert. Aber vielleicht sind die Strandkörbe mittlerweile ein bisschen besser, dass sie nicht nach hinten kippen. 6.56 Uhr, guten Morgen, hier ist die Angie und ich wünsche euch einen guten Start in diesen Montagmorgen.

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1: Ich bin Lea Matschulat. Ein Ende des Iran-Krieges scheint absehbar. Die USA und der Iran haben sich auf ein vorläufiges Abkommen verständigt. Das bestätigt neben dem Vermittler Pakistan auch die Regierungen der USA und des Irans. Bundeskanzler Merz hat die Einigung begrüßt. Auch die Börsen- und Ölpreise reagierten.
2: Die Kurse an den Börsen in Asien haben heute Morgen deutlich zugelegt. Parallel ist der Preis für die weltweite Ölreferenzsorte um knapp 4% gefallen. Hintergrund ist, dass das Rahmenabkommen zwischen den USA und dem Iran unter anderem eine vollständige Öffnung der Straße von Hormus vorsieht. Allerdings erst ab Freitag. Unterzeichnet ist der Deal nämlich noch nicht. Bundeskanzler Friedrich Merz ist trotzdem optimistisch, dass die Weltwirtschaft sich jetzt erholen könnte. Experten bremsen diesen Optimismus aber. Die Einigung sei nur ein erster wichtiger Zwischenschritt. Fiona Reinhardt, Nachrichtenredaktion.
1: Die EU beginnt heute am Rande eines Außenministertreffens in Luxemburg die Beitrittsverhandlungen mit der Ukraine und Moldau. Der Schritt gilt nach einer zweijährigen Hängepartie wegen einer Blockade Ungarns als wichtiges Zeichen an die beiden Länder, dass sich ihre Reformanstrengungen lohnen. Die Verhandlungen werden voraussichtlich einige Jahre dauern. Sowohl in der Ukraine als auch in Moldau sind außerdem noch zahlreiche weitere Reformen erforderlich. An deutschen Krankenhäusern gehen heute die Proteste gegen Kürzungen im Gesundheitswesen weiter. Die Gewerkschaft Verdi hat bundesweit Servicebeschäftigte an mehr als 120 Krankenhäusern und Pflegeeinrichtungen zu Aktionen aufgerufen. Es kann dabei, Verdi zufolge, auch zu kleineren Einschränkungen kommen. Schützenfest zum WM-Auftakt für die deutsche Fußballnationalmannschaft. Die DFB-Auswahl hat in Houston ihr erstes Gruppenspiel gegen WM-Neuling Curaçao mit 7:1 gewonnen.
3: 7:1 die deutschen
1: WM-Neuling Curaçao mit 7:1 gewonnen.
3: 7:1 die deutschen Fans erinnern sich gerne an diese

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1: Zum Wetter, die aktuelle Vorhersage des Deutschen Wetterdienstes. Heute im Süden und Südwesten viel Sonne, im Norden und in der Mitte weiterhin wolkig. Im Nordosten noch einzelne Schauer. Die Höchstwerte liegen bei 16 bis 22 Grad tagsüber, am Oberrhein bis 25 Grad. Morgen in der Nordhälfte wolkig, von Westen etwas Regen, im Osten und Süden meist trocken. Die Sonne zeigt sich eher selten, das Ganze bei ähnlichen Temperaturen. Und ab Mittwoch wird es dann jeden Tag wärmer.
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2: Heute wechseln sich Sonne und Wolken ab und es gibt einzelne Regenschauer. Die Temperaturen liegen heute zwischen 15 und 19 Grad. Der Wind, der weht stark bis böig aus verschiedenen Richtungen.
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3: Um 7:04, ich habe eine Meldung vom Landkreis Bautzen. Am Bahnübergang zwischen Wied, Nitz und Bernsdorf, da öffnet die Schranke nicht mehr. Also da müsstet ihr wieder umdrehen, vielleicht dann doch eine Umgehungsstraße nutzen. Die A4 Frankfurt-Dresden zwischen Dreiknossen und Wilsdruf in beiden Richtungen gibt es Instandsetzungsarbeiten. Da ist eine geänderte Verkehrsführung, Staugefahr. Das circa ab 8.30 Uhr bis voraussichtlich 17 Uhr. Und noch eine Meldung von der A17 Richtung Dresden zwischen Dresden-Kobitz und Dreieck Dresden-West. Auch da gibt es Instandsetzungsarbeiten mit einer geänderten Verkehrsführung. Da beginnt es schon 7.30 Uhr, aber auch bis 17 Uhr. So, ich habe auch schon mal 3-4 Blitze. Zwischen Wüstenbrand und Grüner aufpassen, dann am Ortseingang Rübenau aus Richtung Ansprung. Und auf der B169 in Chemnitz in der Zwickauer Straße stadteinwärts und die B87 in Gordemitz Richtung Leipzig, da bitte auch aufpassen. Ich wünsche allen, die unterwegs sind, gute Fahrt, kommt unbeschadet an euer Ziel.
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7:14 Minuten. Jetzt geht's mal um Störche. Ich habe ja immer wieder berichtet, dass auch in Sachsen es einen Storchenboom gibt. Aber eine ungewöhnliche Geburt sozusagen. Es geht mal um 5 Störche, um 5 kleine Störche, die Jungstörche sozusagen. Und zwar befinden die sich, das Störchennest befindet sich auf dem Turm einer Gärtnerei im Markranstädter Ortsteil Sebenisch. Und gleich 5 Störche schlüpften da vor rund 4 Wochen. Und das absolut Seltene. Sie kamen nämlich alle durch und wurden in dieser Woche beringt. Und das berichtet nämlich der Storchenvater, den gibt es nämlich auch, das ist der Dietmar Heider. Und dank der Ringe, auf denen sich ein Kot befindet, da kann man die Tiere, also irgendwie ihre Lebenswege, ihre Routen, also wissenschaftlich verfolgen. Und das hier bei uns im Landkreis Leipzig. Also in der Regel, da gehen Störche etwa nach 60 Tagen auf ihren ersten Flug. Und der Herr Heider, der betreut sie schon seit 1982, also nicht die gleichen Störche, aber er hat in dieser Zeit bereits 2300 dieser Tiere unter seinen Fittichen gehabt. Und das Storchennest, auf dem das Quintett, nennt man sie jetzt, sich aufhält, liegt in der Gärtnerei, wie gesagt, und wurde von Herrn Heider auch 1999 errichtet, dieser Horst sozusagen, wo die Störche dann immer landen können. Und das ist sogar außergewöhnlich, dass eben alle Störche überleben. Und in Sachsen gibt es derzeit so viele Störche wie noch nie seit Beginn der Aufzeichnung des NABUs. Und laut NABU Dresden, da gab es den vorläufigen Zahlen zufolge in den vergangenen Jahr 495 Brutpaare im Freistaat. Und ansonsten zum Vergleich 2024, da gab es nur 471 Brutpaare. Also der Trend setzte sich nach ersten Beobachtungen sofort. Allerdings läuft die Brutzeit, wie gesagt, immer noch. Und die ersten Storchenküken, wie gesagt, die sind Anfang Mai geschlüpft. Und jetzt kann man sie dann schon beringen, wenn sie überlebt haben. Und das ist natürlich nicht ganz so einfach, denn in den letzten 10 bis 15 Jahren, da ist der Bestand sehr gestiegen, aber trotzdem haben immer wieder Jungküken nicht überlebt, aber jetzt hat es irgendwie besser geklappt. Warum, weshalb? Da ist man natürlich noch dabei, das rauszufinden, weil es vielleicht auch an den guten Bedingungen liegt, die Störche jedenfalls in Markranstädt, in diesem Ortsteil haben, wenn sie so gut von den Herrn Heider versorgt werden. Also freut man sich, gibt wieder mal ein paar Störche mehr.

Der 17. Juni, das ist der Mittwoch, da heißt es wieder Firmenlauf und ja, die Shirts überstreifen, Laufschuhe schnüren und dann gemeinsam auf die 5 Kilometer lange Strecke gehen. Und wie immer sind ja da Teamgeist und das Repräsentieren der eigenen Firma wichtiger als die gelaufene Zeit. Ja, wenn ihr noch Infos braucht und habt gesagt, ach Mann, das habe ich ganz vergessen, mich anzumelden, die Chance besteht noch, dabei zu sein. Die Online-Anmeldung ist noch geöffnet, also Spätbucher, Startplätze, solange der Vorrat natürlich reicht. Und Meldeschluss ist dann morgen, der 16. Juni bis 12 Uhr. Also ihr könnt das auch auf firmenlauf-leipzig.de verfolgen. Da habt ihr auch die Sponsoren, die dabei sind, die laufenden Firmen, die sich schon angemeldet haben. Und mal einen Rückblick, wie das so alles vor sich geht. Also damit ihr vielleicht mit eurem Team dabei sein könnt. Auch wenn man zu zweit ist und man eine kleine Firma hat. Also ja, wir hatten das auch schon mal getan. Wir von Second Radio waren auch schon mal mit dabei, sind mitgelaufen. Aber ja, alle sind jetzt im Moment ein bisschen müde. Aber vielleicht nehmen wir uns das mal wieder fürs nächste Jahr vor bei diesem Firmenlauf, dass Second Radio da auch mal wieder mitläuft. So, mir läuft auch die Zeit davon. Das ist nämlich 7 Uhr und 27. Hier habe ich noch WordKit. Und dann sind es wieder mal soweit. Also da kommen die regionalen Nachrichten für euch.

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1: Mein Name ist Thorsten Weikert. Dresdner Musikfestspiele feiern Rekordjahr. Chemieforschung der Zukunft in Delitzsch und Merseburg nimmt langsam Gestalt an. Sachsen unterstützt Unternehmensnachfolgen. Die Meldungen im Einzelnen. Die Dresdner Musikfestspiele haben ihre 49. Ausgabe mit einem Rekordergebnis abgeschlossen. Unter dem Motto Leichtigkeit des Seins lockten die Festspiele in 4 Wochen rund 68.000 Besucher zu insgesamt 64 Veranstaltungen. Mit einer Auslastung von 96% und Ticketeinnahmen von mehr als 2,2 Millionen Euro wurden neue Bestmarken erreicht. Intendant Jan Vogler sieht das Festival damit auf Augenhöhe mit international renommierten Veranstaltungen wie in Salzburg oder Luzern. Mehr als 10.000 Gäste reisten eigens aus anderen Regionen Deutschlands oder aus dem Ausland nach Dresden. Zum Abschluss gestaltete der US-Schauspieler Bill Murray gemeinsam mit weiteren Künstlern das Finale im Kulturpalast. Auch die inhaltliche Öffnung des Festivals mit Theateraufführungen und genreübergreifenden Formaten stieß auf großes Interesse. Bereits jetzt richten sich die Blicke auf das kommende Jahr, wenn die Dresdner Musikfestspiele ihr 50-jähriges Jubiläum feiern. Das Großforschungszentrum Center for the Transformation of Chemistry, kurz CTC, baut seine Zusammenarbeit mit Unternehmen aus der Chemie-, Automobil- und Luftfahrtbranche aus. Das vom Bund bis 2038 mit rund 1,1 Milliarden Euro geförderte Zentrum erforscht nachhaltige Kunststoffe, neue Recyclingverfahren und die Digitalisierung von Laborprozessen. Ziel ist es, die Chemieindustrie stärker auf Kreislaufwirtschaft auszurichten und ihre Abhängigkeit von fossilen Rohstoffen zu verringern. Derzeit arbeiten bereits 62 Mitarbeiterinnen und Mitarbeiter aus 12 Nationen am CTC. Gleichzeitig nehmen die Pläne für die beiden Standorte in Delitzsch und Merseburg Gestalt an. Delitzsch soll bis 2028 auf dem Gelände der ehemaligen Zuckerfabrik ein erstes Büro- und Laborgebäude entstehen. Die Stadt berichtet bereits von wachsendem Interesse potenzieller Partnerunternehmen. In Merseburg ist ein weiterer Campus mit einem automatisierten Pharmalabor geplant. Langfristig sollen an beiden Standorten rund 1.000 Arbeitsplätze entstehen. In Sachsen stehen bis zum Jahr 2030 jährlich rund 1.500 Unternehmen vor einer Nachfolgeregelung. Um Unternehmer und potenzielle Nachfolger dabei zu unterstützen, finden vom 15. bis zum 26. Juni die Aktionstage Unternehmensnachfolge statt. Der Freistaat und die Wirtschaftskammern bieten in diesem Zeitraum kostenlose Sprechtage, Beratungen und Workshops an. Hintergrund ist der demografische Wandel, durch den immer weniger Menschen für die Übernahme von Betrieben zur Verfügung stehen. Wirtschaftsminister Dirk Panther betont die Bedeutung erfolgreicher Unternehmensnachfolgen für den Erhalt von Arbeitsplätzen, Wertschöpfung und Wohlstand in den Regionen. Erstmals wird das Thema auch auf der Sächsischen Innovationskonferenz in Dresden aufgegriffen. Zudem startet der Wettbewerb Sächsischer Meilenstein 2026, der gelungene Unternehmensnachfolgen auszeichnet. Mit den Aktionstagen soll das Thema stärker in den Fokus gerückt und die rechtzeitige Planung von Betriebsübergaben gefördert werden. Soweit die Meldungen.
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1: Heute wechseln sich Sonne und Wolken ab und es gibt einzelne Regenschauer. Die Temperaturen liegen heute zwischen 15 und 19 Grad. Der Wind, der weht stark bis böig aus verschiedenen Richtungen.
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3: Um 7:35 Uhr die Meldung von der A4 Frankfurt-Dresden. Zwischen Dreiknossen und Wilsdruf in beiden Richtungen gibt es Instandsetzungsarbeiten, geänderte Verkehrsführung. Das Ganze ab 8:30 Uhr bis voraussichtlich 17 Uhr. Im Landkreis Leipzig, da ist die Straße zwischen Kitscher und dem Abzweig Espenhain an der Kreuzung zur A72 nach einem Unfall gesperrt und dadurch ist auch auf der A72 Richtung Leipzig die Abfahrt Kitscher blockiert. Also da schon mal vormerken, Umgebung, falls ihr da unterwegs seid. Das waren die Störungsmeldungen und ich habe schon einige Blitzer für euch. Und zwar zwischen Wüstenbrand und Grünau aufpassen. Am Ortseingang Rübenau aus Richtung Ansprung. Blitzer auf der B169 in Chemnitz in der Zwickauer Straße stadteinwärts. Und auf der A72 noch Richtung Hof zwischen Plauen Süd und Pürk. Wünsche allen, die unterwegs sind, gute Fahrt.
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Irwin. Ja, neues Album und für schöne, laue Sommerabende. Und es steht uns ja wieder bevor die heißen Tage. Also es soll ab Donnerstag, Freitag ziemlich hot werden. Ja, und wenn das Thermometer über die 30 Grad Marke klettert, da herrscht in Dresden zum Beispiel Alarmstufe Rot für den Rettungsdienst. Also, und da gibt es eine neue digitale Hitzekarte der Stadt, die zeigt jetzt, welche bekannten Plätze sich in regelrechte Glutöfen verwandelt und wo man sich vielleicht dann doch noch abkühlen könnte. Also mit rund 30 drastischen Maßnahmen reagiert Dresden nämlich auf die steigende Zahl heißer Tage. Und wenn das Thermometer, wie gesagt, über 30 Grad klettert, da rücken in Dresden die Rettungswagen häufiger aus. Rund 50 Einsätze mehr pro Tag registriert dann auch das Gesundheitsamt. Was lange als gelegentliche Sommerlaune galt, ist ja längst Normalität. So zählte die Stadt zwischen den 1991er und 2020er Jahren im Schnitt knapp 10 heiße Tage pro Jahr, sind es in den vergangenen 10 Jahren dann bereits 15 gewesen. Die Landeshauptstadt reagiert nun mit einem Hitzeaktionsplan, neuen digitalen Hitzekarten und einer Mitmachaktion für kühle Orte, so wie die Stadtverwaltung am Hitzeaktionstag, dem Donnerstag, den 11. Juni, das mitteilte. Also der vom Amt für Gesundheit und Prävention erarbeitete Plan, der bündelt rund 30 Maßnahmen, von Hitzewarnungen im öffentlichen Raum über einen Sommernothilfeplan für wohnungslose Menschen und Unterstützungsangebote für Schulen und Kitas bis zu einem Hitzeschutzkonzept für das städtische Klinikum und dem Ausbau kostenloser Trinkwasserangebote. Und die Amtsleiterin Christina Böhm, die erklärte, die zunehmende Sommerhitze wirke sich schon heute auf die Gesundheit der Dresdner Bevölkerung aus. Umso wichtiger sei ein gemeinsames Handeln im Gesundheitsschutz. Ja, und der Stadtrat soll dann am 24. September über diesen Plan entscheiden. So sieht's aus. Also wer sich diesen Hitzeplan oder die Hitzekarte mal anschauen möchte, wo Dresden halt glüht und wo es kühl bleibt, das ist markiert. Und auch in Leipzig, wir blicken mal kurz noch nach Leipzig, da gilt der Hitzekarte oder Hitzeaktionsplan ja schon seit einem Jahr. Also Dresden ist mit dem Vorhaben nicht allein und nicht die erste sächsische Großstadt, denn in Leipzig beschloss der Stadtrat bereits am 16. April 2025 einen Hitzeaktionsplan, nachdem das Gremium schon 2023 ihn eingefordert hatte. Ja, und Teil des Leipziger Pakets ist unter anderem auch eine App, die Bevölkerung bei Hitzegefahr warnt. Da gibt es auch eine Erfrischungskarte und da informiert die Stadt über diese kühle Orte und nahegelegene Trinkbrunnen. Und dazu gibt es auch ein paar Tipps, vielleicht auch für die Eltern mit Babys, Senioren, Senioren sowie Freizeitsportler. Und verteilt wurden zudem 10.000 Hitzeflyer schon und das liegt dann in vielen Einrichtungen der Stadt auch vor. Und der Beschluss verpflichtete die Stadt auch, den Plan regelmäßig fortzuschreiben. Ja, aktuell wirbt Leipzig mit auch einer Kampagne, nämlich Hitzestress. Leipzig bleibt cool und für dieses Thema, da kann Dresden vielleicht die Erfahrung aus uns, sie sind ja unsere Nachbarn, zurückgreifen. Also deswegen denke ich mal, ist ganz, ganz wichtig. Also wenn es dann eben wieder nun am Wochenende ziemlich hot wird.

Jack. So, es ist 7:55 Uhr. In meinem Termin des Tages, da steht heute Tag des Strandkorbs, habe ich euch schon erzählt, hatte ich ja auch ja in der Historie, denn wir feiern heute den Tag des Strandkorbs, ganz einfach, weil im Jahr 1882 der erste Strandkorb in Warnemünde an der Ostsee aufgestellt wurde. Ja, der kaiserliche Hofkorbmacher Ludwig Wilhelm Eduard Bertelmann fertigte den Korb auf Bestellung einer Frau namens Elfriede Malzahn an, die aufgrund ihre Rheumaerkrankung Angst hatte, sich am Strand ja irgendwie dann weiter zu erkälten, wenn sie sich in den Sand legt. Also der Einsitzer erregte ein solches Aufsehen, dass bald immer mehr Leute einen Strandkorb wollten. Schließlich fertigte Herr Bartelmann immer mehr Strandkörbe, mittlerweile als Zweisitzer natürlich an. Also bis seine Frau im Jahr 1883 dann einen Strandkorbverleih eröffnen konnte. Also schon ziemlich lange her. Aber heute ist auch die Macht des Lächelns Tag, also lächeln, wenn es euch vielleicht heute gerade nicht so ist. Aber am 15. Juni, da sollen wir die Kraft des Lächelns spüren, also das Gefühl genießen, seinen Mitmenschen ein aufmunterndes Grinsen entgegenzubringen. Vielleicht grinsen die anderen dann zurück. Also es hat ja irgendwo immer wieder so einen Effekt. Entweder man gähnt, ja, ihr wisst schon, dann fangen alle an zu gehen. Aber heute grinst einfach mal ein bisschen. Das macht vielleicht dann doch ganz gute Laune. Da habe ich gleich mal die Monkeys rausgeholt. Ja, sie mag das Lächeln. Auf jeden Fall. Ich mag es auch, wenn mich jemand anlächelt. Ich lächle auch. Er merkt's. Er hört's.

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3: Ich bin Lea Matschulat. Um den Iran-Krieg zu beenden, haben sich die USA und der Iran auf eine vorläufige Übereinkunft verständigt.
4: Der Deal ist erst perfekt, wenn er unterschrieben ist. Und das soll Ende der Woche in der Schweiz passieren, angeblich persönlich und offiziell. Geburtstagsgeschenk für Trump. Die Straße von Hormuz wird frei befahrbar. Beide Länder heben ihre Seeblockaden auf. Ob der Iran Gebühren erheben wird, ist unklar. Weitere Verhandlungen über alle technischen Details sind nun geplant. Das iranische Atomprogramm, die Uranvorräte und der Stopp einer Unterstützung von Terrormilizen wie Hisbollah oder Hamas. Aus den USA, Tina Eck.
3: Während einer neuen Welle russischer Luftangriffe auf die Ukraine ist auch die Hauptkirche des Höhlenklosters in Kiew in Brand geraten. Das Höhlenkloster zählt zum Weltkulturerbe. Landesweit wurden ukrainischen Behörden zufolge mindestens 9 Menschen getötet und Dutzende verletzt. Ob die Klosteranlage durch russischen Beschuss oder durch herabfallende Trümmerteile in Brand geraten ist, ist noch unklar. Im Verfahren gegen Marius Borg Høiby soll heute das Urteil verkündet werden. Dem Sohn der norwegischen Kronprinzessin Mette Marit werden unter anderem 4 Vergewaltigungen vorgeworfen.
5: Es ist der wohl meist beachtete Kriminalfall der letzten Jahre in Norwegen. Dass Marius Borg Høiby hinter Gitter kommt, halten Experten für wahrscheinlich. Fragt sich nur, wie lange? In 40 Punkten ist Mette Marits Sohn angeklagt. Die schwersten Vorwürfe sind die Vergewaltigungen nach norwegischem Recht. Ihm werden aber auch Körperverletzung, häusliche Gewalt, Drohungen, Drogen- und Verkehrsdelikte zur Last gelegt. Die Staatsanwaltschaft fordert dafür mehr als 7 Jahre Haft. Aus Skandinavien, Julia Weschenbach.
3: Deutschland ist mit einem klaren Sieg in die Fußball-Weltmeisterschaft gestartet. 7:1 gegen Curaçao lautete das Ergebnis nach dem Abpfiff in Houston in Texas. Die Elfenbeinküste trennte sich 1:0 von Ecuador. Beide Teams spielen mit Deutschland in Gruppe E. Die Niederlande und Japan gingen unentschieden 2:2 auseinander und Schweden hat sich mit 5:1 gegen Tunesien durchgesetzt. Die DFB-Elf trifft als nächstes am Samstag auf die Elfenbeinküste.
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3: Zum Wetter. Die aktuelle Vorhersage des Deutschen Wetterdienstes. Heute im Süden und Südwesten viel Sonne, im Norden und in der Mitte weiterhin wolkig. Im Nordosten noch einzelne Schauer. Die Höchstwerte liegen bei 16 bis 22 Grad tagsüber, am Oberrhein bis 25 Grad. Morgen in der Nordhälfte wolkig, von Westen etwas Regen, im Osten und Süden meist trocken. Die Sonne zeigt sich eher selten. Das Ganze bei ähnlichen Temperaturen und ab Mittwoch wird es dann

0: und Wilsdruff in beiden Richtungen Instandsetzungsarbeiten, eine geänderte Verkehrsführung, das Ganze ab ca. 8.30 Uhr bis voraussichtlich 17 Uhr. Im Landkreis Leipzig, da ist immer noch die Straße zwischen Kitscher und dem Abzweig Espenhain. Das ist an der Kreuzung zur A72 nach einem Unfall gesperrt und dadurch ist auch auf der A72 Richtung Leipzig die Abfahrt Kitscher blockiert. Also das bitte beachten. Ansonsten sieht es gut aus, flutscht es bei uns auf den Autobahnen und Landstraßen im Sachsenland, aber jede Menge Blitzer, also fahrt nicht zu schnell. Am Ortseingang Rübenau aus Richtung Ansprung, dann in Chemnitz in der Zwickauer Straße stadteinwärts, B87 in Gordemitz Richtung Leipzig, A38 Richtung auch Leipzig zwischen Leuna und Kreuz Ribbachtal. So, und hier noch ein Tipp, der ist in Wüstenbrand, also zwischen Wüstenbrand und Grüna. Allen, die unterwegs sind, blitzerfreie Fahrt, gute Fahrt, kommt unbeschadet an euer Ziel.
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0: Ja, einen wundervollen guten Morgen. 8:04 Uhr. Der Ricky von Kikeriki, der hat sich gerade bei mir beschwert. Der darf nämlich jetzt das erste Mal krähen. Den habe ich heute irgendwie im Stall gelassen. Der wollte auch nicht wirklich raus. Es ist ihm zu windig. Der geht auch gleich wieder rein. So, er macht nichts. Heute ist Macht des Lächelns. Ich weiß nicht, können Hühner oder Hähne lächeln? Habt ihr das schon mal bemerkt? Also wenn der Hahn kräht, ist da so ein Lächeln auf dem Gesicht. Keine Ahnung. Also wer Hühner hat oder auch einen Hahn, der schaut einfach mal bitte. Ich möchte es wissen. Ihr könnt mir jederzeit schreiben an die WhatsApp. So, dann haben wir heute noch, wie gesagt, Tag des Strandkorbs. Habe ich schon drüber gesprochen. Heute ist auch noch Tag der Naturfotografie. Also alle Menschen, die in der Lage sind, wunderschöne Natur auf dem Foto festzuhalten, die können das heute gern posten. Machen sie ja vielleicht sowieso. Aber es ist gar nicht so leicht, so wirklich so ein Foto zu knipsen oder zu erstellen, wo man sagt, wow, das ist richtig cool. Ja, also gibt es natürlich coole Dinge und nicht mit KI, sondern wirklich, ja, so in die Natur geknipst. Dann kriegt man auch ein Lächeln aufs Gesicht, wie heute an diesem 15. Juni. Sollen wir die Kraft des Lächelns spüren? Also dann mal lächeln. Lächelsongs hatte ich schon oder Lachsongs. Vielleicht habt ihr eine Idee, ihr könnt mir gerne schreiben. Falls ihr einen Wunsch habt, her damit. Und ich spiele das natürlich. Vielleicht habt ihr auch einen Gruß zu verschicken. Also gern

das, ein Pferd ohne Namen. Es geht mal jetzt nicht um Pferde, sondern es geht um Vögel oder eine ganz bestimmte Vogelart. Denn man fragt sich ja manchmal, warum sehen einige Tierarten so außergewöhnlich aus? Warum verhalten sie sich anders? Und was hat das eventuell mit dem, was sie essen, zu tun oder mit ihrer Ernährung? Und da gibt es die Forschung, die mal wieder alles an einen kleinen bunten Vogel erklären kann. Also wie er zu einem besonderen Tänzer wurde. Denn diese Vögel, die beherrschen den Moonwalk, also sie schlagen Saltos und zeigen sogar gemeinschaftliche Choreografien. Das sind nämlich die Manakins, auch Pipra genannt, sind ganz besondere Vögel. Also wenn es für die Männchen darum geht, bei den Frauen buchstäblich zu landen. Also fast 90% ihrer Tageszeit verbringen sie beinahe das ganze Jahr über mit dem Training für ihre kuriose Show. Also während die Weibchen, ja, das hat Ähnlichkeiten mit anderen Spezies natürlich zu tun, ihre Zeit für die Aufzucht und die Nahrungssuche verwenden. Also die Manakins, die leben in den tropischen Regenwäldern Südamerikas und mit ihrem auffälligen Aussehen, die haben so einen roten Schopf, schwarzes Gefieder, gelbe Unterseite, da sind die Männchen gut zu erkennen. Und wenn sie sich auf ihren speziellen Tanzplätzen versammeln, um dort gemeinsam, aber auch gleichzeitig, auch in Konkurrenz zueinander, die mildesten Moves aufführen. Also sie springen, machen kurze Demo-Flügel, stellen ihre Federn auf, lassen ihre Flügel knallen und zeigen eine Bewegung dann auch auf den Ästen. Ja, es erinnert irgendwie an Michael Jacksons legendären Tanz. Also warum sie das tun, das ist klar. Das Beeindrucken der Weibchen hat in der Tierwelt zu den absonderlichsten Ausprägungen von Aussehen oder Bewegung geführt. Und da die Besonderen am Ende auch immer gewinnen, da haben sich diese Sende oder ja Sonderformen im Laufe der Evolution auch immer weiter verfeinert. Nur im Fall der Manakins. Da hat ein über 60-köpfiges Forschungsteam aus Japan, den USA und Deutschland zusätzlich Hinweise auf eine Ernährungsumstellung gefunden. Und die ist möglicherweise entscheidend bei dieser Spezies, denn für die Moves brauchen die Manakins nicht nur unglaublich viel Übung, sondern noch mehr Kraft. Also ihre Muskeln gehören zu denen, die sich im Tierreich am schnellsten zusammenziehen können und ihr Puls kann in Sekunden vom Ruhezustand in die Maximalbelastung wechseln. Der Schlüssel für die Fähigkeiten könnte laut der vorliegenden Studie in der Ernährung liegen. Also lange bevor die Vögel ihre heutige Fertigkeiten ausgebildet haben, da sind sie, wie es die Analyse zeigt, von Insekten als Hauptnahrungsquelle auf Obst umgestiegen. Ja, und das als Energielieferant in den Tropen im Übermaß ja vorhanden ist. Damit sind mussten sich sowohl ihre Geschmackssinn als auch ihre Verdauung ändern und so entwickelten sie den bei vielen Vögeln fehlenden Rezeptor für den süßen Geschmack zurück. Also gleichzeitig nahm die Bedeutung eines Enzyms, das heißt Laktase, ab. Das sorgt normalerweise auch bei uns Menschen für den Abbau von Milchzucker, aber bei Vögeln dafür, dass die Verwertung von Zucker insgesamt eingeschränkt wird. Also mehr Zucker heißt bei den Manakins auch mehr Kraft und damit auch stärkere Moves. Also großartige Entdeckung. Also weiß nicht, ob wir unsere Ernährung auf Obst umstellen können und dann vielleicht auch alle zum Tänzer werden. Also Früchte statt Fleisch, wie die Manakins. Also vielleicht ist es mal zu überlegen. Das ist erstmal 8:17. Ich wünsche euch einen guten Start in diesen Montag und ich habe hier diesen Vogel vor mir. Der sieht wirklich so allerliebst aus. Hat ein rotes Köpfchen, schwarzes Fell an den Oberbeinen sozusagen. Man kann ja nicht von Schenkeln reden und einen schwarzen Körper. Ja, und er guckt. Ja, und er will gleich, glaube ich, anfangen zu tanzen. Seltsamer Vogel. Hier ist Keimzeit. Und das Deutsche Filmorchester Babelsberg.

Ja, es ist 8:25 Uhr, bedeutet gleich 8:30 Uhr gibt es wieder Regionales aus unserem Sachsenland. Und heute ist auch Windtag, also Global Wind Day, ein weltweiter Aktionstag der Windenergie. Er findet jährlich am 15. Juni statt und ja, es ist ziemlich windig draußen, das muss ich schon sagen. Naja gut, Macht des Lächelns. Ich möchte auch, dass ihr auch mal lächelt, wenn ja wir hier von Secondrito irgendwas von uns geben. Und heute auch an diesem 15. Juni soll man die Kraft des Lächelns spüren. Hat euch heute schon mal jemand angelächelt? Also das würde ich auch gerne mal wissen. Jeder geht montags morgens wahrscheinlich so mit dem Gesicht hier so, die Gesichtszüge, ja, die entgleisen ein bisschen. Aber ja, vielleicht ein bisschen grinsen, das hilft dann auch schon. Ein bisschen locker sein. 8:26 Uhr, ja, der Montag. Irgendwann sitze ich morgen ja dann auch wieder hier und sage, hey Leute, gestern war Montag, heute haben wir doch schon Dienstag. Es geht schon wieder zum Wochenende zu.

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1: Mein Name ist Thorsten Weikert. Dresdner Musikfestspiele feiern Rekordjahr. Chemieforschung der Zukunft in Delitzsch und Merseburg nimmt langsam Gestalt an. Sachsen unterstützt Unternehmensnachfolgen. Die Meldungen im Einzelnen. Die Dresdner Musikfestspiele haben ihre 49. Ausgabe mit einem Rekordergebnis abgeschlossen. Unter dem Motto Leichtigkeit des Seins lockten die Festspiele in 4 Wochen rund 68.000 Besucher zu insgesamt 64 Veranstaltungen. Mit einer Auslastung von 96% und Ticketeinnahmen von mehr als 2,2 Millionen Euro wurden neue Bestmarken erreicht. Intendant Jan Vogler sieht das Festival damit auf Augenhöhe mit international renommierten Veranstaltungen wie in Salzburg oder Luzern. Mehr als 10.000 Gäste reisten eigens aus anderen Regionen Deutschlands oder aus dem Ausland nach Dresden. Zum Abschluss gestaltete der US-Schauspieler Bill Murray gemeinsam mit weiteren Künstlern das Finale im Kulturpalast. Auch die inhaltliche Öffnung des Festivals mit Theateraufführungen und genreübergreifenden Formaten stieß auf großes Interesse. Bereits jetzt richten sich die Blicke auf das kommende Jahr, wenn die Dresdner Musikfestspiele ihr 50-jähriges Jubiläum feiern. Das Großforschungszentrum Center for the Transformation of Chemistry, kurz CTC, baut seine Zusammenarbeit mit Unternehmen aus der Chemie-, Automobil- und Luftfahrtbranche aus. Das vom Bund bis 2038 mit rund 1,1 Milliarden Euro geförderte Zentrum erforscht nachhaltige Kunststoffe, neue Recyclingverfahren und die Digitalisierung von Laborprozessen. Ziel ist es, die Chemieindustrie stärker auf Kreislaufwirtschaft auszurichten und ihre Abhängigkeit von fossilen Rohstoffen zu verringern. Derzeit arbeiten bereits 62 Mitarbeiterinnen und Mitarbeiter aus 12 Nationen am CTC. Gleichzeitig nehmen die Pläne für die beiden Standorte in Delitzsch und Merseburg Gestalt an. Delitzsch soll bis 2028 auf dem Gelände der ehemaligen Zuckerfabrik ein erstes Büro- und Laborgebäude entstehen. Die Stadt berichtet bereits von wachsendem Interesse potenzieller Partnerunternehmen. In Merseburg ist ein weiterer Campus mit einem automatisierten Pharmalabor geplant. Langfristig sollen an beiden Standorten rund 1.000 Arbeitsplätze entstehen. In Sachsen stehen bis zum Jahr 2030 jährlich rund 1.500 Unternehmen vor einer Nachfolgeregelung. Um Unternehmer und potenzielle Nachfolger dabei zu unterstützen, finden vom 15. bis zum 26. Juni die Aktionstage Unternehmensnachfolge statt. Der Freistaat und die Wirtschaftskammern bieten in diesem Zeitraum kostenlose Sprechtage, Beratungen und Workshops an. Hintergrund ist der demografische Wandel, durch den immer weniger Menschen für die Übernahme von Betrieben zur Verfügung stehen. Wirtschaftsminister Dirk Panther betont die Bedeutung erfolgreicher Unternehmensnachfolgen für den Erhalt von Arbeitsplätzen, Wertschöpfung und Wohlstand in den Regionen. Erstmals wird das Thema auch auf der Sächsischen Innovationskonferenz in Dresden aufgegriffen. Zudem startet der Wettbewerb Sächsischer Meilenstein 2026, der gelungene Unternehmensnachfolgen auszeichnet. Mit den Aktionstagen soll das Thema stärker in den Fokus gerückt und die rechtzeitige Planung von Betriebsübergaben gefördert werden. Soweit die Meldungen.
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1: Der Freistaat ist heute komplett mit Wolken bedeckt. Die Sonne wird es schwer haben, dahin durchzuplinzeln. Es gibt einzelne Regenschauer. Die Temperaturen, die liegen heute zwischen 15 und 19 Grad. Es bleibt auf jeden Fall windig und der Wind kommt aus verschiedenen Richtungen.
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2: Um 8.34 Uhr, ich habe die Meldung vom Landkreis Leipzig. Zwischen Kitsche und den Absberg-Espenhain an der Kreuzung zur A72 gibt es immer noch Behinderung, gab heute Morgen einen Unfall. Dann habe ich noch die A4 Frankfurt-Dresden zwischen Dreiknossen und Wilsdruf in beiden Richtungen. Da gibt es Instandsetzungsarbeiten, also eine geänderte Verkehrsführung, dadurch Staugefahr. Ab jetzt, nämlich ab 8.30 Uhr bis voraussichtlich 17 Uhr. Sonst habe ich keine weiteren Störungsmeldungen. Das freut mich ja dann immer wieder. Aber jede Menge Blitzer. Also vielen Dank schon mal auch wieder fürs Zusenden eurer Blitzer-Tipps. Wird nämlich geblitzt am Ortseingang Rübenau aus Richtung Ansprung. Blitzer in Zittau in der äußeren Weberstraße stadteinwärts. B87 in Gordemitz Richtung Leipzig. A72 Richtung Hof zwischen Plauen Süd und Pirk. Und hier auf der A14 noch Richtung Dresden zwischen Grimma und Mutschen. Ich wünsche allen, die unterwegs sind, gute Fahrt.
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Ja, OMD, für alle, die noch ein bisschen träumen wollten. So, jetzt gibt's gleich wieder nach meinem nächsten Song das Gespräch in Cineplex Leipzig zum Heiko Fischer. Ihr wisst ja, montags und donnerstags gibt's immer das Live-Telefonat und ihr erfahrt dann auch immer schon montags, was wieder im Kino zu sehen ist natürlich.

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1: Jo, es ist Montag, genau pünktlich 8.45 Uhr und ich habe den Heiko Fischer vom Cineplex Leipzig am Telefon. Moin, moin.
2: Ja, hallo und guten Morgen aus dem Cineplex Leipzig. Hallo.
1: Moin, moin, du klingst frisch und munter zum Montagmorgen.
2: Ja, gut ausgeschlafen und die neuen Events vor der Nase, genau.
1: Also gleich berichtest du, also wir freuen uns. Na dann, legen wir los.
2: Naja, ich sag mal, heute haben wir zum Montag haben wir unsere Cineart, unsere Filmkunstreihe wieder am Start. Da zeigen wir Der Frosch und das Wasser. Es ist ein schöner, stiller Film. Da geht es um einen jungen Mann, der hat halt eine Behinderung und er bricht aus dem Alltag aus, indem er halt zu einer japanischen Reisegruppe in den Bus steigt und mit der dann halt, sag mal, halt so ein bisschen durch Deutschland fährt und dort halt eine kleine, stille Freundschaft mit einem der Passagiere der japanischen Touristen quasi beginnt. Und das ist ein wunderbar, schöner, stiller Film, kann ich nur empfehlen. Für alle, die sich halt im Film und auskennen, empfehle ich dann heute noch, das erste Mal machen wir das Quizlabor bei uns zu Gast. Wir machen ja eigentlich halt in und um Leipzig, aber auch in ganz Deutschland, in Cottbus, in Grimma, machen die ein Kneipenquiz, so ein Spezialist. Und diesmal macht er das zum ersten Mal ein Filmquiz quasi im Kino. Da sind wir ganz gespannt drauf, vor allem was das für Fragen kommen und wie sich halt dann unsere Besucher schlagen werden.
1: Ja, ich glaube, da kann man sich nicht drauf vorbereiten. Das ist ja dann spontan das Filmwissen gefragt wahrscheinlich, ja?
2: Genau, also da werden halt auch, aber auch, werden vielleicht auch so Filmsongs halt, muss man erkennen und den Film zuordnen. Also es gibt ganz unterschiedliche oder halt, cool. Dass halt ein Film verpixelt ist und dann halt sich halt so langsam halt und wer es zuerst errät, der hat dann halt die gewonnen, die Runde. Also insofern, da gibt's ganz wunderbare verschiedene Frageformate auch. Also da sind wir auf alle Fälle gespannt. Gespannt sind wir auch morgen, da zeigen wir Exhibition on Screen Frida Kahlo. Das ist ja die große mexikanische Malerin mit einer auch total verrückten persönlichen Geschichte. Das zeigen wir korrespondierend zu der Ausstellung, die gerade im Kunstkraftwerk läuft. Da gibt es ja diese 360-Grad-Ausstellung zu Frida Kahlo. Und hier kann man nochmal ihr Leben und ihr Werk und ihr Schaffen und auch das Blaue Haus wird besucht in Mexiko. Es werden ihre Symbole und so die Bilder analysiert von Kunstkritikern. Also ganz spannend erzählt. Spannend, also höchst spannend ist am Mittwoch, dann haben wir eine Preview Backrooms. Das ist auch so ein kleines Internetphänomen von Räumen halt, die man so durchschreitet. Da gibt's auch so Mini-Serien schon. Und jetzt gibt's halt so einen Horrorfilm, wo halt Menschen sich halt mit einer kleinen Geschichte, die ist, glaube ich, aber nur so ein bisschen Beiwerk, halt sich durch ganz eigenartige Räume bewegen, Wände durchschreiten. Also es ist keine richtige Handlung, Geschichte, wie kann man das halt so beschreiben halt. Da fehlen mir wirklich jetzt die Worte, um das halt zu beschreiben halt. Das ist eine ganz eigenartige Stimmung, Atmosphäre in den der Film da halt. Also es ist wirklich auch was, glaube ich, was Neues, was da auf der Leinwand uns präsentiert wird. Neu ist dann am oder lassen wir uns mal bei dem Genre bleiben, Horror, da haben wir am Sonntag noch eine Shockbuster-Preview, Obsession, du sollst mich lieben. Also wie der Titel schon ein bisschen halt verrät, geht es halt um Liebe und um Horror. Und wir lernen einen jungen Mann kennen, der ist halt total unglücklich verliebt und er schafft es halt nicht, die Frau für sich zu gewinnen. Und er tut so ein Artefakt halt benutzt ganz am Ende, das Wünsche erfüllt. Und damit tut er aber so einen faustischen Pakt mit dem Bösen eingehen. Und auf einmal ist alles und alle um ihn herum halt bedroht. Und er muss halt quasi um das Leben aller kämpfen. Also auch dystopisch und Horror, Grusel und Gänsehaut ist da, glaube ich, angesagt. Aber um hier ein versöhnliches Ende zu bekommen, nochmal zum Wochenende, Da gibt es aus einer Filmreihe so ein Franchise, kommt Teil 5. Und zwar, kennst du noch den Song You've got the friend of me, you get the friend in me?
1: Ja, sing noch ein bisschen weiter, dann sag weiß ich es vielleicht.
2: Nein, cool. Ja. Toy Story.
1: Okay.
2: Toy Story kommt wieder quasi ins Kino, Teil 5. Also wir lernen wieder Buzz Lightyear, Woody und seine Freundin Jessie, die kommen auf die Leinwand und die haben diesmal so einen kleinen pädagogischen Auftrag, denn halt im Film geht es quasi um die Abhängigkeit von Kindern halt, von Smartphones und Bildschirm einfach. Und ich sag mal, das Interesse an so traditionellen Spielzeug, das geht halt zu Ende. Und die drei, die haben sich jetzt quasi so einen Auftrag, und sich gestellt, auch mit anderen Spielzeug, und zwar halt mit ganz kreativen Geschichten, auch herzergreifend versuchen sie halt Kinder wieder für traditionelles Spielzeug zu begeistern. Also den zeigen wir quasi am Samstag und Sonntag. Und am Sonntag steigt wieder unser 3K-Kinderfilmfest mit tollen Filmen in allen 8 Sälen und mit Spiel und Spaß ringsrum. Wir haben die Toys Company mit ihrer großen Spielelandschaft. Man kann quasi in unserem Indoor-Spielplatz, es gibt Kinderschminken, alles ist immer da und auch mit ganz tollen Filmen.
1: Tja, klingt alles wieder sehr, sehr spannend und www.cineplex.de/Leipzig. Und für heute Abend, für dieses Quiz, kann man da auch noch schnell die Karten buchen oder ist da schon alles dicht?
2: Nee, ich glaube, da kann man noch buchen.
1: Ja.
2: Einfach mal auf unsere Seite gehen und dann halt, und irgendwie wird man dann von den Quizlaborleuten wird man dann halt so in Teams zugeteilt, wenn man das will. Also ich sag mal, da gibt es halt direkt so einen Ablauf, der ist da schon auch beschrieben.
1: Cool. No? Also das klingt spannend. Dann danke ich dir, lieber Heiko. Hangeln wir uns durch bis zum Donnerstag. Dann rufe ich wieder an bis um 8:45 Uhr.
2: Genau.
1: Also dann.
2: Und ich hab dann den neuen Kinostarts auf der Liste.
1: Super. Also, bis dann.
2: Schöne Bis dahin Woche. Eine gute Zeit hier im Second Radio Land. Na, tschüss. Ja.
1: Tschüss.
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Phil Siemers war das hier auf Signetrio Timeout. Ja, ein bisschen Auszeit hattet ihr vielleicht auch am Wochenende und jetzt geht ihr frisch gestärkt in die neue Woche und es gibt gleich auch wieder Nachrichten, Deutschland und die Welt. 8.55 Uhr, hier ist noch Depeche Mode. Ich wünsche euch einen ganz, ganz tollen Start in diesen Montag.

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1: Ich bin Lea Matschulat. Die USA und der Iran haben eine vorläufige Übereinkunft für einen Ausweg aus dem Iran-Krieg gefunden.
2: Wichtige Punkte waren in letzter Minute gelöst worden, darunter die sofortige Aufhebung der US-Seeblockade und ein Ende aller Kriegshandlungen auch im Libanon. Unterzeichnet werden soll das Abkommen Ende der Woche in der Schweiz und dann erst wird die Straße von Hormuz geöffnet, dann erst ist der Deal offiziell besiegelt. In weiteren Gesprächen sollen weitere technische Details geklärt werden. Umsetzung und Kontrolle der Einhaltung werden dann kompliziert, denn die USA und der Iran verhandeln nach wie vor nicht direkt. Aus den USA, Tina Eck.
1: An deutschen Krankenhäusern gehen heute die Proteste gegen Kürzungen im Gesundheitswesen weiter. Die Gewerkschaft Verdi hat bundesweit Servicebeschäftigte an mehr als 120 Krankenhäusern und Pflegeeinrichtungen zu Aktionen aufgerufen. Es kann zu kleineren Einschränkungen kommen. Gefordert werden gute Bedingungen und Bezahlung für Bereiche wie Reinigung, Küche und Logistik. Anlass für den Protest sind die geplanten Reformprogramme von Gesundheitsministerin Warken. In Norwegen soll heute das Urteil gegen Marius Borg Høiby fallen. Der Sohn der norwegischen Kronprinzessin ist in 40 Punkten angeklagt, unter anderem wegen mehrerer Vergewaltigungen und Drogen- und Verkehrsdelikten. Die Staatsanwaltschaft hat 7 Jahre und 7 Monate Haft gefordert. Høiby wird die Urteilsverkündung aus dem Gefängnis verfolgen. Er muss aus gesundheitlichen Gründen nicht vor Gericht erscheinen. Schützenfest zum WM-Auftakt für die deutsche Fußballnationalmannschaft. Die DFB-Auswahl hat in Houston ihr erstes Gruppenspiel gegen WM-Neuling Curaçao mit 7:1 gewonnen.
3: 7:1, die deutschen Fans erinnern sich gerne an dieses Ergebnis und an das WM-Halbfinale 2014 gegen Brasilien. Danach wurde Deutschland Weltmeister. Der hohe Sieg gegen den WM-Neuling Curaçao ist natürlich kein wirklicher Maßstab, denn am Ende war der krasse Außenseiter völlig überfordert. Aber für das Selbstvertrauen kann das Ergebnis schon wichtig sein. Thomas Bremser, Houston.
1: Die Ergebnisse der anderen Spiele aus der Nacht. Die Elfenbeinküste gewinnt 1:0 gegen Ecuador. Die Niederlande und Japan trennen sich unentschieden 2:2. Und Schweden hat sich mit 5:1 gegen Tunesien durchgesetzt. Die DFB-Elf trifft im nächsten Spiel am Samstag auf die Elfenbeinküste.
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1: Zum Wetter. Die aktuelle Vorhersage des Deutschen Wetterdienstes. Heute im Süden und Südwesten viel Sonne, im Norden und in der Mitte weiterhin wolkig. Im Nordosten noch einzelne Schauer. Die Höchstwerte liegen bei 16 bis 22 Grad tagsüber, am Oberrhein bis 25 Grad. Morgen in der Nordhälfte wolkig, von Westen etwas Regen, im Osten und Süden meist trocken. Die Sonne zeigt sich eher selten, das Ganze bei ähnlichen Temperaturen. Und ab Mittwoch wird es dann jeden Tag wärmer.
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4: Der Freistaat ist heute komplett mit Wolken bedeckt. Die Sonne wird es schwer haben, dahin durchzuplinzeln. Es gibt einzelne Regenschauer. Die Temperaturen, die liegen heute zwischen 15 und 19 Grad. Es bleibt auf jeden Fall windig und der Wind kommt aus verschiedenen Richtungen.
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5: Um 9:04 eine Meldung vom Landkreis
0: Verkehrsmeldungen.
5: Um 9:04 eine Meldung vom Landkreis Leipzig zwischen Kitschau und den Absberg.

0: Dann auf der B173 in Kesselsdorf Richtung Dresden, in Chemnitz in der Zwickauer Straße Stadt einwärts, das ist die B169. Und noch ein Tipp von der B87 in Gordemitz Richtung Leipzig. Ich wünsche allen, die unterwegs sind, gute Fahrt.
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0: Jo, hier bin ich. Moin, moin. Für diejenigen, die ja vielleicht später zugeschaltet haben, die heute ein bisschen länger schlafen konnten oder ja vielleicht auch frei haben. Also schön, dass ihr mit dabei seid. Und ja, wir pfeifen ein bisschen, denn heute ist Macht des Lächelns. Ich habe schon mehrmals erwähnt, aber es ist ganz wichtig. Heute an diesem 15. Juni, übrigens alljährlich findet dieser Tag so statt, da ja, sollen wir einfach die Kraft des Lächelns spüren. Lächelt euch jetzt mal an, egal wo ihr gerade seid, auch wenn ihr alleine im Auto sitzt, einfach mal vor euch hingrinsen. Ich glaube, oder wenn ihr an der Ampel steht, mal gucken, ob der andere dann guckt, wenn ihr ein bisschen anlächelt oder sie. Ja, es soll ja nicht gleich nach dem Flirt aussehen, dann einfach ein bisschen grinsen. Also, ich wünsche euch einen ganz tollen Start in den Montag. Wir pfeifen noch ein bisschen weiter.

0: So, es wird Zeit, dass wir in die Sterne gucken. Das zweite Mal, also das ist wieder die Wiederholung von heute Morgen, 6.15 Uhr, das Tageshoroskop, zusammengestellt von René und Steffi. Die haben heute Morgen schon ganzheitlich in die Sterne für euch geguckt. Ich wünsche kosmische Unterhaltung für den 15. Juni.
1: Widder.
2: Die Gefühle gehen schnell mit Ihnen durch. Im Eifer eines amorösen Gefechts spielen Sie mit den Empfindungen des Partners.
1: Stier.
2: Sie können heute sehr herzlich oder auch ziemlich launisch sein. Es liegt also ganz in Ihrer Hand, wie Sie Freunden oder Familienmitgliedern gegenübertreten.
1: Zwillinge.
2: Es könnte heute turbulent werden. Vielleicht haben Sie viele neue Ideen, sind gestresst oder auch ungeduldig. Geistige Herausforderung ist das beste Mittel, die erhöhte Spannung kreativ zu nutzen.
1: Krebs.
2: Gut gelaunt gehen Sie heute an die Verwirklichung Ihrer Vorhaben. Dass alles besser als erwartet verläuft, spornt Sie zudem an.
1: Löwe.
2: Sie machen andere atemlos mit Ihrem Elan. Ihre Energie reicht heute locker für Aufräumaktionen und viel Sport. Aber Achtung, Sie sollten trotzdem nicht übertreiben.
1: Jungfrau.
2: Verschwenden Sie keine Gedanken an Probleme, die Sie noch lösen müssen. Am besten ist es heute, sich auf die alltäglichen Anforderungen zu beschränken.
1: Waage.
2: Jetzt heißt es ranklotzen. An diesem Tag haben Sie die optimalsten Chancen, Verträge unter Dach und Fach zu bringen.
1: Skorpion.
2: Entspannen Sie sich und unternehmen Sie Dinge, die Ihnen wirklich Spaß machen. Dann kann Ihr Körper und Geist zur Ruhe kommen.
1: Schütze.
2: Allzu einschneidende Änderungen in Ihrem Alltag sollten Sie vermeiden. Geben Sie sich im Moment mit dem zufrieden, was Sie sich erarbeitet haben.
1: Steinbock.
2: Sofern Sie nicht gleich die ganze Welt aus den Angeln heben wollen, kommen Sie gut durch diesen Tag. Suchen Sie die Unterhaltung mit Freunden oder Verwandten.
1: Wassermann.
2: Ohne große Mühe sammeln Sie heute bei Ihren Mitmenschen Pluspunkte. Sie strahlen selbst in schwierigen Situationen sichere Kompetenz aus.
1: Fische.
2: Aus kosmischer Sicht sind Harmonie und große Kraftvorräte vorprogrammiert. Den großen Taten steht nichts im Wege.

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1: Es war 2017, der 15. Juni, da beschließt das Europaparlament in Straßburg, dass die Extragebühren für mobiles Telefonieren, Internetsurfen und auch der SMS-Versand im EU-Ausland abgeschafft wird. Und außerdem werden neue Regeln zur Steuerung des zunehmenden Datenverkehrs im Internet, die sogenannte Netzneutralität, beschlossen. Also die Verordnung legt fest, dass Internetanbieter alle Datenströme gleichberechtigt durch ihre Leitung schicken müssen, egal woher sie stammen und welchen Inhalt sie haben. Ja, und dann gab es noch den 15. Juni 1990. Da einigen sich beide deutsche Staaten in einer gemeinsamen Erklärung über das Verfahren zur Regelung der offenen Vermögensfragen. Und nach dem Fall der Mauer, da kamen viele Alteigentümer aus der Bundesrepublik in den Osten zurück. Sie gingen in die Grundbuchämter, um ihren Anspruch auf ehemaliges Eigentum geltend zu machen. Und in der Erklärung, da werden die Ansprüche enteigneter oder auch durch staatliche Verwaltung in ihrer Verfügungsbefugnis beschränkter Eigentümer geregelt. Also nach dem Vermögensgesetz gilt prinzipiell der Grundsatz Rückgabe vor Entschädigung. Also sofern eine Rückgabe nicht möglich ist, etwa wenn sich eine öffentliche Straße oder ein öffentliches Gebäude auf dem fraglichen Grundstück befindet, da kann stattdessen für den erlittenen Vermögensverlust eine Entschädigung geleistet werden. Also dies war der Startschuss für den großen Beutezug auf Immobilien und Grundstücke im Osten. Ja, so sieht es aus. Und mittlerweile ist es gleich 9:20 Uhr. Also ein bisschen relaxen. Relax. Und Reinhold Bilgeri. Also ich finde diese Nummer immer großartig. Video Life Goes Radio.

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Also, wenn ihr dann die Musik möchtet, dann bitteschön. Hier kommt auch Musik und es ist nämlich 9.25 Uhr und danach gibt es die regionalen Nachrichten heute an diesem Montagmorgen zum letzten Mal. Heute Nachmittag dann beim Erik wieder neueste regionale Nachrichten ab 3:30 Uhr.

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1: Mein Name ist Thorsten Weikert. Dresdner Musikfestspiele feiern Rekordjahr. Chemieforschung der Zukunft in Delitzsch und Merseburg nimmt langsam Gestalt an. Sachsen unterstützt Unternehmensnachfolgen. Die Meldungen im Einzelnen. Die Dresdner Musikfestspiele haben ihre 49. Ausgabe mit einem Rekordergebnis abgeschlossen. Unter dem Motto Leichtigkeit des Seins lockten die Festspiele in 4 Wochen rund 68.000 Besucher zu insgesamt 64 Veranstaltungen. Mit einer Auslastung von 96% und Ticketeinnahmen von mehr als 2,2 Millionen Euro wurden neue Bestmarken erreicht. Intendant Jan Vogler sieht das Festival damit auf Augenhöhe mit international renommierten Veranstaltungen wie in Salzburg oder Luzern. Mehr als 10.000 Gäste reisten eigens aus anderen Regionen Deutschlands oder aus dem Ausland nach Dresden. Zum Abschluss gestaltete der US-Schauspieler Bill Murray gemeinsam mit weiteren Künstlern das Finale im Kulturpalast. Auch die inhaltliche Öffnung des Festivals mit Theateraufführungen und genreübergreifenden Formaten stieß auf großes Interesse. Bereits jetzt richten sich die Blicke auf das kommende Jahr, wenn die Dresdner Musikfestspiele ihr 50-jähriges Jubiläum feiern. Das Großforschungszentrum Center for the Transformation of Chemistry, kurz CTC, baut seine Zusammenarbeit mit Unternehmen aus der Chemie-, Automobil- und Luftfahrtbranche aus. Das vom Bund bis 2038 mit rund 1,1 Milliarden Euro geförderte Zentrum erforscht nachhaltige Kunststoffe, neue Recyclingverfahren und die Digitalisierung von Laborprozessen. Ziel ist es, die Chemieindustrie stärker auf Kreislaufwirtschaft auszurichten und ihre Abhängigkeit von fossilen Rohstoffen zu verringern. Derzeit arbeiten bereits 62 Mitarbeiterinnen und Mitarbeiter aus 12 Nationen am CTC. Gleichzeitig nehmen die Pläne für die beiden Standorte in Delitzsch und Merseburg Gestalt an. Delitzsch soll bis 2028 auf dem Gelände der ehemaligen Zuckerfabrik ein erstes Büro- und Laborgebäude entstehen. Die Stadt berichtet bereits von wachsendem Interesse potenzieller Partnerunternehmen. In Merseburg ist ein weiterer Campus mit einem automatisierten Pharmalabor geplant. Langfristig sollen an beiden Standorten rund 1.000 Arbeitsplätze entstehen. In Sachsen stehen bis zum Jahr 2030 jährlich rund 1.500 Unternehmen vor einer Nachfolgeregelung. Um Unternehmer und potenzielle Nachfolger dabei zu unterstützen, finden vom 15. bis zum 26. Juni die Aktionstage Unternehmensnachfolge statt. Der Freistaat und die Wirtschaftskammern bieten in diesem Zeitraum kostenlose Sprechtage, Beratungen und Workshops an. Hintergrund ist der demografische Wandel, durch den immer weniger Menschen für die Übernahme von Betrieben zur Verfügung stehen. Wirtschaftsminister Dirk Panther betont die Bedeutung erfolgreicher Unternehmensnachfolgen für den Erhalt von Arbeitsplätzen, Wertschöpfung und Wohlstand in den Regionen. Erstmals wird das Thema auch auf der Sächsischen Innovationskonferenz in Dresden aufgegriffen. Zudem startet der Wettbewerb Sächsischer Meilenstein 2026, der gelungene Unternehmensnachfolgen auszeichnet. Mit den Aktionstagen soll das Thema stärker in den Fokus gerückt und die rechtzeitige Planung von Betriebsübergaben gefördert werden. Soweit die Meldungen.
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2: Zwischen einem Tief über der Ostsee und einem Hoch über Westeuropa, da gelangt zunächst mit einer westlichen Strömung noch kühle Meeresluft in unsere Region. Ja, im Wochenverlauf, da dreht die Strömung zunehmend auf Südwest, wodurch wieder wärmere Luft einfließt, also richtig heiße Luft sozusagen. Aber heute ist es nochmal wechselnd bewölkt. Es gibt vielleicht auch ein bisschen Sonne und stellenweise auch ein paar Schauer. Maximal werden 15 bis 19 Grad erreicht. Der Westwind, der lässt aber allmählich nach. Und morgen, da kommen dann häufiger die Sonne durch. Und später gibt es auch Schauer und Gewitter. Die Höchstwerte gehen dann aber schon mal von 20 bis 24 Grad. Hier im Moment vor dem Second Radio Studio 15 Grad, besser gesagt 14,6 Grad. Also ist noch recht frisch draußen. Ja, und der Mittwoch, da ist es zunächst heiter. Später zieht auch noch mal ein bisschen Regen durch. Und danach ist es wieder trocken. Mit bis zu 27 Grad wird es richtig sommerlich warm. Und der Donnerstag heiter, trocken mit bis zu 30 Grad. Und wenn ich hier hier so mal meine Tendenz anschaue, den Trend für die nächsten Tage. Also da bleibt es dann Donnerstag und Freitag wird es nochmal etwas wärmer. Da klettern die Temperaturen dann über 30 Grad. Auch Samstag, Sonntag zeigt es mir hier 35 Grad. Auch dann in der nächsten Woche, also kommenden Montag. Also das wird ziemlich hot werden.
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2: Um 9.37 Uhr habe ich die Meldung von der B107, das ist zwischen Dreisdorf und Auerswalde. Bitte aufpassen, da befinden sich Hunde auf der Fahrbahn. Gefährliche Situation. Und die A4 Richtung Frankfurt zwischen Kreuz Chemnitz und Limbach-Oberfrohna, da gibt es ein defektes Fahrzeug im Baustellenbereich, ist das liegen geblieben und sorgt für Behinderung. Ansonsten ruhig auf unseren Autobahnen und Bundesstraßen. Aber die Blitzer, die könnten euch ärgern. Auf der A14 Richtung Dresden zwischen Grimmau und Mutschen. Dann auf der A4 Richtung Görlitz am Dreieck Dresden-Nord aufpassen. Auf der A38 Richtung Leipzig zwischen Leuna und Kreuz-Ribbachtal. Und hier gebe ich euch noch mit auf den Weg. Der ist in Zittau in der äußeren Weberstraße stadteinwärts. Das ist nämlich die B96. Und ich hätte noch viele, viele Blitzer mehr. Aber hier ist noch einer. Den hat mir nämlich der Jens, unser Taxifahrer, wieder zugeschickt. Der ist in Spitz-Kunnersdorf an der Kirche. Da ist nämlich nur 30 km/h und da stehen sie dann heute auch wieder. Also passt gut auf euch auf.
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1: Ja, kennt ihr das noch? Zieh eine Jacke an, setz eine Mütze auf, iss etwas Vernünftiges oder geh mal an die frische Luft. Ja, viele Ratschläge unserer Mütter, die klangen früher banal. Ja, heute zeigt sich jedoch oftmals, einiges hinter diesen Alltagstipps steckt. Erstaunlich viel Gesundheitswissen. Ja, als Kind oder Teenager, da hat man viele mütterliche Hinweise vermutlich eher belächelt. Der Spaziergang nach dem Essen, das Gemüse auf dem Teller oder der Schal im Winter, die wirkten wie typische Elternsätze. Ah, mit den Augen hat man gerollt, ja. Doch genau diese einfachen Gewohnheiten, das sind oft die Basis für ein gesünderes Leben. Also solche Mom-Tipps, so gesagt, die Mom-Tipps, die gesammelt und medizinisch wurden eingeordnet und man hat bemerkt, die Ratschläge. Da gibt es viel, was da wahr ist, denn mehr zu gehen, gut zu essen, die Haut zu pflegen, sich passend anzuziehen und bei Halskratzen vielleicht Honig nutzen. Also erstaunlich gut, auch für die heutigen Empfehlungen der Gesundheitsorganisationen. Denn geht öfter zu Fuß, lauft doch ein Stückchen, das war selten, aufregendster Rat oder ja, aber ein sehr guter. Regelmäßiges Gehen ist eine einfache Möglichkeit, mit Bewegung in den Alltag zu bringen. Also mehr Bewegung auf jeden Fall. Also da braucht man keine Mitgliedschaft im Fitnessstudio oder teures Equipment. Es geht einfach los. 150 Minuten moderate körperliche Aktivität pro Woche, sowie an 2 Tagen vielleicht auch ein bisschen Muskeltraining. Und schon kann zügiges Gehen dabei helfen, das Ziel zu erreichen. Also praktisch heißt das, nehmt öfter mal die Treppe, steigt vielleicht früher aus an der Haltestelle, lauft selbst eine Haltestelle oder nach dem Essen kurz noch Spaziergang. Also Essen, ausgewogen Essen, ihr wisst schon, Ernährungsmutter, nicht so viel Süßes, also man bekam dann lieber mal einen Apfel mit auf den Weg oder eine Birne als Kind, ich kann mich erinnern, aber ich hätte lieber irgendwas Süßes gegessen. Oder ganz wichtig, hast du heute schon genug getrunken? Das ist ja wirklich ein Klassiker. Und ja, die Flüssigkeit ist wichtig, damit Kreislauf, Konzentration und Stoffwechsel funktionieren. Und die Haut pflegen, nicht nur im Sommer. Also mütterliche Hautpflegerat-Tipps sozusagen. Klingt oft nach Cremedose oder Lippenbalsam. Aber es steckt da auch ein sinnvoller Gedanke dahinter. Denn die Haut ist ja ein Schutzorgan, braucht Pflege. Besonders bei Sonne, Kälte, Wind. Ja, oder sich passend anzuziehen. Nimm eine Jacke mit, nimm die Mütze mit und noch vielleicht einen Schal. Also trotzdem ist richtig, wer friert, nass oder bei Hitze falsch gekleidet ist, belastet den Körper unnötig. Also deswegen waren das auch gute Ratschläge. Oder dieser Rat kommt direkt aus dem Familienalltag. Also wasch dir deine Hände. Ja, bevor man sich an den Tisch gesetzt hat, wasch dir die Hände. Also hat vielleicht Oma und Opa auch geschimpft, also besonders vor dem Essen, nach dem Heimkommen oder nach dem Toilettengang. Und es ist ja auch sinnvoll und es erklärt auch das gründliche Handwaschen von mindestens 20 Sekunden die Zahl der Keime an den Händen deutlich senken kann. Also, oder ja, Honig bei Halskratzen hilft. Also wenn mein Frosch hier ist, habe ich auch immer mal so schnell einen Löffel Honig in der Kantine stehen. Und man kennt ja den Tipp, Tee mit Honig, das ist nichts für mich. Also wenn, dann esse ich mal ein Löffelchen so. Aber im Honig weiß ich nicht. Aber es soll auf jeden Fall helfen für Erwachsene oder auch für die Kinder immer. Es ist angenehm und ja, also Fazit, Mutter hatte oft recht, nicht jeder Alter oder jeder Gesundheitstipp ist automatisch richtig gewesen, aber viele einfache Ratschläge unserer Mütter, die passen erstaunlich gut zu dem, was heute auch empfohlen wird, mehr Bewegung, besser essen, ausreichend trinken, also Hände waschen, Haut schützen und Erholung ernst nehmen. Also der Vorteil dieser Tipps sind ja nicht kompliziert. Sie funktionieren nicht als schnelle Wunderlösung, sondern als Gewohnheiten, die sich jeden Tag wiederholen lassen.

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1: So, da gibt's ja bald die Sommerferien und die Bahn, die führt ein Familienticket ein. Die Deutsche Bahn bietet in den Sommerferien erstmals ein Familienticket für den Fernverkehr an. Bis zu 5 Personen, die können damit für 99,99 Euro hin und zurück reisen. Sitzplatzreservierungen sind inklusive und das Angebot gilt bundesweit und soll Reisen für Familien günstiger machen. Rekordnachwuchs beim Rettungsschwimmen. Mehr als 1150 Menschen, die wurden 2025 von Rettungsschwimmerinnen und Schwimmern der DLRG gerettet und gleichzeitig engagierten sich so viele junge Menschen wie noch nie. Über 10.000 Kinder und Jugendliche, die machten ihr Junior-Retterabzeichen. Das ist großartig. So, Baden-Württemberg verbietet Rauchen im Freibad. Also Baden-Württemberg führt als erstes Bundesland ein einheitliches Rauchverbot im öffentlichen Freibad ein. Die Regel soll Badegäste, insbesondere Kinder und Jugendliche, besser schützen. Betreiberinnen, die dürfen jedoch weiterhin Raucherzonen einrichten. So, und zu guter Letzt habe ich noch Griechenland stellt nämlich hunderte Strände unter Naturschutz. Also Griechenland schützt zunehmend seine Küsten. An 251 Stränden sind Sonnenliegenschirme und Bauten nun verboten. Die Gebiete gehören zur Natura 2000 und sollen empfindliche Ökosysteme vor Massentourismus und Klimafolgen bewahren. Ja, gibt noch viel mehr gute News heute auch ab nach den... Also andersrum, beim Erik natürlich heute Nachmittag. Wir haben morgens und nachmittags die guten Nachrichten, mit denen wir euch dann immer, entweder ich schicke euch jetzt in den Tag und der Erik schickt euch dann in den Abend. So ist es gut. Ich habe sonst manchmal hier noch Wortfindungsstörungen. Ja, nach den 4 Stunden Senden habe ich jetzt eine Pause verdient. Ich hoffe es jedenfalls. Aber falls ihr, was ich nur anreise immer, die guten Nachrichten, wir sagen euch da ja nur immer so, ja, ein bisschen was, um was es geht, wenn es euch näher interessiert. Wir schicken euch natürlich immer gern die Quelle dazu. Schreibt uns einfach über unsere WhatsApp 0341 358 83095. So, und zu guter Letzt habe ich heute nochmal einen Schmankerlsong, weil ich bin ja ein begeisterter Fanin von ihm, nämlich von Jack Johnson. Ja, und er hat ein neues Album, das nennt sich Surf Il Music und da gibt es einen gleichnamigen Dokumentarfilm über ihn, seine Entwicklung nämlich vom Surfer zum Filmemacher und zum weltbekannten Musiker. Ja, und es zeigt auch, wie seine Leidenschaft für das Surfen und die Musik sein Leben und seine Karriere geprägt haben. Der Film feierte schon Premiere im USA natürlich und er läuft ab Juni dann auch in ausgewählten Kinos. Also ich hoffe mal, er kommt auch bald nach Deutschland. Also der Jack auch noch mit dazu. Er war schon mal vor, ja, ich glaube schon 10, 15 Jahre war er in Berlin. Hatte schon Tickets, aber dann konnte ich nicht hin. Ja, außergewöhnliches passiert, aber wie das immer so ist im Leben. Und deswegen freue ich mich, ich hoffe, er kommt auch bald mal wieder nach Deutschland. Hier ist er noch zum Abschluss, Jack Johnson vom neuen Album. Wünsche euch einen ganz tollen Montag oder erstmal einen Start in den Montag. Ist erst 9.53 Uhr. Ansonsten bis morgen früh um 6 in alter Frische dann, so Gott will, sitze ich wieder hier am Mikrofon für euch. Die Angie. Tschüss. Wow.

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1: Ich bin Lia Matschulat. Marius Borg-Høiby, der Sohn von Norwegens Kronprinzessin Mette-Marit, ist norwegischen Medienberichten zufolge für eine Reihe von Straftaten zu 4 Jahren Haft verurteilt worden.
2: Ausufernde Partys, Drogen, Gewalt und andere schockierende Vorwürfe. Der Fall Høiby hatte Norwegen monatelang in Atem gehalten. Mit dem Urteil ist nun ein vorläufiger Schlusspunkt gesetzt. Doch der Schaden für die Königsfamilie bleibt. Aus Skandinavien, Julia Weschenbach.
1: Die USA und der Iran haben nach wochenlangen Verhandlungen eine vorläufige Übereinkunft für ein Ende des Iran-Krieges gefunden. Die für den weltweiten Öl- und Gashandel wichtige Straße von Hormuz soll US-Präsident Trump zufolge nach der Unterzeichnung des Abkommens am Freitag geöffnet werden. Trotzdem fielen die Ölpreise schon kurz nach Bekanntwerden der Einigung.
3: Die Kurse an den Börsen in Asien haben heute Morgen deutlich zugelegt. Parallel ist der Preis für die weltweite Ölreferenzorte um knapp 4% gefallen. Hintergrund ist, dass das Rahmenabkommen zwischen den USA und dem Iran unter anderem eine vollständige Öffnung der Straße von Hormuz vorsieht. Allerdings erst ab Freitag. Unterzeichnet ist der Deal nämlich noch nicht. Bundeskanzler Friedrich Merz ist trotzdem optimistisch, dass die Weltwirtschaft sich jetzt erholen könnte. Experten bremsen diesen Optimismus aber. Die Einigung sei nur ein erster wichtiger Zwischenschritt. Fiona Reinhardt, Nachrichtenredaktion.
1: Während einer neuen Welle von russischen Luftangriffen auf die Ukraine ist auch die Hauptkirche des Höhlenklosters in Kiew in Brand geraten. Das Höhlenkloster zählt zum Weltkulturerbe. Landesweit wurden ukrainischen Behörden zufolge mindestens 9 Menschen getötet und Dutzende verletzt. Ob die Klosteranlage durch russischen Beschuss oder durch herabfallende Trümmerteile in Brand geraten ist, ist noch unklar. Deutschland ist mit einem klaren Sieg in die Fußball-Weltmeisterschaft gestartet. 7:1 gegen Curaçao lautete das Ergebnis nach dem Abpfiff. Die Elfenbeinküste trennte sich 1:0 von Ecuador. Die Niederlande und Japan gingen unentschieden 2:2 auseinander und Schweden hat sich mit 5:1 gegen Tunesien durchgesetzt.
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1: Zum Wetter. Die aktuelle Vorhersage des Deutschen Wetterdienstes. Heute im Süden und Südwesten viel Sonne, im Norden und in der Mitte weiterhin wolkig. Im Nordosten noch einzelne Schauer. Die Höchstwerte liegen bei 16 bis 22 Grad tagsüber, am Oberrhein bis 25 Grad. Morgen in der Nordhälfte wolkig, von Westen etwas Regen, im Osten und Süden meist trocken. Die Sonne zeigt sich eher selten, das Ganze bei ähnlichen Temperaturen. Und ab Mittwoch wird es dann jeden Tag wärmer.
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0: Kann es immer mal wieder kurz regnen. Im Süden scheint heute länger die Sonne und es bleibt meist trocken. Die Temperaturen bewegen sich zwischen 16 und 22 Grad. Am Oberrhein sind auch 25 Grad drin. Morgen ganz ähnliches Wetter. Im Laufe des Tages werden Schauer von Westen Richtung Osten und Süden ziehen.
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1: Zum Wetter, die aktuelle Vorhersage des Deutschen Wetterdienstes. In der Nordhälfte bleibt es erst einmal wolkig, örtlich kann es immer mal wieder kurz regnen. Im Süden scheint heute länger die Sonne und es bleibt meist trocken. Die Temperaturen bewegen sich zwischen 16 und 22 Grad. Am Oberrhein sind auch 25 Grad drin. Morgen ganz ähnliches Wetter. Im Laufe des Tages werden Schauer von Westen Richtung Osten und Süden ziehen.
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1: Ich bin Lea Matschulat. Das Abkommen zwischen den USA und dem Iran könnte einen Aufschwung für die Wirtschaft bringen. Außerdem könnten neben den Ölpreisen auch die Spritpreise sinken. Das dürfte aber noch eine Weile dauern, selbst wenn die Straße von Hormuz wieder für den Schiffsverkehr freigegeben ist.
2: Eine schnelle Entspannung bei der Inflation und auf den Ölmärkten ist nicht in Sicht, sagt Bundesbankpräsident Joachim Nagel. Zustimmung bekommt er aus der Mineralölbranche. Bis sich die Spritpreise wieder normalisieren, könne es Monate dauern. Zwar soll die Straße von Hormuz laut der Einigung zwischen USA und Iran bald wieder freigegeben werden, dann müsse sie aber erstmal auf Minen untersucht werden. Außerdem sei die Infrastruktur in der Region stark beschädigt worden. Und besonders entscheidend, das Abkommen muss ja erstmal noch unterzeichnet werden. Das soll am Freitag passieren. Fiona Reinhardt, Nachrichtenredaktion.
1: In Großbritannien will die Regierung ein Social-Media-Verbot für unter 16-Jährige durchsetzen. Soziale Medien machten Kinder unglücklich, sagte Premierminister Starmer. Und auch wenn die Nutzung Jugendlichen auch Vorteile bringe, sei ein vollständiges Verbot angesichts der Risiken und der negativen Konsequenzen richtig. Starmer kündigte auch konsequente Maßnahmen beim Gaming und Livestreaming an. Marius Borg-Høby, der Sohn von Norwegens Kronprinzessin Mette-Marit, ist norwegischen Medienberichten zufolge für eine Reihe von Straftaten zu 4 Jahren Haft verurteilt worden.
3: Ausufernde Partys, Drogen, Gewalt und andere schockierende Vorwürfe. Der Fall Høby hatte Norwegen monatelang in Atem gehalten. Mit dem Urteil ist nun ein vorläufiger Schlusspunkt gesetzt. Doch der Schaden für die Königsfamilie bleibt. Und die Belastungen für die Royals werden in Zukunft wohl nicht weniger. Neben dem Skandal um Marius Borg-Høby steht vor allem dessen schwerkranke Mutter im Fokus. Mette-Marits Gesundheitszustand hatte sich zuletzt deutlich verschlechtert. Aus Skandinavien, Julia Weschenbach.
1: Der ukrainische Präsident Selenskyj hat die Gruppe der 7 großen Industrienationen zu einer entschlossenen Antwort auf die russischen Angriffe in Kiew und anderen Städten aufgerufen. Es brauche mehr Druck auf den Aggressor, mehr Unterstützung für die Luftverteidigung der Ukraine und vor allem zum Schutz vor Angriffen mit ballistischen Raketen. Das teilte Selenskyj bei Telegram mit. Er wird am Abend beim G7-Gipfel im französischen Evian erwartet.
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1: Zum Wetter. Die aktuelle Vorhersage des Deutschen Wetterdienstes. In der Nordhälfte bleibt es erst einmal wolkig. Örtlich kann es immer mal wieder kurz regnen. Im Süden scheint heute länger die Sonne und es bleibt meist trocken. Die Temperaturen bewegen sich zwischen 16 und 22 Grad. Am Oberrhein sind auch 25 Grad drin. Morgen ganz ähnliches Wetter. Im Laufe des Tages werden Schauer von Westen Richtung Osten und Süden ziehen.
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1: Ich bin Lea Matschulat. In Großbritannien will die Regierung ein Social-Media-Verbot für unter 16-Jährige durchsetzen. Soziale Medien machten Kinder unglücklich, sagte Premierminister Starmer. Und auch wenn die Nutzung Jugendlichen auch Vorteile bringe, sei ein vollständiges Verbot angesichts der Risiken und der negativen Konsequenzen richtig. Die USA und der Iran haben sich auf ein Abkommen zur Beilegung des Krieges verständigt. Die Einigung dürfte auch beherrschendes Thema beim G7-Gipfel sein, der heute im französischen Evian beginnt. Erwartet wird auch US-Präsident Trump. Das Abkommen zwischen den USA und dem Iran soll dann am Freitag in Genf in der Schweiz unterzeichnet werden.
2: Eigentlich sollte es beim Gipfel um Lieferketten, künstliche Intelligenz und Migration gehen. Doch das Rahmenabkommen zwischen den USA und dem Iran wird alles überstrahlen. Viel ist noch nicht bekannt, was genau in der Verabredung steht. Auf jeden Fall wird Trump den Moment am Genfer See nutzen, um andere G7-Länder in die nächsten Schritte einzubinden. Es geht um die Öffnung der Straße von Hormuz und vor allem danach. Die Sicherheit, dass Öltanker wieder problemlos die Meerenge passieren können. Aus Genf, Anna Ringle.
1: Marius Borg-Høby, der Sohn von Norwegens Kronprinzessin Mette-Marit, ist norwegischen Medienberichten zufolge für eine Reihe von Straftaten zu 4 Jahren Haft verurteilt worden.
3: Ausufernde Partys, Drogen, Gewalt und andere schockierende Vorwürfe. Der Fall Høby hatte Norwegen monatelang in Atem gehalten. Mit dem Urteil ist nun ein vorläufiger Schlusspunkt gesetzt. Doch der Schaden für die Königsfamilie bleibt. Und die Belastungen für die Royals werden in Zukunft wohl nicht weniger. Neben dem Skandal um Marius Borg-Høby steht vor allem dessen schwerkranke Mutter im Fokus. Mette-Marits Gesundheitszustand hatte sich zuletzt deutlich verschlechtert. Aus Skandinavien, Julia Weschenbach.
1: Influencer und soziale Medien haben inzwischen einen erheblichen Einfluss auf das Online-Shopping-Verhalten von Kindern und Jugendlichen. So werden 47% der 10- bis 17-Jährigen durch Werbung auf Social-Media-Plattformen auf Produkte aufmerksam, 40% durch Empfehlungen von Influencerinnen und Influencern. Das zeigt die Mediensucht-Sonderanalyse unter anderem der Krankenkasse DAK Gesundheit.
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1: Zum Wetter. Die aktuelle Vorhersage des Deutschen Wetterdienstes. In der Nordhälfte bleibt es erst einmal wolkig. Örtlich kann es immer mal wieder kurz regnen. Im Süden scheint heute länger die Sonne und es bleibt meist trocken. Die Temperaturen bewegen sich zwischen 16 und 22 Grad. Am Oberrhein sind auch 25 Grad drin. Morgen ganz ähnliches Wetter. Im Laufe des Tages werden Schauer von Westen Richtung Osten und Süden ziehen.
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1: Heißt es heute wieder bei Second Radio. Ich bin Thorsten Weikert und bei mir zu Gast der Publizist Bernd Mühling. Einen großen Teil seiner Zeit ist er unterwegs auf den Spuren bemerkenswerter Persönlichkeiten von gestern und von vorgestern. Im Leben ist es nicht selten so, dass große Geistesmänner in gleichem Maße auch Frauen ein bescheidenes Leben führen müssen, weil ihnen bei aller Geistesgröße das einfache kaufmännische Gen fehlt. Bedauerlich, es ist aber so. Einen solchen Geistesmann möchte sich in unserem Gespräch heute Bernd Mühling zuwenden. Lieber Herr Mühling, ich bin sehr gespannt, über wen es denn heute zu berichten gilt.
2: Da habe ich Adolf Wagner im Blick. Der Mann war gelehrt, gut anzusehen, aber kinderlos, und mit knapp 50 Jahren wagte er den Sprung ins Ehebett. Die Welt von heute wurde auf unseren Adolf Wagner aufmerksam, weil er im Jahre 1827 den von seiner Mutter aus Dresden kommenden Richard Wagner aus wohlerzieherischen Gründen in Leipzig aufnahm und, wie es später hieß, für ihn zur geistigen Vaterfigur wurde. Seine letzte Lebenszeit verbrachte Adolf Wagner als Gast des literarisch interessierten Grafen

0: Ritter Wilhelm von Hohenthal auf dem südlich Leipzigs gelegenen Rittergut Großstetteln, wo Wagner auch verstarb.
1: Lieber Herr Mülling, das klingt wieder sehr interessant. Wo kam denn dieser Adolf Wagner her und wie verlief denn sein Bildungsweg? Und was weiß man über seine verwandtschaftlichen Verbindungen?
0: Dieser Adolf Wagner ist der Sohn eines Generalakziseeinnehmers, der hieß Gottlob Friedrich Wagner. Er kam in der einstigen vorstädtischen Sandgasse in Leipzig, die heute Seeburgstraße heißt, zur Welt. Sein älterer Bruder war Karl Friedrich Wagner und das war der Vater des Komponisten Richard Wagner. Unser Adolf Wagner besuchte bis 1792 die Thomasschule und studierte anschließend an der Universität Leipzig Theologie und Philosophie. 1798 wechselte er für 2 Semester an die Universität Jena, um Vorlesungen von Johann Gottlob Fichte zu hören. In Jena lernte er auch Friedrich Schiller und Ludwig Tieck kennen. Alles Persönlichkeiten von Rang und Namen.
1: Das stimmt. Und wir werden gleich darüber sprechen, wie es dann weiterging, was denn auch für Adolf Wagner dann danach kam.

0: Ihr hört Second Radio und ihr hört Blick zurück, Gesichter und Geschichten aus Sachsen und von nebenan. Ich bin Thorsten Weikert und bei mir zu Gast der Publizist Bernd Mühling. Adolf Wagner, der Onkel des berühmten Richard Wagner, ist heute unser Thema. Er kam aus einer gutbürgerlichen Familie, wie Sie gerade sagten, lieber Herr Mühling, und er studierte bei prominenten deutschen Denkern. Was kam denn nach dem Studium für diesen Mann?
1: Als er 1779 nach Leipzig zurückkehrte, stand der harte Alltag vor Wagner. Er war zunächst mittellos und lebte das Leben eines Privatgelehrten und freien Schriftstellers, der die ihm angebotene akademische Laufbahn ablehnte. Er wollte frei sein und wollte frei denken können. Das war sein wichtigstes Credo, und sein erstes größeres Werk waren Anfang des 19. Jahrhunderts 6 Bände über das Leben der deutschen Reformatoren. Er beherrschte mindestens 8 Sprachen und übersetzte vor allem Werke von Lord Byron, Walter Scott, Carlo Rossi und Sophokles. Als Herausgeber befasste er sich mit den Schriften von Giordano Bruno, Dante Alighieri, Francesca Petrarca, Robert Burns und Johann Gottfried Säume.
0: Lieber Herr Mühling, mir kommt jetzt der einsame Denker, der Poet, der Wissenschaftler in den Sinn, der in seinen dunklen Studierstübchen sitzt und sich über die Welt so seine Gedanken macht. Trifft es das auf den Herrn Wagner zu?
1: Ich denke, das trifft eher nicht zu, denn Wagner hatte einen großen Kreis sehr respektabler Persönlichkeiten, mit denen er zusammenkam, deren Namen noch heute von Glanz und Klang sind, auch wenn sie ihm nicht viel Geld einbrachten. Das wären also der Dichter und Denker Johann Georg Keil zu nennen, der Verleger Wilhelm Ambrosius Barth, ebenso dessen Kollege Heinrich Brockhaus, der Schriftsteller August Malmann, ebenso die Poeten E.T. Hoffmann, Jean-Paul, Friedrich de Lamotte, Fouquet. Nach den meisten dieser Leute sind ja Straßen in Leipzig benannt, und damit sind sie auch nicht ganz ohne. Um 1806 erhielt er eine eher unglücklich endende Beziehung zu der 1805 verwidmeten Schriftstellerin Wilhelmine Spazier. Ein besonderer Freund war der Jurist und Schriftsteller August Abel, der ihn wohl auch finanziell unterstützte, auf dessen Gut in Ermlitz bei Leipzig führte Wagner Regie bei Liebhaberaufführungen auch eigener Stücke, die unter dem Pseudonym Ralf Nüm veröffentlichte. Nach Abels Tod zog sich Wagner aus dem gesellschaftlichen Leben zurück.
0: Adolf Wagner unter den Geistesgrößen in Leipzig. Was waren andererorts seine Verbindungen? Darüber werden wir gleich sprechen.

0: Ihr hört Second Radio und ihr hört Blick zurück, Gesichter und Geschichten aus Sachsen und von nebenan. Ich bin Thorsten Weikert und bei mir zu Gast der Publizist Bernd Mühling. Der Autor, Literaturhistoriker und Übersetzer Adolf Wagner, Onkel des Komponisten Richard Wagner, ist heute unser Thema. Wie man weiß, versuchte auch er, die Welt zu bereisen. Wie weit er dabei kam, das wird uns Herr Mühling gleich erzählen.
1: Ich denke, das kann man so oder so sehen. Das Wichtigste vielleicht zuerst. 1824 wurde Wagner in Weimar bei Johann Wolfgang von Goethe eingeführt und zwei Jahre später widmete er dem Dichterfürsten seine kritische Ausgabe über die Hauptwerke der italienischen Literatur, Il Parnasso Italiano genannt. Goethe bedankte sich mit einem gravierten Silberbecher und die Universität von Marburg verlieh Wagner für dieses wundervolle Buch, die Ehrendoktorwürde. Und ich hatte es schon angesprochen, mit 1949 Jahren gab Adolf Wagner sein Junggesellendasein auf und heiratete 1824 seine langjährige Freundin Sophie Wendt. Das Paar zog in das Haus zum Goldenen Hut in der Reichsstraße, Ecke Goldhahn-Gässchen, nachdem sich Wagner vorher bei seiner Schwester Friederike im Hintergebäude des Königshauses am Markt logiert hatte.
0: Nun endlich möchte ich ein erhellendes, weiterführendes zum jungen Richard Wagner wissen, der eine ganze Zeit unter den Fittichen seines Leipziger Onkels gedeihen sollte, wenn man das so sagen darf.
1: Ja, die Ankunft des jungen Richard war 1827 und sein Neffe war damals 14 Jahre alt. Richard wurde zurück nach Leipzig geschickt und es wird gemunkelt oder es ist wahrscheinlich, sehr wahrscheinlich so, dass Adolf Wagner zum geistlichen Vater für Richard werden musste, den seine Mutter in Dresden nicht mehr gut bändigen konnte. Adolf Wagner lehrte den jungen Richard über bekannte Dichter, er förderte sein Interesse für die Musik und stellte ihm umfangreiche Bibliothek oder seine umfangreiche Bibliothek zur Verfügung. Dabei kam der junge Richard auch mit Tannhäuser, dem Nibelungenlied und nordischen Sagen in Berührung, die später zu seinen Themen wurde. 1826 hatte Adolf Wagner in seinem Buch Theater und Publikum zu einer Reform des Theaters aufgerufen. Auch diese Schrift wird der junge Richard gelesen haben und die Ergebnisse kennt man, ne? Wenn man mal in die Oper gehen will oder möchte.
0: Damit wurde die Grundlage für wahnsinnig gute Stücke gelegt. Lieber Herr Mühling, vielen Dank wieder für die spannende Geschichte hier bei Second Radio. Blick zurück, Gesichter und Geschichten aus Sachsen und von nebenan. Und nächste Woche, Mittwoch, 13 Uhr, da gibt es eine neue Geschichte.

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1: Ich bin Tine Klimach. Bundesaußenminister Johann Wadephul sieht in dem Rahmenabkommen zwischen den USA und dem Iran eine gute Chance für die gesamte Region, warnt aber vor voreiliger Euphorie. Die vorläufige Verständigung sei eine gute Nachricht. Gewissheit über die Substanz der Einigung werde man aber erst am Freitag haben. Das sagte Wadephul am Rande eines Treffens der EU-Außenminister in Luxemburg. Die USA und der Iran wollen die Einigung am Freitag in Genf unterzeichnen. Die britische Regierung plant ein Verbot von mehreren Social-Media-Plattformen für Kinder und Jugendliche unter 16 Jahren. Das kündigte Premierminister Starmer bei einer Pressekonferenz in London an. Damit folgt Großbritannien dem Vorbild Australiens.
2: Soziale Medien machen Kinder unglücklich, sagte Starmer. Aber weil sie auch Vorteile brächten, sei die Entscheidung nicht leicht gefallen. Doch die Risiken und negativen Konsequenzen überwiegen nach Ansicht der Regierung. Ein vollständiges Verbot sei daher die richtige Entscheidung. Geplant sind auch strengere Regeln für Gaming- und Streaming-Plattformen, damit Erwachsene dort keine Kinder direkt kontaktieren können. Kritiker befürchten, dass das Verbot von Teenagern leicht umgangen werden kann, zum Beispiel durch falsche Altersangaben oder VPN-Dienste, die den Standort virtuell verändern. Aus London, Philipp Detlefs.
1: Der älteste Sohn der norwegischen Kronprinzessin Mette-Marit, Marius Borg-Høiby, ist von einem Gericht in Oslo für 34 Straftaten zu 4 Jahren Haft verurteilt worden. 4 Frauen muss der Norweger eine Entschädigung zahlen, darunter 2 Ex-Freundinnen.
3: Das Urteil fiel milder aus, als die Staatsanwaltschaft gefordert hatte. 4 Jahre dürften trotzdem ein schwerer Schlag sein. Nicht nur für Høiby, sondern für die ganze Königsfamilie. Schuldig in 34 Anklagepunkten, darunter in 2 Fällen von Vergewaltigung nach norwegischem Recht. Das Gericht sah es als erwiesen an, dass Høiby mit dem Finger in die Frauen eingedrungen war, während sie schliefen. Einen Freispruch gab es dagegen von 2 weiteren Vergewaltigungsvorwürfen. Aus Skandinavien, Julia Weschenbach.
1: Bei einem Flugzeugabsturz im US-Bundesstaat Missouri sind Behördenangaben zufolge alle 12 Insassen ums Leben gekommen. Die Maschine eines örtlichen Unternehmens habe nach dem Start nicht an Höhe gewinnen können, schreibt die Washington Post. Das Flugzeug schlug schließlich in einem steilen Winkel auf dem Boden auf. Die Passagiere waren an Bord, um Fallschirm zu sprengen.
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1: Das Wetter, die aktuelle Vorhersage des Deutschen Wetterdienstes. Viele Wolken heute im Norden, auch örtlich kurze Schauer. In der Südhälfte hingegen längerer Sonnenschein und es bleibt meist trocken. Die Höchstwerte heute 16 bis 22 Grad. Am Oberrhein auch mal um die 25 Grad. Morgen bleibt es wolkig im Norden, dann aber kein Regen. Über der Mitte mehr Wolken als Sonne, im Süden zeitweise heiter. Und von Westen her werden Regenschauer nach Osten und Süden ziehen. Mit ähnlichen Temperaturen wie heute.
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1: Das Wetter, die aktuelle Vorhersage des Deutschen Wetterdienstes. Viele Wolken heute im Norden, auch örtlich kurze Schauer. In der Südhälfte hingegen längerer Sonnenschein und es bleibt meist trocken. Die Höchstwerte heute 16 bis 22 Grad. Am Oberrhein auch mal um die 25 Grad. Morgen bleibt es wolkig im Norden, dann aber kein Regen. Über der Mitte mehr Wolken als Sonne, im Süden zeitweise heiter. Und von Westen her werden Regenschauer nach Osten und Süden ziehen. Mit ähnlichen Temperaturen wie heute.
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2: Ich bin Tine Klimach. Die Lage im Nahen Osten hat sich zuletzt etwas entspannt. Die Ölpreise sind gesunken. An den Zapfsäulen kommt davon bisher aber noch zu wenig an, sagt der ADAC. Der Verkehrsclub fordert deshalb, dass die Spritpreise jetzt schnell nachziehen.
3: Konkrete Zahlen nennt der ADAC zwar nicht, aber in angemessenem Umfang müssten die gesunkenen Ölpreise jetzt auch an die Autofahrer weitergegeben werden. Und das zügig, so die klare Forderung des Autoclubs. Der Preis für Superbenzin hat sich in den vergangenen Tagen im Schnitt kaum geändert. Diesel ist immerhin ein bisschen günstiger geworden. Aber im Moment werden die Spritpreise noch durch den Tankrabatt gedrückt. Der läuft aber am Monatsende aus. Und dann, so erwarten jedenfalls die Experten, dürfte der Sprit so oder so wieder teurer werden. Thomas Thonfeld, Nachrichtenredaktion.
2: Die Bundesregierung reagiert mit deutlicher Kritik auf eine Welle russischer Luftangriffe auf die Ukraine. Dabei ist auch die Hauptkirche des zum Weltkulturerbe zählenden Höhlenklosters in Kiew in Brand geraten. Die Angriffe auf das Kloster verurteilen wir auf das Schärfste, sagte ein Regierungssprecher. Es zeige, wie wenig ausgeprägt die Bereitschaft auf russischer Seite sei, irgendetwas in Richtung einer Beruhigung und einer Befriedung dieses Konfliktes zu tun. Bei den russischen Luftangriffen gab es landesweit ukrainischen Behördenangaben zufolge mindestens 10 Tote und Dutzende Verletzte. Wie steht es um die Bildung in Deutschland? Alle 2 Jahre präsentiert ein Bericht eine umfassende Bestandsaufnahme. In der heute in Berlin vorgestellten aktuellen Fassung wird nun eine Trendwende sichtbar. Der Geburtenknick macht sich bemerkbar.
4: Durch den Geburtenknick sinkt die Zahl der zu betreuenden Kinder. Noch bedeutet das aber keine spürbare Entlastung des Systems. Denn in den Kitas gibt es noch viele Personallücken und in Grundschulen erfordert der neue Rechtsanspruch auf eine ganztägige Betreuung viele Ressourcen. Inhaltlich bestätigt der aktuelle Bildungsbericht erneut 2 Trends. Die Kompetenzen in Lesen, in Mathe und Naturwissenschaften werden insgesamt schwächer. Und für den Bildungserfolg eines Kindes ist in Deutschland oft entscheidend, in was für einem Elternhaus es aufwächst. Aus Berlin, Ronny Tochau.
2: Als Kate Tanner wurde sie in der Fernsehserie Alf berühmt. Nun ist die US-Schauspielerin Ann Schedin im Alter von 77 Jahren gestorben. Ihr langjähriger Agent bestätigte den Tod auf Anfrage der deutschen Presseagentur. Eine Todesursache wurde nicht genannt.
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2: Das Wetter, die aktuelle Vorhersage des Deutschen Wetterdienstes. Viele Wolken heute im Norden, auch örtlich kurze Schauer. In der Südhälfte hingegen längerer Sonnenschein und es bleibt meist trocken. Die Höchstwerte heute 16 bis 22 Grad. Am Oberrhein auch mal um die 25 Grad. Morgen bleibt es wolkig im Norden, dann aber kein Regen. Über der Mitte mehr Wolken als Sonne, im Süden zeitweise heiter. Und von Westen her werden Regenschauer nach Osten und Süden ziehen. Mit ähnlichen Temperaturen wie heute.
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5: Aktuell trocken. Wer aber heute Abend unterwegs ist, der sollte den Regenschirm nicht zu Hause lassen. Es kann immer noch einzelne Schauer geben. Das Ganze dann bei Temperaturen noch zwischen 10 und 15 Grad. Heute Nacht gibt es ein paar Wolkenfelder. Ansonsten Auflockerung. Es bleibt trocken. Bei Tiefstwerten zwischen 10 und minimal 6 Grad.
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5: Und da sage ich jetzt Hallo auf die Straßen. Wir schauen raus, starten mit dem Blick auf die Autobahn A14 Nossen Richtung Leipzig zwischen Döbeln Ost und Döbeln Nord. Da stockt es aktuell an der Baustelle. Vorsicht am Stauende. Das Stauende liegt hier direkt hinter einer Kuppe, ist schlecht einzusehen. Hier bitte ganz besonders vorsichtig fahren. Dann geht's rüber von der A14 zur A72 Richtung Hof. Zwischen Plauen Ost und Plauen Süd, Vorsicht, eine ungesicherte Unfallstelle aktuell und 20 Minuten mindestens mehr ein Plan im Stadtverkehr Halle auf der B80 zwischen Riebeckplatz und Rennbahnkreuz sowie in der Döhlauer bis Kröllwitzer Straße jeweils 20 Minuten on top. Schauen wir nach Dresden in der Washingtonstraße an der Kreuzung Lohmatscher Straße. In beiden Richtungen Stau. Grund ist hier aktuell eine defekte Ampel. Ansonsten sieht es ganz gut aus. Keine weiteren Störungsmeldungen. Schauen wir noch raus auf die Blitzer. Und da kann es teure Fotos geben. Zum Beispiel auf der B101 in Annaberg-Buchholz Richtung Schlettau. Auf der B170 am Ortsausgang Karsdorf aus Richtung Dresden kommend. In Dresden selbst in der Wilhelm-Franke-Straße stadtauswärts Chemnitz-Chemnitz-Talstraße. Und nochmal der Blick in die Landeshauptstadt im Moritzburger Weg Richtung Königsbrücker Straße. Auch da steht aktuell ein Blitzer. Falls ihr noch was gesehen habt, Staus, Störungen oder auch wichtige Blitzer, dann schickt sie gerne rüber hier ins Studio. Einfach geht das an unsere WhatsApp-Nummer 0341 35 88 30 95. Schon mal vielen Dank und weiter gute Fahrt.
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5: Das bin ich. Hallo zusammen. Einen schönen Start in diese neue Woche an diesem Montag, dem 15. Juni. Toll, dass ihr dabei seid. Hier ist Sachsen Live, der Second Radio Nachmittag. Mit mir hinterm Mikrofon in den nächsten drei Stunden bis um sechs. Toll, dass ihr dabei seid.

1984, allein diese Jahreszahl klingt schon ein bisschen nach Zukunft, nach Kontrolle, nach George Orwell. Und tatsächlich 1984, ein Jahr, in dem sich ja vieles nach Aufbruch angefühlt hat. Die Welt, die wurde technischer. Apple hat damals den ersten Macintosh vorgestellt, ein Computer, der später auch als Meilenstein der PC-Geschichte gelten sollte. Gleichzeitig entstand mit Tetris eines der bekanntesten Computerspiele überhaupt. Noch kaum jemand ahnte, wie sehr der Computer, Bildschirme und natürlich die digitale Technik den Alltag einmal prägen würden. Und im Kino, ja, da lief damals Ghostbusters Teil 1. Und ja, im Radio damals lief auch schon Depeche Mode, Master and Servant. Der Song kam nämlich auch in jedem Jahr raus, 1984. Christina Aguilera, mit der geht's weiter durch den Nachmittag hier auf Second Radio.

Neue Musik, ja, März schon rausgekommen von Jupiter Jones und Älter als die Steine. Das gestern lief ja mal wirklich buchstäblich wie ein Länderspiel für die deutsche Nationalmannschaft. 7:1 gegen Curaçao. Am Ende ein toller Auftakt in diese Weltmeisterschaft 2026, die für Spieler und Fans, die mitreisen, ja, sicherlich auch ein paar Gefahren mitbringt und sie an die körperlichen Grenzen, ja, bringt. Und das liegt vor allem an der Hitze. Gespielt wird ja in diesem Jahr in USA, Mexiko und Kanada eine Mega-WM in diesen drei Riesenländern. Und vor allem in den US-Südstaaten und in Mexiko, da sind die Temperaturen oft eben sehr hoch. Forschende, die schätzen, dass etwa jedes vierte Spiel jetzt unter gefährlichen Hitzebedingungen in den nächsten Wochen stattfindet. Das bedeutet Temperaturen von über 35 Grad Celsius, verbunden eben mit hoher Luftfeuchtigkeit. Das ist eine echte Herausforderung auch für den Körper jener Top-Sportler. Für die deutsche Nationalmannschaft, da begann die WM schon mit der Anpassung an die Hitze. In North Carolina, einem der WM-Standorte, sind es oft gut 30 Grad und mehr. Der Körper, der muss bei solchen Bedingungen schwerst Arbeit leisten, um die Kerntemperatur von rund 37 Grad konstant halten zu können. Das passiert durch die Erweiterung der Blutgefäße und vermehrte Schwitzen. So versucht der Körper, sich eben abzukühlen. Aber das hat eben auch Nebenwirkung. Der Blutdruck, der sinkt, das Herz, das muss schneller schlagen und die inneren Organe, die bekommen weniger Blut. Medizinische Experten, die warnen, dass die Temperaturen in vielen Stadien gefährlich hoch sein können. Bei Hitze über 40 Grad, da steigt das Risiko, dass Eiweiße im Körper beschädigt werden und dann schließlich unsere Organe Schaden nehmen können. Besonders gefährlich sind natürlich ja ältere Menschen, chronisch Kranke oder Personen mit Vorerkrankungen. Auch für die Fans ist die Hitze ein Risiko, denn ja, sie sind natürlich während der Spiele oft stundenlang unter der Sonne und eben diesen hohen Temperaturen ausgesetzt. Die UEFA, die hat reagiert, das erleben wir, erlaubt nun Trinkpausen von 3 Minuten pro Halbzeit. Experten halten das allerdings für zu kurz. Sie empfehlen mindestens 6 Minuten Pause. Besser sogar eine Verlängerung der Halbzeit auf mindestens 20 Minuten, damit die Körperkerntemperatur der Spieler eben sinken kann. Die höchsten Risiken für Hitzeschäden, die gibt es vor allem am Nachmittag in Städten wie Arlington und Houston in Texas, sowie in Monterrey in Mexiko. Das liegt auch daran, dass viele Spiele eben am Nachmittag in der brütenden Hitze stattfinden, um sie eben dann auch hier bei uns in Europa eben im Abendprogramm zeigen zu können. Die steigenden Temperaturen bei dieser WM sind ja nicht nur ein Problem für dieses Jahr, auch die kommenden Weltmeisterschaften in Spanien, Portugal, Marokko 2030 und Saudi-Arabien dann 2034, die werden im Sommer sehr heiß sein, mit Temperaturen, die teilweise über 40 Grad betragen können. Das zeigt, wie sehr der Klimawandel auch den Fußball beeinflusst und wie wichtig es ist, sich eben auf solche Bedingungen jetzt einzustellen. Für uns Fans heißt es eben auch hier in Deutschland natürlich, auch wenn es aktuell ein bisschen anders aussieht, aber wird diese Woche auf jeden Fall wieder anders. Es wird heiß, genug trinken, sich vor der Sonne schützen, das ist wichtig und die Hitze vor allem ernst nehmen. Ja, nicht nur die Spieler sollten das tun, sondern eben auch wir alle beim Public Viewing vielleicht im Garten bei der Hitze, die dann wieder kommt und die Sonne. Cool and the Gang sind das jetzt und Too Hot. Schönen Nachmittag.

Zumindest aktuell kann nicht die Rede sein von Too Hot, zumindest aufs Wetter bezogen. Ja, manche finden es vielleicht ganz angenehm. Mal diese Abkühlung jetzt im Sommer, aber schon mal kleiner Spoiler, es wird auf jeden Fall wieder heißer in dieser Woche. Ja, wie es ganz genau aussieht, darauf schauen wir auch gleich unter anderem, aber auch unsere regionalen Nachrichten aus dem Sachsenland, die gibt es zum ersten Mal an diesem Nachmittag. Verkehr ebenso in gut 4 Minuten, gleich um 3:30.

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1: Mein Name ist Angie Pörsch. SOS Kinderdorf in Leipzig eröffnet. Kössern bekommt ein neues Feuerwehr-Gerätehaus. Baustart für Behelfsbrücke in Bad Schandau. Die Meldungen im Einzelnen. In Leipzig ist ein neues SOS-Kinderdorf entstanden. Das Deutsche Kinderhilfswerk hat im Stadtteil Konnewitz nach eigenen Angaben rund 18 Millionen Euro investiert. Das Geld ist in ein Familienzentrum geflossen. In zwei Wohngruppen, da finden jeweils 8 Kinder und Jugendliche Unterschlupf, die nicht bei ihren Eltern leben können. Vor gut einem Jahr, da hat an der Windscheidstraße bereits ein Kindergarten seine Pforten geöffnet. Außerdem bietet das neue SOS-Kinderdorf eine Bereitschaftspflege an für Kinder im Alter von 6 bis 12 Jahren, die kurzfristig Schutz und Betreuung brauchen. Mit dem Zentrum in Leipzig-Konnewitz gibt es nun 2 SOS-Kinderdörfer in Sachsen. Das erste war 1991 in Zwickau eröffnet worden. Ursprünglich stammt die Idee aus Tirol. Dort kamen ab 1949 vor allem Kriegswaisen in 9 Familien unter. In Kössern bei Grimma gab es am Wochenende Grund zum Feiern. Mit einem bunten Fest wurde das neue Feuerwehrgerätehaus eröffnet. Über 2,5 Jahre lang war auf dem Gelände der früheren Kaufhalle gewerkelt worden. Nun ist das neue Domizil fertig. Die etwa 80 aktiven Mitglieder der Freiwilligen Feuerwehr freuen sich über wesentlich bessere Einsatzbedingungen. Die Feuerzeughalle, die bietet Platz für 2 Feuerwehrautos. Der Sozialtrakt ist modern ausgestattet. Darin befinden sich die Umkleiden, Sanitärbereiche für Frauen und Männer, ein Schulungsraum und eine Küche. Für eine zeitgemäße Energieversorgung, da wurden eine Solaranlage und eine Wärmepumpe installiert. Der Stadt Grimma zufolge hat der Neubau rund 2,3 Millionen Euro gekostet. Ein Teil des Geldes stammt aus der Feuerwehrförderung des Freistaats Sachsen. Das alte Gerätehaus an der Kösserner Dorfstraße nutzt künftig der Musikzug der Gemeindefeuerwehr Grimma. In Bad Schandau sind heute die Bauarbeiten für eine Behelfsbrücke über die Bahngleise angelaufen. Wie das Landesamt für Straßenbau und Verkehr mitteilt, werden zuerst auf der nördlichen Stadtseite das Widerlager und ein Stützpfeiler errichtet. Deswegen musste die Westrampe der B172 zwischen der Bahnbrücke und der Elbbrücke komplett gesperrt werden. Alle weiteren Wege von und nach Kribben, Königstein und Bad Schandau bleiben bestehen. Der Verkehr wird mit Ampeln geregelt. Freigegeben werden soll die Behelfsbrücke Ende Januar 2027. Anschließend soll die marode Brücke der B172 abgerissen werden. Wenn alles nach Plan läuft, beginnen die Bauarbeiten für die neue Brücke im August 2028 und enden im Dezember 2030. Soweit die Meldungen.
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2: Und da schauen wir einmal auf die Temperaturen bei uns hier in Sachsen heute. Ja, da macht der Sommer mal wieder etwas Pause. Ganz angenehme, teilweise auch kühle Temperaturen. 18 Grad, die kommen zum Beispiel momentan aus Dresden. Leipzig meldet 16 Grad. Plauen 17 und Oberwiesenthal die kühlere 13 Grad. Falls ihr da abends noch raus müsst, dann am besten den Regenschirm mitnehmen. Es kann einzelne Schauer geben bei Temperaturen zwischen 10 und 15 Grad später. Morgen dann der Dienstag. Der sieht ein bisschen anders aus. Es kommt häufiger die Sonne durch, später dann Richtung Nachmittag. Gibt's aber Schauer und Gewitter bei Höchstwerten zwischen 20 und maximal 24 Grad. Am Mittwoch ist es dann heiter, ein paar Regenfelder ziehen durch, aber es bleibt danach auch wieder trocken. Bei wieder sommerlichen Temperaturen bis zu 27 Grad soll es wieder geben. Und am Donnerstag, da knacken wir dann auch schon wieder die 30 Grad Marke. Also der Sommer kommt zurück.
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2: Hallo an alle Autos, hallo auf die Straßen. Jetzt um ganz genau 4 Minuten nach 4:30 starten wir mit dem Blick auf die Autobahnen. A13, Schönefelder Kreuz, Vorsicht bitte, wichtige Meldung Richtung Dresden zwischen Ruhland und Ortrand. Da liegen aktuell Gegenstände auf der Fahrbahn. Und dann rüber auf die A14 geschaut, Richtung Magdeburg zwischen Döbeln-Ost und Döbeln-Nord. Da stockt es aktuell im Bereich der Baustelle. Das Stauende liegt hier ganz besonders gefährlich hinter einer Kuppe. Auf der A17 Richtung Dresden, zwischen Dresden-Gorbitz und dem Dreieck Dresden-West. Da laufen Instandsetzungsarbeiten. Noch bis ca. 17 Uhr kann es hier zu Behinderung kommen. Und gekracht hat es auf der A72 Richtung Hof zwischen Plauen-Ost und Plauen-Süd. Da gibt es Behinderung nach einem Unfall. In Dresden-Washington-Straße an der Kreuzung Lohmatscher Straße in beiden Richtungen Stau. Hier sind die Ampeln momentan ausgefallen. Und ansonsten sieht es gut aus. Keine weiteren Störungsmeldungen. Schauen wir noch raus auf die Blitzer. Unter anderem einen gesehen auf der B170 am Ortsausgang Karsdorf Richtung Dresden. In Dresden selbst Wilhelm-Franke-Straße statt auswärts. Weißenfels die Seelauer Straße statt einwärts. Und in Chemnitz Chemnitz-Talstraße sowie in Dresden Moritzburger Weg Richtung Königsbrücker Straße. Habt ihr noch was zum Ergänzen? Dann schickt's gerne rüber hier ins Studio 0341 35 88 30 95. Schon mal danke vorab und gute Fahrt.
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2: Das bin ich und ich wünsche einen tollen Montagnachmittag. Freue mich sehr, dass wir gemeinsam reinstarten in diesen ersten Feierabend.

0: Kylie Minogue und Magic um gleich 3:45 hier auf Second Radio. Am Morgen geht's los und übermorgen ebenso. Da geht's rund und zwar in Mittweida. Da startet nämlich das Campus Festival 2026. Und das ist natürlich interessant für alle, die Lust haben auf Festival, die Festival-Fans sind. 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Das sind die Sieger von NVRM Bands on Stage 2025, ja, aus Sachsen. Und die Preisträger von NVRM aus dem letzten Jahr aus Brandenburg, die Band Yeon. 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Ja, und wer live dabei sein möchte, der hat bis morgen noch die Chance, 11 Uhr auf Freitickets. 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Weitere Informationen zum Festival gibt es unter anderem auch auf den Social Media Kanälen des Campus Festival @campusfestivalmw. Da gibt's alle Informationen. Und auf jeden Fall auch schon vormerken, wie gesagt, Bands on Stage geht hier in diesem Jahr auch in die nächste Runde. Die Termine für die Regionalentscheide in Falkenberg, in Hohenstein-Ernstthal und in Bad Lauchstädt sowie alle Informationen zur Teilnahme, die gibt's unter bands-on-stage.de. Ja, viel Glück bei der Verlosung und dann viel Spaß morgen und übermorgen beim Campus Festival Mittweida 2026. So, und die Band Reptiloiden, also hier aus Sachsen, letztes Jahr den Landespreis gewonnen von Bands on Stage, die haben wir jetzt hier in der Playlist mit ihrem Song Logic Pro. Viel Spaß.
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Die Band Reptiloiden, die also letztes Jahr für uns hier in Sachsen den Landescontest von Bands on Stage gewonnen haben, die haben wir gerade gehört. In diesem Jahr, da könnt ihr ja auch wieder mitmachen, wenn ihr Nachwuchsmusikerin, Musiker seid oder auch Band. 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
1: Da schauen wir jetzt ins Vogtland. Da haben nämlich die Bürgerinnen und Bürger von Bad Brambach gestern über ihre Zukunft ja entschieden. Lange wurde verhandelt, ob die Gemeinde eigenständig bleiben soll. Die Bürgerinnen und Bürger, die konnten jetzt also voten und das haben sie getan mit einem klaren Votum gegen die Eingemeindung nach Bad Elster. 56% der Wahlberechtigten in Bad Brambach, die lehnten damit die Eingemeindung ab, auch in Bad Elster. Da stimmten insgesamt 62% gegen die Zusammenlegung. Damit bleibt Bad Brambach eigenständig und verliert nicht seine kommunale Selbstverwaltung. Die beiden Orte, die hatten ein Jahr lang schon über die Eingemeindung verhandelt. Ziel war es, Kräfte in Verwaltung und Infrastruktur zu bündeln und so langfristig besser aufgestellt zu sein. Mitte April, da hatte die Gemeindeverwaltung beider Kommunen der Eingliederungsvereinbarung bereits zugestimmt. Sollte der Bürgerentscheid positiv ausfallen, hätte Bad Brambach im Oktober also offiziell ein Teil von Bad Elster werden sollen. Mit dem Nein zum Zusammenschluss fällt allerdings auch die Eingemeindungsprämie des Freistaates Sachsen in Höhe von 6,5 Millionen Euro weg. Diese finanzielle Unterstützung, die war als Anreiz gedacht, um die Eingemeindung zu erleichtern. Der amtierende Ortschef von Bad Brambach, Thorsten Schnurre von der FDP, der hatte bereits angekündigt, dass die Gemeinde nun andere Wege gehen will, um finanzielle Handlungsfähigkeit zu bewahren. Dazu sollen Bedarfszuweisungen bis zum Jahr 2030 zum Beispiel beantragt werden. Über die genaue Vorgehensweise muss nun noch der Gemeinderat entscheiden. Das Ergebnis des Bürgerentscheids zeigt also hier deutlich, wie wichtig den Menschen vor Ort ihre eigene Identität und Selbstständigkeit ist. Trotz der finanziellen Vorteile, die eine Eingemeindung mit sich gebracht hätte, haben sich also die Bürgerinnen und Bürger für den Erhalt ihrer Gemeinde entschieden. Wie es jetzt also genau weitergeht, das wird die Zeit zeigen. Sicher ist, Bad Brambach bleibt wohl eigenständig und damit Teil also der vielfältigen Kommunallandschaft, die es da im Vogtland gibt. Und der Eingliederungsbeschluss, der ist damit also auch hinfällig. Gleich um 4 zur vollen Stunde gibt's nochmal alles Wichtige an diesem Nachmittag aus Deutschland und der Welt. Unsere Nachrichten hier auf Second Radio. Wir schauen raus aufs Wetter und die Straßen und zuvor noch Musik von Phil Collins jetzt und One More Night.

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1: Ich bin Tine Klimach. Nach Wochen der Verhandlungen gibt es Bewegungen im Konflikt zwischen den USA und dem Iran. Beide Seiten haben sich auf ein Rahmenabkommen verständigt. Das soll kommenden Freitag in Genf unterzeichnet werden. Die Einigung dürfte auch den heute beginnenden G7-Gipfel im französischen Evian prägen, zu dem unter anderem US-Präsident Trump erwartet wird.
2: Der G7-Gipfel startet mit einem Signal der Hoffnung und Trump wird das Rahmenabkommen mit dem Iran als Triumph verkaufen. Aber schon jetzt gibt es Streit über die Bedingungen. So deutet der Iran an, nach den 60 weiteren Verhandlungstagen doch eine Gebühr in der Straße von Hormuz zu erheben. Es gibt auch Differenzen über freizugebende Vermögenswerte des Irans. Die Umsetzung der Vereinbarung wird ein Drahtseilakt. Aber zunächst erhoffen sich die Gipfelpartner einen positiven Effekt auf andere schwierige Themen, wie NATO- und Ukraine-Diplomatie. Aus den USA, Tina Eck.
1: Nach jahrelangen Verhandlungen um Fluggastrechte in der EU ist klar, es bleibt bei den bisherigen Entschädigungszahlungen bei Verspätungen. Reisende haben damit ab 3 Stunden Verspätung unter bestimmten Voraussetzungen Anspruch auf Geld. Vertreter von Europaparlament und EU-Staaten haben sich aber auf einige Änderungen verständigt.
3: Die EU-Abgeordneten wollten ursprünglich, dass Passagiere immer ein Recht auf Mitnahme eines kleinen Koffers haben. Damit konnten sie sich nicht durchsetzen. Aber Preise sollen im Netz immer einschließlich Handgepäck angezeigt werden, der Transparenz wegen. Kinder müssen nicht für einen reservierten Sitzplatz neben den Eltern zahlen. Bei Verspätungen bleibt es beim bisherigen. Ab 3 Stunden gibt es Geld, gestaffelt nach Entfernungen, wenn die Fluggesellschaft Schuld hat. Aus Brüssel, Dieter Ebeling.
1: In Großbritannien will die Regierung ein Social-Media-Verbot für unter 16-Jährige durchsetzen. Auch wenn die Nutzung Jugendlichen Vorteile bringe, sei ein vollständiges Verbot angesichts der Risiken richtig, sagte Premierminister Keir Starmer. Er kündigte auch konsequente Maßnahmen bei Gaming- und Livestream-Plattformen an. Fremde Erwachsene sollen nicht mehr mit Kindern chatten können. Der Sohn von Norwegens Kronprinzessin Mette-Marit, Marius Borg-Høiby, will laut norwegischen Medien Berufung gegen das ihnen ergangene Urteil einlegen. Ein Gericht in Oslo hatte ihn für insgesamt 34 Straftaten zu 4 Jahren Haft verurteilt.
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1: Das Wetter, die aktuelle Vorhersage des Deutschen Wetterdienstes. Viele Wolken heute im Norden, auch örtlich kurze Schauer. In der Südhälfte hingegen längerer Sonnenschein und es bleibt meist trocken. Die Höchstwerte heute 16 bis 22 Grad. Am Oberrhein auch mal um die 25 Grad. Morgen bleibt es wolkig im Norden, dann aber kein Regen. Über der Mitte mehr Wolken als Sonne, im Süden zeitweise heiter. Und von Westen her werden Regenschauer nach Osten und Süden ziehen. Mit ähnlichen Temperaturen wie heute.
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4: Aktuell keine Regenwolken bei uns hier in Sachsen, aber die soll es noch geben. Nieselregen oder Regenschauer, die kann es geben, vor allem am Abend. Das Ganze dann bei Temperaturen zwischen 10 und 15 Grad maximal. Aktuell sieht es ähnlich aus, zum Beispiel 16 Grad in Leipzig. Dresden meldet 17 und Oberwiesenthal 12 Grad. Und damit der Blick raus auf die Straßen.
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4: 70 Grad, das würde auch dem Asphalt nicht gut tun. Schauen wir raus auf die Straßen. Starten mit dem Blick auf die A13. Vorsichtig fahren bitte Richtung Dresden zwischen Ruhland und Ortrand. Da gibt es die Gefahr aktuell durch Gegenstände auf der Fahrbahn. Schauen wir auf die A14 Richtung Magdeburg zwischen Döbeln-Ost und Döbeln-Nord. Da stockt es an der Baustelle. Vorsicht, das Stauende. Das liegt hier direkt hinter einer Kuppe. Hier bitte ganz besonders vorsichtig fahren. Auf der A72 Richtung Hof zwischen Plauen-Ost und Plauen-Süd. Da gibt es Behinderungen nach einem Unfall. Auch hier mehr Zeit einplanen. Und Vorsicht, es gibt Behinderungen nach einem Unfall auch auf der B171 Richtung Schmiedeberg zwischen Seider und Friedebach. Dann schauen wir auf die S73 in Dresden in der Washingtonstraße an der Kreuzung Lomatscher Straße. In beiden Richtungen gibt es hier Stau. Grund sind eine ausgefallene Ampelanlage an dieser Stelle. Dann schauen wir raus noch auf die Blitzer, unter anderem teure Fotos, die kann es geben. Und zwar auf der B170 am Ortsausgang Karsdorf stehen sie Richtung Dresden. In Dresden selbst in der Wilhelm-Franke-Straße in Groß-Weitschen-Scheplitz in beiden Richtungen auf der S34. Chemnitz-Talstraße statt auswärts und nochmal der Blick nach Dresden im Moritzburger Weg Richtung Königsbrücker Straße. Und falls ihr noch was habt, eure Ergänzungen, schickt ihr gerne rüber hier ins Studio. Ganz flink geht das per WhatsApp an die 0341 35 88 30 95. Schon mal vielen Dank und weiter gute Fahrt.
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4: Ja, von 70 Grad sind wir Gott sei Dank eine ganze Menge entfernt. Der Sommer, der macht ja aktuell so ein bisschen Pause, aber um uns ein bisschen wieder in Sommerstimmung zu bringen, das ist heute an diesem 15. Juni der Tag des Strandkorbs und der hat tatsächlich eine ziemlich schöne Geschichte. Am 15. Juni 1882 war das schon, da soll in Warnemünde der erste Strandkorb aufgestellt worden sein. Gefertigt, da wurde er vom Hofkorbmacher Ludolf Wilhelm Eduard Bertelmann auf Wunsch von Elfriede Malzahn, die trotz Rheuma gerne geschützt am Strand sitzen wollte. Der erste Strandkorb, das war noch ein Einsitzer, sorgte aber für Aufmerksamkeit, wurde richtig berühmt. Ja, und heute ist der Strandkorb natürlich an der Ostsee gar nicht mehr wegzudenken. Da dürfen wir uns auch wieder freuen drauf, oder? Wenn die Temperaturen dann wieder schöner sind. Die Spider-Murphy-Gang ist das jetzt hier. Und Skandal im Sperrbezirk. Schönen Start in den Montag-Feierabend wünsche ich.

Es ist Montag, neue Woche, ja und Montag, und das wissen alle, die hier öfter zuhören bei uns auf Second Radio, die wissen, was ansteht, unsere Kino-News nämlich, zusammen mit dem Cineplex Leipzig, die gibt's ja immer live im Morgenwecker und dann noch einmal hier am Nachmittag. Das machen wir gleich nach Natalie Imbruglia und Thorn.

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1: So heißt es bei uns hier im Programm, zweimal wöchentlich, montags und donnerstags, 8:45 live bei unserer Angie im Morgenwecker zwischen 6 und 10 Uhr. Dann steht der heiße Draht ins Cineplex, ja, nach Leipzig zu

0: Mirko Fischer und der hat natürlich alles im Gepäck, was es Neues gibt im Kino und was sich das Cineplex wieder für tolle Aktionen überlegt hat. Und das Gespräch der beiden vom heutigen Morgen, da hören wir jetzt mal rein.
1: Und guten Morgen aus dem Cineplex Leipzig. Hallo.
2: Moin, moin. Du klingst frisch und munter zum Montagmorgen.
1: Ja, gut ausgeschlafen und die neuen Events vor der Nase, genau.
2: Also gleich berichtest du, also wir freuen uns. Na dann, legen wir los.
1: Naja, ich sag mal, heute haben wir zum Montag haben wir unsere Cineart, unsere Filmkunstreihe wieder am Start. Da zeigen wir Der Frosch und das Wasser. Es ist ein schöner, stiller Film. Da geht es um einen jungen Mann, der hat halt eine Behinderung und er bricht aus dem Alltag aus, indem er halt zu einer japanischen Reisegruppe in den Bus steigt und mit der dann halt, sag mal, halt so ein bisschen durch Deutschland fährt und dort halt eine kleine, stille Freundschaft mit einem der Passagiere der japanischen Touristen quasi beginnt. Und das ist ein wunderbarer, schöner, stiller Film, kann ich nur empfehlen. Für alle, die sich halt im Film und auskennen, empfehle ich dann heute noch, das erste Mal machen wir das Quizlabor bei uns zu Gast. Wir machen ja eigentlich halt in und um Leipzig, aber auch in ganz Deutschland, in Cottbus, in Grimma, machen die ein Kneipenquiz, so ein Spezialist. Und diesmal macht das zum ersten Mal ein Filmquiz quasi im Kino. Da sind wir ganz gespannt drauf, vor allem was das für Fragen kommen und wie sich halt dann unsere Besucher schlagen werden.
2: Ja, ich glaube, da kann man sich nicht drauf vorbereiten. Das ist ja dann spontan das Filmwissen gefragt wahrscheinlich, ja?
1: Genau, also da werden halt auch, aber auch, werden vielleicht auch so Filmsongs halt, muss man erkennen und den Film zuordnen. Also es gibt ganz unterschiedliche oder halt, cool, dass halt ein Film verpixelt ist und dann halt sich halt so langsam halt und wer es zuerst errät, der hat dann halt die gewonnen, die Runde. Also insofern, da gibt es ganz wunderbare verschiedene Frageformate auch. Also da sind wir auf alle Fälle gespannt. Gespannt sind wir auch morgen, da zeigen wir Exhibition on Screen Frida Kahlo. Das ist ja die große mexikanische Malerin mit einer auch total verrückten persönlichen Geschichte. Das zeigen wir korrespondierend zu der Ausstellung, die gerade im Kunstkraftwerk läuft. Da gibt es ja diese 360-Grad-Ausstellung zu Frida Kahlo. Und hier kann man nochmal ihr Leben und ihr Werk und ihr Schaffen und auch das Blaue Haus wird besucht in Mexiko. Es werden ihre Symbole und so die Bilder analysiert von Kunstkritikern. Also ganz spannend erzählt. Spannend, also höchst spannend ist am Mittwoch, dann haben wir eine Preview Backrooms. Das ist auch so ein kleines Internetphänomen von Räumen halt, die man so durchschreitet. Da gibt's auch so Miniserien schon und jetzt gibt's halt so einen Horrorfilm, wo halt Menschen sich halt mit einer kleinen Geschichte, die ist glaube ich aber nur so ein bisschen Beiwerk, halt sich durch ganz eigenartige Räume bewegen, Wände durchschreiten. Also es ist keine richtige Handlung, Geschichte wie kann man das halt so beschreiben halt. Da fehlen mir wirklich jetzt die Worte, um das halt zu beschreiben halt. Das ist eine ganz eigenartige Stimmung, Atmosphäre, in den der Film da halt. Also es ist wirklich auch was, glaube ich, was Neues, was da auf der Leinwand uns präsentiert wird. Neu ist dann am oder lassen wir uns mal bei dem Genre bleiben, Horror, da haben wir am Sonntag noch eine Shockbuster-Preview, Obsession, du sollst mich lieben. Also wie der Titel schon ein bisschen halt verrät, geht es halt um Liebe und um Horror. Und wir lernen einen jungen Mann kennen, der ist halt total unglücklich verliebt und er schafft es halt nicht, die Frau für sich zu gewinnen. Und er tut so ein Artefakt halt benutzen, ganz am Ende, das Wünsche erfüllt. Und damit tut er aber so einen faustischen Pakt mit dem Bösen eingehen. Und auf einmal ist alles und alle um ihn herum halt bedroht. Und er muss halt quasi um das Leben aller kämpfen. Also auch dystopisch und Horror, Grusel und Gänsehaut ist da, glaube ich, angesagt. Aber um hier ein versöhnliches Ende zu bekommen, nochmal zum Wochenende. Da gibt aus einer Filmreihe so ein Franchise, kommt Teil 5. Und zwar, kennst du noch den Song You've got the friend of me, you get the friend in me?
2: Ja, sing noch ein bisschen weiter, dann weiß ich es vielleicht.
1: Nein, ah, cool. Ja. Toy Story.
2: Okay.
1: Toy Story kommt wieder quasi ins Kino, Teil 5. Also wir lernen wieder Buzz Lightyear, Woody und seine Freundin Jessie, die kommen auf die Leinwand und die haben diesmal so einen kleinen pädagogischen Auftrag, denn halt im Film geht es quasi um die Abhängigkeit von Kindern halt, von Smartphones und Bildschirmen einfach. Und ich sag mal, das Interesse an so traditionellen Spielzeug, das geht halt zu Ende. Und die drei, die haben sich jetzt quasi so einen Auftrag und sich gestellt, auch mit anderen Spielzeug, und zwar halt mit ganz kreativen Geschichten, auch herzergreifend versuchen sie halt Kinder wieder für traditionelles Spielzeug zu begeistern. Also den zeigen wir quasi am Samstag und Sonntag. Und am Sonntag steigt wieder unser 3K-Kinderfilmfest mit tollen Filmen in allen 8 Sälen und mit Spiel und Spaß ringsrum. Wir haben die Toys Company mit ihrer großen Spielelandschaft. Man kann quasi in unserem Indoor-Spielplatz, es gibt Kinderschminken, also sind wir da und auch mit ganz tollen Filmen.
0: Also da ist wieder einiges drin für die ganze Familie. Ja, und alles zum Nachlesen. Alle Infos, die gibt's wie immer im Netz. cineplex.de/Leipzig oder auch in der App. Und das nächste Gespräch der beiden, das gibt's wieder Donnerstagmorgen, 8:45 und dann noch einmal hier am Nachmittag. Und ich weiß nicht, wie es euch geht, aber ich freue mich auf den neuen Toy Stories Film. Ja, Buzz Lightyear und Co., die da zurück auf die Leinwand kommen. Und dann, ich bin mal gespannt, vielleicht gegen das böse Tablet ankämpfen, ja, dass das traditionelle Spielzeug ja verdrängt aus den Kinderzimmern. Also ich bin gespannt, den Film, den werde sogar ich mir angucken. Also auf jeden Fall wieder einschalten, dann am Donnerstag.
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0: Donnerstag kommen ja dann noch immer alle neuen Streifen auf die große Leinwand. Und das jetzt Mika und Lola hier auf Second Radio. Einen schönen Montag wünsche ich.

Vor 4:30 haben wir es. Ich hoffe, das heißt bei euch so langsam, aber sicher. Der Montag-Feierabend, der ist in Sicht. Ja, vielleicht seid ihr auf dem Weg schon in den Feierabend nach Hause. Wir sind bei euch hier auf Second Radio gleich. Erst eine halbe Stunde, fast auch schon wieder um. Und dann heißt es wieder alles Wichtige aus dem Sachsenland. Unsere regionalen Nachrichten. Wir schauen raus aufs Wetter und die Straßen. Und zuvor wird sie noch musikalisch mit George Michael und Fast Love Part 1. Den Song gibt's jetzt auf die Ohren. Wir haben es ganz genau 5 Minuten.

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1: Mein Name ist Angie Pörsch. SOS Kinderdorf in Leipzig eröffnet, Kössern bekommt ein neues Feuerwerk, Gerätehaus, Baustart für Behelfsbrücke in Bad Schandau. Die Meldungen im Einzelnen. In Leipzig ist ein neues SOS Kinderdorf entstanden. Das Deutsche Kinderhilfswerk hat im Stadtteil Konnewitz nach eigenen Angaben rund 18 Millionen Euro investiert. Das Geld ist in ein Familienzentrum geflossen. In zwei Wohngruppen, da finden jeweils 8 Kinder und Jugendliche Unterschlupf, die nicht bei ihren Eltern leben können. Vor gut einem Jahr, da hat an der Windscheidstraße bereits ein Kindergarten seine Pforten geöffnet. Außerdem bietet das neue SOS Kinderdorf eine Bereitschaftspflege an für Kinder im Alter von 6 bis 12 Jahren, die kurzfristig Schutz und Betreuung brauchen. Mit dem Zentrum in Leipzig-Konnewitz gibt es nun 2 SOS Kinderdörfer in Sachsen. Das erste war 1991 in Zwickau eröffnet worden. Ursprünglich stammt die Idee aus Tirol. Dort kamen ab 1949 vor allem Kriegswaisen in 9 Familien unter. In Kössern bei Grimma gab es am Wochenende Grund zum Feiern. Mit einem bunten Fest wurde das neue Feuerwehrgerätehaus eröffnet. Über 2,5 Jahre lang war auf dem Gelände der früheren Kaufhalle gewerkelt worden. Nun ist das neue Domizil fertig. Die etwa 80 aktiven Mitglieder der Freiwilligen Feuerwehr freuen sich über wesentlich bessere Einsatzbedingungen. Die Feuerzeughalle, die bietet Platz für 2 Feuerwehrautos. Der Sozialtrakt ist modern ausgestattet. Darin befinden sich die Umkleiden, Sanitärbereiche für Frauen und Männer, ein Schulungsraum und eine Küche. Für eine zeitgemäße Energieversorgung, da wurden eine Solaranlage und eine Wärmepumpe installiert. Der Stadt Grimma zufolge hat der Neubau rund 2,3 Millionen Euro gekostet. Ein Teil des Geldes stammt aus der Feuerwehrförderung des Freistaats Sachsen. Das alte Gerätehaus an der Kösserner Dorfstraße nutzt künftig der Musikzug der Gemeindefeuerwehr Grimma. In Bad Schandau sind heute die Bauarbeiten für eine Behelfsbrücke über die Bahngleise angelaufen. Wie das Landesamt für Straßenbau und Verkehr mitteilt, werden zuerst auf der nördlichen Stadtseite das Widerlager und ein Stützpfeiler errichtet. Deswegen musste die Westrampe der B172 zwischen der Bahnbrücke und der Elbbrücke komplett gesperrt werden. Alle weiteren Wege von und nach Kribben, Königstein und Bad Schandau bleiben bestehen. Der Verkehr wird mit Ampeln geregelt. Freigegeben werden soll die Behelfsbrücke Ende Januar 2027. Anschließend soll die marode Brücke der B172 abgerissen werden. Wenn alles nach Plan läuft, beginnen die Bauarbeiten für die neue Brücke im August 2028 und enden im Dezember 2030. Soweit die Meldungen.
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2: Da schauen wir auf die aktuellen Temperaturen. Aktuell melden 17 Grad, zum Beispiel die Städte Torgau oder Dresden, Leipzig 16, Zittau 18, Plauen 17, Oberwiesenthal 13 Grad. Teilweise mit dichter Bewölkung aktuell, es bleibt aber trocken und hier und da auch noch ein paar Sonnenstrahlen. Überwiegend bleibt es aber grau, so geht es auch weiter Richtung Abend. Es kann immer wieder einzelne Schauer geben, das Ganze bei Werten zwischen 10 und 15 Grad. Heute Nacht gibt es neben dichten Wolkenfeldern auch größere Auflockerungen. Es bleibt trocken bei Tiefstwerten zwischen 10 und minimal 6 Grad. Morgen der Dienstag, der zeigt uns häufig auch mal die Sonne, später dann wieder Schauer und sogar Gewitter bei Maxi-Werten zwischen 20 und 24 Grad. Zur Wochenmitte bleibt zunächst heiter, später aber auch wieder Regenwolken. Bei bis zu 27 Grad wird es sommerlich warm und am Donnerstag, da wird es dann heiter und trocken bei sommerlichen 30 Grad. Also auch die Marke werden wir dann ja Richtung Wochenende auch wieder knacken.
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2: Und da sage ich Hallo auf die Straßen und Hallo auf die A4. Vorsicht bitte Richtung Frankfurt in Höhe Chemnitz-Glösser. Da liegen Reifenteile auf der rechten Fahrspur. Vorsicht auch auf der A13 Richtung Dresden. Ähnliches Bild zwischen Ruhland und Ortrand. Da liegen Gegenstände auf der Fahrbahn. Und die A14 immer noch Richtung Magdeburg zwischen Döbeln-Ost und Döbeln-Nord. Da stockt es an der Baustelle. Und das Stauende liegt hier besonders gefährlich hinter einer Kuppe. auf der A14 Richtung Dresden dann zwischen Grimma und Mutschen. Da steht ein defekter LKW. Vorsicht bitte. Auf der Fahrbahnseite wird zudem hier ein Rad gewechselt. Im Stadtverkehr Halle dauert es länger, mindestens 20 Minuten Wartezeit auf der B80 vor dem Rennbahnkreuz in beiden Richtungen und an der Magistrale ab Zollrhein. Die B171, die meldet Behinderung nach einem Unfall Richtung Schmiedeberg zwischen Seider und Friedbach und in Dresden die Washingtonstraße an der Kreuzung Lohmatscher Straße in beiden Richtungen. Hier Stau, Grund ist eine ausgefallene Ampelanlage. Ansonsten läuft es ganz gut, keine weiteren wichtigen Störungsmeldungen. Geblitzt wird zum Beispiel auf der B170 am Ortsausgang Karsdorf Richtung Dresden. In Dresden selbst in der Washington, beziehungsweise Entschuldigung, nicht Washington, sondern Wilhelm-Franke-Straße stadtauswärts, sowie im Moritzburger Weg Richtung Königsbrücker Straße. In Chemnitz stehen sie in der Chemnitzer Straße stadtauswärts und in Großweitschen, Scheplitz, hier sogar in beiden Richtungen auf der S34. Falls ihr noch was Wichtiges habt, dann schickt's gern rüber an die 0341 35 88 30 95. Ich sag schon mal vielen Dank und wünsche weiter eine gute Fahrt, hoffentlich rein in den Feierabend.
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2: Das bin ich. Hallo zusammen.

So, es gibt ja alles. Es gibt Essen auf Rädern. Ja, es gibt vieles, was mobil gemacht werden kann oder was ja zu uns nach Hause kommen kann. Der Lieferdienst und Co. Paketdienst. Aber eine Sache, die ist wirklich neu. Ja, der Sehtest to go. Der Sehtest, ja, als Lieferdienst sozusagen. Das ist eine echt kreative Idee. Und das hat sich ein Leipziger Optiker gedacht. Das setzt er in die Tat um. In Leipzig Groß-Schörrer nämlich. Da sorgt gerade eine Baustelle vor einem Optikgeschäft, ja, für große Probleme. Die Straße ist gesperrt, Parkplätze fehlen und vor allem also Menschen mit eingeschränkter Mobilität, die kommen kaum noch ins Geschäft. Das ist ein großes Problem, natürlich gerade auch für den Optiker, der dadurch viele Kunden verliert. Ja, zwei Kunden, die er hatte, für die war das auch ein echter Hindernis. Sie standen vor dem Laden, kommt aber nicht rein, ja, gerade weil sie eben mobilitätseingeschränkt sind und auf einen Rollator angewiesen sind. Das verursacht also momentan die Baustelle da in Leipzig-Groß-Schörrer. Der Optiker Thorsten Weiß, der hat aber kurzerhand eine smarte Idee gehabt. Er bietet seinen Kunden jetzt Sehtests direkt zu Hause an. Das macht er schon seit 30 Jahren, aber jetzt wirbt er aktiv dafür, denn gerade jetzt ist der Service wichtiger denn je. Sein elektrisches Lastenrad, also sogar umweltfreundlich, hat er komplett ausgestattet. Musterbrillen, eine Messbrille mit verschiedenen Gläsern, Tafeln mit Zahlen und Buchstaben, ganz so wie man es also vom Optiker kennt. Im Ladengeschäft sogar einen Fernseher oder Videotext nutzt er bei der Prüfung. So kann er genau testen, wie gut jemand sieht. Und das eben ganz bequem zu Hause im eigenen Wohnzimmer auf der Couch. Für, ja, die Kunden, die also mobilitätseingeschränkt sind, ist das eine tolle Sache. Ja, man kann zu Hause im Sessel sitzen bleiben und, ja, der Optiker Thorsten Weiß, der prüft dann die Sehstärke und passt, ja, beziehungsweise wählt die passende Brille aus. Und das ist natürlich eine Win-Win-Situation für beide. Und für den Optiker ist das jetzt nicht nur ein Geschäft, sondern eben auch eine tolle Möglichkeit, Menschen zu helfen und Zeit für Gespräche zu haben. Und der Handwerker bzw. Optiker sagt, er merkt, dass der Bedarf für Hausbesuche immer weiter wächst, vor allem wegen der demografischen Entwicklung. In einer Stadt, in der Baustellen und Verkehrsprobleme den Alltag erschweren, ist das ein wirklich schönes Beispiel für eine praktische und zugleich innovative Lösung. Aus der Not also eine Tugend gemacht. Thorsten Weiß zeigt, wie man trotz Hindernissen nah bei seinen KundInnen bleiben kann, mit einem Lastenrad und vor allem ganz viel Engagement für die Stadtgesellschaft. Wer also in Leipzig und Umgebung Schwierigkeiten hat, ins Geschäft zu kommen, der kann diesen Service beim Optiker Weiß nutzen. Der Optiker fährt dann direkt vor die Haustür. Ein Angebot, das gerade jetzt sehr gut ankommt und das Leben erleichtert. Das ist doch wirklich mal eine tolle Geschichte, ja, aus Leipzig. Der Sehtest auf dem eigenen Sofa und das alles wegen einer Baustelle, ja, die da also jetzt aktuell Probleme macht vor dem Optikergeschäft, auch wenn er schon eine ganze Weile anbietet diesen Service, jetzt ist er wichtiger denn je. On the Road Again gibt's jetzt auch hier im Radio. 4:45 haben wir's.

Second Radio läuft nur am Radio und das war Lady Gaga und Alejandro und eine ungewöhnliche, so möchte ich es mal nennen, Petition macht sich gerade breit durchs Internet und es machen tatsächlich viele, viele Menschen mit. Ja, vielleicht wird er aus Spaß, vielleicht bald ernst, rund um diesen Mann hier.

Musikkennerinnen und Kenner unter euch, die wissen natürlich direkt, um wen es geht. Es geht um den großartigen Harpe Kerkeling, der also generationsübergreifend ja jeder Mann und jede Frau zum Lachen, zum Schmunzeln bringen kann. Nicht nur als ja, Reporter der Lokalzeitung, als Horst Schlemmer. Ja, und Harpe Kerkeling, den kennen wir ja eigentlich eher so aus der Comedy-Schiene. Er setzt sich zwar auch für gesellschaftliche Themen ein, aber ja, das, was gerade eine ungewöhnliche Petition fordert, das ist dann schon etwas ungewöhnlich. Harpe Kerkeling nämlich als Bundespräsident. Ja, genau, der Harpe Kerkeling, den viele von uns also gerade mit Humor, Fernsehen und ich bin dann mal weg verbinden. Aber die Idee dahinter, die ist deutlich ernster. Die Unterstützer, die sagen, Deutschland brauche an der Spitze jemanden, der verbinden kann. Über Parteien hinweg verwiesen wird dabei eben auch auf Kerkelings Rede in der Gedenkstätte, zum Beispiel Buchenwald im April. Dort erinnert er an seinen Großvater Hermann Kerkeling, der während der NS-Zeit in Buchenwald inhaftiert war, und sprach sehr eindringlich über Erinnerung, Verantwortung und Demokratie. Eine großartige Rede, die unter die Haut geht. Ja, ob daraus jetzt wirklich eine Kandidatur wird, das ist völlig offen. Gewählt wird der nächste Bundespräsident, der Nachfolger oder die Nachfolgerin dann von Steinmeier am 30. Januar des kommenden Jahres durch die Bundesversammlung, die dann in Berlin eingerufen wird. Aber diese Petition, die zeigt in jedem Fall, viele Menschen wünschen sich offenbar eine Persönlichkeit, die nicht nur verwaltet oder repräsentiert, sondern eben berührt, einordnet und Haltung zeigt. Und allein darüber kann man schon mal diskutieren und die, beziehungsweise ja, der richtige Kandidat könnte dann vielleicht sogar Harpe Kerkeling sein. Er selbst hat sich zumindest in letzten Interviews gar nicht so von dieser Idee abgeneigt geäußert. Die Petition in jedem Fall, falls ihr auch mitmachen mögt, die gibt's im Netz. Mittlerweile haben schon fast 76.000 Unterstützende ihre Unterschrift gegeben. Einfach mal googeln, Harpe Kerkeling als Bundespräsident, ein Zeichen für eine starke Demokratie. So heißt sie. Tja, spannendes Gedankenspiel. Schauen wir mal, wer dann also nächstes Jahr tatsächlich Bundespräsident, Bundespräsidentin wird. Und jetzt reisen wir musikalisch in die 2000er zu Hoobastank und The Reason. 5 Minuten vor 5 haben wir es am Montag Feierabend. Hi, hi.

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1: Ich bin Tine Klimach. Wenige Tage vor der erwarteten Unterzeichnung eines Rahmenabkommens mit dem Iran hat US-Vizepräsident J.D. Vance den direkten Draht zu Teheran betont. Man spreche jetzt direkt mit dem iranischen System. Man habe dort einige gute Beziehungen. Daher werden diese Verhandlungen erfolgreich sein, sagte er im Gespräch mit dem US-Sender CNBC. Washington und Teheran seien nicht mehr auf die Vermittlung durch Dritte angewiesen. In der Vergangenheit hatte etwa Pakistan und der Oman vermittelt. Wie steht es um die Bildung in Deutschland? Alle 2 Jahre präsentiert ein Bericht eine umfassende Bestandsaufnahme. In der heute in Berlin vorgestellten aktuellen Fassung wird nun eine Trendwende sichtbar. Der Geburtenknick macht sich auch hier bemerkbar.
2: Durch den Geburtenknick sinkt die Zahl der zu betreuenden Kinder. Noch bedeutet das aber keine spürbare Entlastung des Systems. Denn in den Kitas gibt es noch viele Personallücken und in Grundschulen erfordert der neue Rechtsanspruch auf eine ganztägige Betreuung viele Ressourcen. Inhaltlich bestätigt der aktuelle Bildungsbericht erneut 2 Trends. Die Kompetenzen in Lesen, in Mathe und Naturwissenschaften werden insgesamt schwächer. Und für den Bildungserfolg eines Kindes ist in Deutschland oft entscheidend, in was für einem Elternhaus es aufwächst. Aus Berlin, Ronny Tochau.
1: Die britische Regierung plant ein Verbot von mehreren Social-Media-Plattformen für Kinder und Jugendliche unter 16 Jahren. Das kündigte Premierminister Keir Starmer bei einer Pressekonferenz in London an. Damit folgt Großbritannien dem Vorbild Australiens.
3: Soziale Medien machen Kinder unglücklich, sagte Starmer. Aber weil sie auch Vorteile brächten, sei die Entscheidung nicht leicht gefallen. Doch die Risiken und negativen Konsequenzen überwiegen nach Ansicht der Regierung. Ein vollständiges Verbot sei daher die richtige Entscheidung. Geplant sind auch strengere Regeln für Gaming- und Streaming-Plattformen, damit Erwachsene dort keine Kinder direkt kontaktieren können. Kritiker befürchten, dass das Verbot von Teenagern leicht umgangen werden kann, zum Beispiel durch falsche Altersangaben oder VPN-Dienste, die den Standort virtuell verändern. Aus London, Philipp Detlefs.
1: Zum Sport. Am 5. Tag der Fußball-Weltmeisterschaft steigt in einer Stunde Spanien ein. In Atlanta geht es gegen Kap Verde. Sie ist mit 500.000 Einwohnern die drittkleinste Nation, die sich je für eine WM qualifiziert hat. Später am Abend um 21 Uhr trifft Belgien auf Ägypten. Beide Spiele gibt es live im Ersten, aber auch bei Magenta TV zu sehen.
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1: Das Wetter, die aktuelle Vorhersage des Deutschen Wetterdienstes. Heute Abend und in der Nacht im Norden weiter wolkig, aber meist trocken. Im Rest anfangs gering bewölkt, gegen Morgen westlich der Weser stellenweise etwas Regen. Mit Tiefstwerten von 12 bis 6 Grad in der Nacht. Später am Tag dann ziehen im Norden weiter viele Wolken durch, über der Mitte mehr Wolken als Sonne, im Süden freundlich. Und von Westen werden Regenschauer nach Osten und Süden ziehen. Mit bis zu 19 Grad im Norden. In West und Süd 25 bis 29 Grad.
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4: Aktuell bewölkt bei uns in Sachsen hier und da gibt es ein paar minimale Auflockerungen. Später kann es dann auch noch regnen, das Ganze bei 10 bis minimal 15 bzw. maximal 15 Grad. Heute Nacht geht es dann runter auf minimal 6 Grad. Überwiegend lockert es auf und es bleibt dann heute Nacht trocken, nachdem da die letzten Regenfelder auch abgezogen sind.
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4: Und da sage ich jetzt Hallo an alle, die unterwegs sind auf den Straßen hier im Sachsen. Dann schauen wir auf die Autobahn A13. Vorsicht bitte Richtung Dresden zwischen Ruhland und Ortrand. Da gibt es immer noch die Gefahr vor Gegenständen auf der Fahrbahn. Und die A14 meldet Richtung Dresden zwischen Grimma und Mutschen. Da steht ein defekter LKW. Vorsicht bitte. Auf der Fahrbahnseite wird hier wohl auch ein Rad gewechselt. Vorsicht auch nochmal auf der A14 Richtung Dresden zwischen Nossen Nord und Nossen Ost. Da liegen mehrere Spanngurte und zwar auf der rechten Fahrspur. Rüber geht's zur A72 Leipzig Richtung Chemnitz zwischen Niederfrohna und Hartmannsdorf. Da gibt es einen Unfall. Es gibt Stau. Der rechte Fahrstreifen, der ist hier aktuell voll gesperrt. Hier bitte ganz besonders vorsichtig fahren. Ansonsten sieht es ganz gut aus. Keine weiteren Störungsmeldungen. Teure Fotos kann es geben in Großweitschen, Scheplitz in beiden Richtungen auf der S34. In Chemnitz stehen sie in der Chemnitz-Talstraße stadtauswärts. In Neustadt in Sachsen in der Bischofswerder Straße Höhe Friedhof stadteinwärts. Und noch eine Empfehlung. Kommt aus Rossendorf am Gewerbegebiet Richtung Dresden. Falls ihr noch was habt, dann schickt's gern rüber hier ins Studio per WhatsApp an die 0341 35 88 30 95. Schon mal vielen Dank und weiter gute Fahrt.
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4: Das bin ich und wir starten rein. Die letzte Stunde bis um 6. Hier ist noch Sachsen Live, der Nachmittag an diesem Montagnachmittag. Und das sind jetzt die Bee Gees. Bringen uns rein Richtung Abend mit Nights on Broadway. Ich wünsche einen fabelhaften Feierabend.

Rudolfenberg und Reeperbahn um gleich 17:45. Ja, und von Hamburg, da schauen wir jetzt zu uns hier ins Sachsenland. Und zwar ganz genau nach Eilenburg. Da wird dieses Jahr nämlich ein ganz besonderes Jubiläum gefeiert. 380 Jahre Frieden zu Eilenburg. Der historische Friedensschluss von 1646, der steht dabei nicht nur für ein Ereignis aus der Vergangenheit, sondern eben auch für eine Botschaft, die bis heute aktuell ist. Konflikte, die können beendet werden durch Gespräche, durch Verhandlungen und durch den Willen, wieder miteinander in Frieden zu leben. Passend zu diesem Jubiläumsjahr, da gibt es in Eilenburg einen internationalen Fotowettbewerb mit dem Titel

Fokus Friedensorte Europas. Dabei geht es um Orte in Europa, an denen im Laufe der Geschichte Friedensverträge geschlossen wurden. Mehr als 190 solcher Friedensorte sind aktuell bekannt und Eilenburg gehört eben zu einem dieser. Die Stadt bezeichnet sich selbst gern als Weltkleinstadt und rückt mit diesem Wettbewerb nun ein europäisches Thema in den Mittelpunkt. Teilnehmen können Fotografinnen und Fotografen, die aus einem solchen Friedensort kommen, dort wohnen oder einen Friedensort besuchen. Gesucht werden Fotos, die diese besonderen Orte zeigen, aber auch die Menschen, die dort leben, arbeiten oder sich mit dem Thema Frieden auseinandersetzen. Eingereicht werden können maximal 3 Fotografien in 3 Kategorien. In der Kategorie Porträt, da sollen Menschen am Ort eines Friedensvertrages in Szene gesetzt werden. In der Kategorie Friedensort steht der Ort selbst im Mittelpunkt. Und beim freien Thema Friedensvertrag geht es darum, das Thema Frieden kreativ umzusetzen. Eine besondere Rolle spielt dabei auch der Blick auf den Fotografen August Sander, dessen 150. Geburtstag in diesem Zusammenhang gewürdigt wird. Sein Werk richtet den Fokus stark auf Menschen und ihre Lebenswirklichkeit. Genau dieser Gedanke passt gut zum Wettbewerb. Frieden ist nicht nur ein historisches Datum, sondern hat immer auch mit Menschen zu tun. Die Einreichung, die ist bis zum 29. Juli 2026 um 12 Uhr möglich. Für die Hauptpreise gibt es 400, 300 bzw. 200 Euro. Die Gewinnerin und Gewinner sowie weitere Finalisten, die werden dann anschließend online präsentiert und außerdem im Rahmen der Kunstwoche Eilenburg gezeigt. Diese findet vom 22. bis 30. August in St. Nikolai statt. Bekannt gegeben werden die Preisträgerinnen und Preisträger dann zur Vernissage am 22. August. Damit verbindet Eilenburg Geschichte, Kunst und europäische Erinnerungen auf eine sehr anschauliche Weise und zeigt eben auch, dass Friedensorte nicht nur Orte der Vergangenheit sind, sondern eben auch noch heute eine ganz wichtige Botschaft haben. Alle Infos dazu, die gibt's bei uns auch im Netz auf secondradio.de. Da gibt's direkt einen großen Banner. Jetzt mitmachen, Fokus Friedensorte Europas. Direkt der Link zum Fotowettbewerb oder auch im Netz vom TGV Eilenburg, tgv-eilenburg.de.

All the way to your heart haben wir gehört hier auf Second Trade, eines der großen Hits der 80er. Und damit schauen wir heute auf einen Namen aus Belgien. Paul Michelt nämlich, der wird 78 Jahre jung und bekannt geworden ist er eben vor allem als Stimme der belgischen Band Soul Sister. Ende der 80er und Anfang der 90er hatte Soul Sister ihren großen Moment mit einem Hit, ja, mit einem Sound, der irgendwo ja pendelt zwischen Pop, Soul und vor allem einem, nämlich eines radiofreundlichem Softrock. Ihr bekanntester Hit, den haben wir gerade gehört, der ist bis heute natürlich The Way to Your Heart. Ein Song, der ja auch Jahrzehnte später noch sofort diese Wärme, ja, dieses internationale, große Popgefühl ausstrahlt. 1988 ist dieser Song rausgekommen und hat ja unter anderem in Belgien im Heimatland Platz 3 erreicht, in Westdeutschland Platz 4 in den Charts und in Dänemark ebenso Platz 4. Weitere Top 10 ja, Chartsplatzierungen, vor allem in Europa. Paul Michelt ist aber nicht nur Sänger, sondern auch Songwriter und Musiker. Mit einer langen Karriere in Belgien gehört er längst zu den etabliertesten Stimmen der Popmusik. Also heute noch einmal Glückwunsch und alles Gute zum 78. Geburtstag. Paul Michelt, die Stimme also von Soul Sister. Und die Frau, die hat hier eben so eine gigantische Stimme, das ist Miley Cyrus und Like.

werfe einmal den Blick hier zur Studio-Uhr und die verrät mir, wir sind ziemlich spät dran, gleich zum letzten Mal an diesem Nachmittag. Da gibt's noch einmal die Nachrichten aus dem Sachsenland, unsere Region News, Wetter und Verkehr, gleich in 3 Minuten um 5:30.

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1: Mein Name ist Angie Pörsch. SOS Kinderdorf in Leipzig eröffnet, Kössern bekommt ein neues Feuerwehr-Gerätehaus, Baustart für Behelfsbrücke in Bad Schandau. Die Meldungen im Einzelnen. In Leipzig ist ein neues SOS Kinderdorf entstanden. Das Deutsche Kinderhilfswerk hat im Stadtteil Konnewitz nach eigenen Angaben rund 18 Millionen Euro investiert. Das Geld ist in ein Familienzentrum geflossen, in zwei Wohngruppen, da finden jeweils 8 Kinder und Jugendliche Unterschlupf, die nicht bei ihren Eltern leben können. Vor gut einem Jahr, da hat an der Windscheidstraße bereits ein Kindergarten seine Pforten geöffnet. Außerdem bietet das neue SOS Kinderdorf eine Bereitschaftspflege an für Kinder im Alter von 6 bis 12 Jahren, die kurzfristig Schutz und Betreuung brauchen. Mit dem Zentrum in Leipzig-Konnewitz gibt es nun 2 SOS Kinderdörfer in Sachsen. Das erste war 1991 in Zwickau eröffnet worden. Ursprünglich stammt die Idee aus Tirol. Dort kamen ab 1949 vor allem Kriegswaisen in 9 Familien unter. In Kössern bei Grimma gab es am Wochenende Grund zum Feiern. Mit einem bunten Fest wurde das neue Feuerwehrgerätehaus eröffnet. Über 2,5 Jahre lang war auf dem Gelände der früheren Kaufhalle gewerkelt worden. Nun ist das neue Domizil fertig. Die etwa 80 aktiven Mitglieder der Freiwilligen Feuerwehr freuen sich über wesentlich bessere Einsatzbedingungen. Die Feuerzeughalle, die bietet Platz für 2 Feuerwehrautos. Der Sozialtrakt ist modern ausgestattet. Darin befinden sich die Umkleiden, Sanitärbereiche für Frauen und Männer, ein Schulungsraum und eine Küche. Für eine zeitgemäße Energieversorgung, da wurden eine Solaranlage und eine Wärmepumpe installiert. Der Stadt Grimma zufolge hat der Neubau rund 2,3 Millionen Euro gekostet. Ein Teil des Geldes stammt aus der Feuerwehrförderung des Freistaats Sachsen. Das alte Gerätehaus an der Kösserner Dorfstraße nutzt künftig der Musikzug der Gemeindefeuerwehr Grimma. In Bad Schandau sind heute die Bauarbeiten für eine Behelfsbrücke über die Bahngleise angelaufen. Wie das Landesamt für Straßenbau und Verkehr mitteilt, werden zuerst auf der nördlichen Stadtseite das Widerlager und ein Stützpfeiler errichtet. Deswegen musste die Westrampe der B172 zwischen der Bahnbrücke und der Elbbrücke komplett gesperrt werden. Alle weiteren Wege von und nach Kribben, Königstein und Bad Schandau bleiben bestehen. Der Verkehr wird mit Ampeln geregelt. Freigegeben werden soll die Behelfsbrücke Ende Januar 2027. Anschließend soll die marode Brücke der B172 abgerissen werden. Wenn alles nach Plan läuft, beginnen die Bauarbeiten für die neue Brücke im August 2028 und enden im Dezember 2030. Soweit die Meldungen.
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2: Schau mal raus aufs aktuelle Regenradar. Ich sehe ein paar Regenwolken bei uns hier über Sachsenland. Und die gibt es auch noch den ganzen Abend über. Immer wieder kann es einzelne Schauer geben bei Temperaturen zwischen 10 und maximal 15 Grad. Aktuell messen wir zum Beispiel 17 Grad in Leipzig, Plauen 16, Dresden ebenfalls und Oberwiesenthal kühlere 12 Grad. Morgen der Dienstag, der zeigt sich anfangs mit Sonne. Später gibt es dann wieder Schauer und Gewitter. Das Ganze bei Maxi-Werten zwischen 20 und 24 Grad. Auch am Mittwoch lohnt sich die Mitnahme eines Regenschirms, denn es kann auch wieder Regen durchziehen. Zunächst startet der Mittwoch heiter und zur Wochenmitte gibt es auch wieder sommerliche Temperaturen bis zu 27 Grad. Ja, und noch heißer wird es dann am Donnerstag. Es bleibt trocken und heiter bei bis zu 30 Grad.
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2: Und da sage ich Hallo auf die Straßen, jetzt um 5 Minuten nach 5:30. Schauen wir raus, starten mit der A13 Richtung Dresden. Auffahrt Thiendorf meldet ein defektes Fahrzeug. Hier ist aktuell kein Durchkommen. Bitte ganz besonders vorsichtig fahren. Die A13 Richtung Dresden zwischen Ruhland und Ortrand meldet Gegenstände auf der Fahrbahn. Hier bitte ganz besonders vorsichtig fahren. Und es gab einen Unfall auf der A72 Richtung Hof zwischen Niederfrohna und Hartmannsdorf. Aktuell hier stockender Verkehr. Die B171 Richtung Schmiedeberg zwischen Seider und Friedebach. Da laufen aktuell Reinigungsarbeiten. Hier bitte ganz besonders vorsichtig fahren. Und in Chemnitz läuft ein Feuerwehreinsatz, Vollsperrung. Demzufolge in der Friedrich-Oskar-Schimmel-Straße. Falls ihr könnt, am besten weiträumig um Fahren. Ansonsten läuft's gut, keine weiteren Störungsmeldungen geblitzt wird. Zum Beispiel Dresden-Wilhelm-Franke-Straße in der Ortsdurchfahrt Mailitz in beiden Richtungen, Chemnitz-Chemnitz-Talstraße stadtauswärts, auf der B171 in Wolfsberg Richtung Wolkenstein und eine letzte Empfehlung auf der B170 am Ortsausgang Karsdorf Richtung Dresden. Und falls ihr noch was habt, alles Wichtige von den Straßen, schickt ihr gerne rüber hier ins Studio. Flink geht das per WhatsApp an die 0341 35 88 30 95. Schon mal vielen Dank und weiter gute Fahrt.
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2: Das bin ich und ab sofort könnt ihr uns hier Second Radio auch glasklar auf dem iPhone oder iPad empfangen. Alle Informationen zu der neuen Möglichkeit, die gibt's bei uns im Web auf secondradio.de. Schaut da mal vorbei. Und jetzt starten wir rein, letzte halbe Stunde bis um 6. Das ist der wunderbare Freddie Mercury und Living on My Own. Wünschen tollen Feierabend.

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1: Künstliche Intelligenz, KI, die kann ja mittlerweile so vieles. Texte schreiben, Bilder erstellen, ja, Stimmen imitieren und jetzt soll sie auch noch Bayerisch lernen. Aber nicht irgendwie, sondern möglichst genau, denn wer schon einmal in Bayern unterwegs war, der weiß, das eine Bayerisch, das gibt es natürlich, ja, so wie das eine Sächsisch auch nicht. Der Landesverein für Heimatpflege in München, der hat dafür jetzt ein neues Projekt gestartet. 3 Jahre lang soll daran gearbeitet werden, künstliche Intelligenz mit bayerischen Dialekten zu trainieren. Der Hintergrund: bisher kommt bei KI oft nur ein allgemeines Mundartgemisch heraus. Ein bisschen Dialekt hier, ein paar typische Wörter da, aber die feinen Unterschiede zwischen einzelnen Regionen, die erkennt die künstliche Intelligenz eben kaum. Genau das soll sich jetzt ändern. Die KI, die soll nämlich lernen, dass Bayerisch nicht überall gleich klingt. In Mittenwald, da spricht man anders als im Raum Mühldorf am Inn und wieder anders klingt es in anderen Teilen Bayerns, etwa in Franken oder so. Deshalb beginnt das Projekt ganz bewusst klein. Ein Sprachwissenschaftler sammelt ab Juli Interviews und Sprachaufnahmen von Einheimischen. Diese Aufnahmen, die sollen dann helfen, die lokalen Varianten besser zu erfassen. Unterstützt wird das Ganze von Fachleuten der Ludwig-Maximilians-Universität München. Dort sieht man in der KI eine ganz große Chance für die Dialektforschung, denn wenn Computer regionale Sprache besser erkennen, verarbeiten und vielleicht sogar übersetzen können, dann werden Dialekte auch in digitalen Anwendungen sichtbarer. Für die Sprachpfleger geht es dabei nicht nur um Technik. Es geht um Kultur, Identität und Heimatgefühl. Dialekte sind schließlich viel mehr als nur anders ausgesprochene Wörter. Sie erzählen, wo Menschen herkommen, wie sie aufgewachsen sind und welche Geschichten eine Region geprägt hat. Und spannend ist daran natürlich auch der Blick über Bayern hinaus. Denn eigentlich betrifft das ja ganz viele Regionen in Deutschland. Auch Sachsen hat seine ganz eigenen Sprachfarben. Vom Erzgebirgisches über die Lausitz bis nach Leipzig oder Dresden. Wenn KI künftig regionale Sprachen besser versteht, könnte das auch helfen, solche Dialekte lebendig zu halten. Am Ende zeigt dieses tolle Projekt also aus Bayern: moderne Technik, die muss nicht automatisch alles vereinheitlichen. Sie kann auch dabei helfen, Unterschiede zu bewahren und vielleicht dann klingt künstliche Intelligenz irgendwann nicht mehr nur nach Hochdeutsch aus dem Lehrbuch, sondern versteht eben auch, wenn Heimat ein bisschen anders klingt. Ja, und mehr gute Schlagzeilen des Tages, die gibt's gleich. Unsere Good News hier zum Feierabend. Gleich nach Imani, Filatov und Karas. Hier ist Don't Be So Shy. Einen schönen Feierabend.

10 vor 6 gleich und damit wird es höchste Zeit für den Blick auf die guten Schlagzeilen des Tages. Unsere Good News, die gibt zweimal am Tag auf die Ohren morgens im Morgenwecker und kurz vor 10 und dann noch einmal hier am Nachmittag. Die erste Schlagzeile: Mangrovenwälder wachsen wieder nach Jahrzehnten des Rückgangs. Da wachsen Mangrovenwälder weltweit wieder, wie eine neue Studie nun zeigt. Weniger Abholzung, neue Schutzmaßnahmen und ihre natürliche Ausbreitung, die haben dazu beigetragen. Sie schützen vor Stürmen, gleichen große Mengen CO2 aus und sind so wichtige Verbündete, natürlich im Kampf gegen die Klimakrise. Forschende finden Biomarker für Schlafmangel. Forscher der Universität Zürich, die haben nämlich Biomarker entdeckt, anhand derer sich Schlafmangel in einer Speichelprobe nachweisen lässt. Die Methode, die könnte künftig helfen, Übermüdung im Straßenverkehr oder in sicherheitskritischen Berufen objektiv zu erkennen und so Unfälle zu verhindern. Bund investiert in den Lärmschutz von Musikorten. Musikclubs und Festivals in Deutschland, die erhalten erstmals gezielte Fördermittel für den Lärmschutz. Mit diesen Geldern könnten sich etwa Gebäude besser dämmen lassen oder ihre Technik optimieren. Das soll Konflikte dann mit Anwohnerinnen und Anwohnern reduzieren und kulturelle Orte langfristig sichern. Die erste unterirdische Pilzweltkarte. Das Leben der arboskulären Mykorrhizapilze, die spielt sich unter der Erde ab. Die klingen erstmal kompliziert, sind aber ganz wichtige, ja, Lebewesen unter der Erde. Wie groß ihre unterirdischen Netzwerke sind, war lange unklar. Forschende, die haben sie nun erstmals kartiert, aneinandergereiht. Würden die Pilzfläche eine Strecke von 110 Billiarden Kilometern entsprechen, ein Wahnsinn, etwa 1 Milliarde Mal die Distanz von der Erde zur Sonne. Arboskulären Mykorrhizapilzen. Ja, schwieriges Wort. Auf jeden Fall sehr gigantisch. Und das waren sie wieder. Unsere guten Schlagzeilen des Tages. Und hier geht's weiter auf Second Radio mit viel guter Musik. Später noch ab um 7. Tanner, Tent befreite Eruption. Die Sendung hier gemeinschaftlich mit Radio Ostrock mit Volli Tanner. Und alle Infos dazu gibt's auf secondradio.de/Programm. Ich wünsche euch noch einen tollen Abend. Vielleicht heute auch noch mit Fußball. 21 Uhr spielt ja Belgien gegen Ägypten. Und dann darf Spanien auch ins Turnier starten. Um 18 Uhr, also 9 Minuten, geht's los gegen Kap Verden. Heute haben wir schon gespielt. Schweden, Tunesien, 5:1 für Schweden ausgegangen. Und die Elfenbeinküste in unserer Gruppe der Deutschen hat 1:0 gegen Ecuador gewonnen. Morgen für euch mein Kollege Uwe B. am Start. Ich bin Erik, sag Tschüss für heute. Wir hören uns dann am Donnerstag wieder. Bis dahin, noch eine schöne Woche.

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1: Ich bin Tine Klimach. Nach Wochen der Verhandlungen gibt es Bewegung im Konflikt zwischen den USA und dem Iran. Beide Seiten haben sich auf ein Rahmenabkommen verständigt. Das soll kommenden Freitag in Genf unterzeichnet werden. Die Einigung dürfte auch den heute beginnenden G7-Gipfel im französischen Evian prägen. US-Präsident Trump ist bereits eingetroffen.
2: Auch wenn vieles beim Deal der USA mit dem Iran noch offen ist, wird es hier beim G7-Gipfel darum gehen, wie die Schifffahrt durch die vom Iran blockierte Straße von Hormuz wieder in Gang kommt. Und dabei kann der US-Präsident Hilfe gut gebrauchen. Frankreich und Großbritannien haben eine Marinemission vorbereitet, bei der es um das Räumen von Minen und das Begleiten von Schiffen durch die Meerenge geht. Auch Deutschland hat eine Beteiligung in Aussicht gestellt. Aus Evian, Michael Evers.
1: Die Lage im Nahen Osten hat sich zuletzt etwas entspannt. Die Ölpreise sind gesunken. An den Zapfsäulen kommt davon bisher aber noch zu wenig an, sagt der ADAC. Der Verkehrsclub fordert deshalb, dass die Spritpreise jetzt schnell nachziehen.
3: Konkrete Zahlen nennt der ADAC zwar nicht, aber in angemessenem Umfang müssten die gesunkenen Ölpreise jetzt auch an die Autofahrer weitergegeben werden. Und das zügig, so die klare Forderung des Autoclubs. Der Preis für Superbenzin hat sich in den vergangenen Tagen im Schnitt kaum geändert. Diesel ist immerhin ein bisschen günstiger geworden. Aber im Moment werden die Spritpreise noch durch den Tankrabatt gedrückt. Der läuft aber am Monatsende aus. Und dann, so erwarten jedenfalls die Experten, dürfte der Sprit so oder so wieder teurer werden. Thomas Thonfeld, Nachrichtenredaktion.
1: Der Sohn von Norwegens Kronprinzessin Mette-Marit, Marius Borg-Høiby, will laut norwegischen Medien Berufung gegen das gegen ihn ergangene Urteil einlegen. Ein Gericht in Oslo hatte ihn für insgesamt 34 Straftaten zu 4 Jahren Haft verurteilt. Nicht akzeptieren wollte sein Mandant die Verurteilung wegen 2 Vergewaltigungen sowie wegen des Missbrauchs einer Ex-Freundin, sagte sein Verteidiger der Nachrichtenagentur NTB zufolge. Influencer und soziale Medien haben inzwischen einen erheblichen Einfluss auf das Online-Shopping-Verhalten von Kindern und Jugendlichen. So werden 47% der 10- bis 17-Jährigen durch Werbung auf Social-Media-Plattformen auf Produkte aufmerksam. 40% durch Empfehlungen von Influencern. Das zeigt die Mediensucht-Sonderanalyse der Krankenkasse DRK Gesundheit und des Universitätsklinikums Hamburg-Eppendorf.
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1: Das Wetter, die aktuelle Vorhersage des Deutschen Wetterdienstes. Heute Abend und in der Nacht im Norden weiter wolkig, aber meist trocken. Im Rest anfangs gering bewölkt, gegen morgen westlich der Weser stellenweise etwas Regen. Mit Tiefstwerten von 12 bis 6 Grad in der Nacht. Später am Tag dann ziehen im Norden weiter viele Wolken durch, über der Mitte mehr Wolken als Sonne, im Süden freundlich. Und von Westen werden Regenschauer nach Osten und Süden ziehen. Mit bis zu 19 Grad im Norden, in West und Süd 25 bis 29 Grad.
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1: Das Wetter, die aktuelle Vorhersage des Deutschen Wetterdienstes. Heute Abend und in der Nacht im Norden weiter wolkig, aber meist trocken. Im Rest anfangs gering bewölkt, gegen morgen westlich der Weser stellenweise etwas Regen. Mit Tiefstwerten von 12 bis 6 Grad in der Nacht. Später am Tag dann ziehen im Norden weiter viele Wolken durch, über der Mitte mehr Wolken als Sonne, im Süden freundlich. Und von Westen werden Regenschauer nach Osten und Süden ziehen. Mit bis zu 19 Grad im Norden, in West und Süd 25 bis 29 Grad.
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1: Herzlich willkommen zurück, liebe Zuhörerinnen und Zuhörer, liebe Zuschauerinnen diesmal nicht, aber liebes Publikum, damit sich niemand ausgegrenzt fühlt, hier bei Tanner Trendbefreite Eruptionen auf Radio Ostrock und Second Radio. Ich bin total glücklich, wieder bei euch sein zu dürfen. Letzten Monat ging es leider nicht. Ich hatte an dem Abend, an dem ich eigentlich Sendeplatz gehabt hätte, was anderes vor. Manchmal ist es so. Und deshalb bin ich jetzt mit Sendung 39 bei euch und freue mir ein Loch ins Knie, aber sowas von. Oder mich? Egal. Ich habe fantastische Musik für euch rausgesucht. Ich wurde wieder phänomenal beschickt und da werde ich einfach jetzt mal in die Kiste greifen und euch ein paar Namen entgegenschmettern. OXO 86. Erstmals bei mir in der Radiosendung OXO 86. Mit denen fangen wir nachher auch an. Da freue ich mich ganz, ganz doll, weil ich habe sie schon live gesehen und sie sind wirklich bombastisch. Konfetti-Cocktail mit einem niegelnagelneuen Song. Sedelmeier, der glücklicherweise in unsere Hemisphäre gezogen ist, nach Berlin. Davor wohnte er ja woanders und darüber reden wir gar nicht. Aber der Name Sedelmeier impliziert schon ein bisschen die Region, aus der er weggezogen, geflüchtet ist. Holly Lohse mit einer Neuversion eines alten Stücks. Und das hat mich so berührt, dass wir es einfach mal spielen müssen. Ingwerart aus Leipzig, da freue ich mich ganz besonders, weil ich nämlich mit ihr zusammengearbeitet habe 4 Jahre und in der Zeit hat sie mit meinem guten Freund Tobi Fiedler, der dann die Produktionsstäbchen hin und her geworfen hat, ein Album aufgenommen und einen Song daraus werden wir heute hören. Andrea Tichy, in meinen Augen wirklich das kommende Gesangswunder dieses Planeten, lebt in Berlin. Auf die bin ich aufmerksam geworden, weil ich Pia ja mal gespielt habe, die mit Nachnamen Bornitz heißt und meine Großeltern väterlicherseits kommen aus Bornitz bei Zeitz, deshalb hat sich das bei mir eingebrannt und die hat mit Andrea Tichy zusammen Musik gemacht und jetzt hat Andrea Tichy aber eigene Musik gemacht und diese Musik ist so berührend, ihr werdet begeistert sein. Olaf Taranschewski, der alte Jazz-Papst, ich habe ein Interview mit Christopher Heinze von Learning, dementsprechend natürlich auch Musik mit Learning und ein Projekt aus Leipzig, welches kurz vorm WGT bei mir aufploppte und so traurige Musik machte, dass ich in meinen postpunkigen Momenten mich zurückversetzt fühlte in die Anfangszeit meiner musikalischen Sozialisation. Kalte Steine, danach Manta Rochen, Peter Pieck, Alexandra Reppe vom Club Sinnflut, da haben wir nämlich niegelnagelneues zu vermelden. Und jetzt haltet euch fest, wen ich bei dieser Radiosendung auch dabei habe, aus dem Umfeld von Andreas Hehle damals. Und viele von euch kennen sie auch bestimmt noch von früher. Tina Rogers hat ein Album aufgenommen, ein neues mit Evergreens und da dürfen wir ein bisschen was draus senden. PA 69 and Drunken Masters mit einem wundervollen Song zum Karneval der Kulturen. In dem Song geht es darum, wo ist denn eigentlich der deutsche Wagen? beim Karneval der Kulturen. Space Chaser, Frachter, zart, bitter und dann ganz zum Schluss noch eine kleine Überraschung. Jetzt habe ich aber so viel erzählt, die ersten Minuten sind schon weggerockt und hin und wieder werde ich ja auch aus dem Studio haut man mir die Daumenschrauben um die Ohren, weil ich so viel rede und das ja eine Radiosendung sein soll. Und zur Radiosendung gehört ja Musik und deshalb beginnen wir auch gleich. Niegelnagelneues Album ist draußen von OXO 86 und 2 Stücke daraus dürfen wir spielen. Die Hoffnung stirbt zuletzt und das wird vorübergehen. Viel Freude!

15. Juni heute. Es ist nicht wirklich irgendwas Positives passiert. Gestern ist, ihr wisst ja, dass ich mit Nachnamen Tanner heiße, leider die aus Alf von Gordon Shumway, ja, die Mutti Tanner gestorben. Das ist traurig, aber ich weiß gar nicht, ob die bei irgendwas anderem außer Alf mitgespielt hat. Und die hieß ja auch ganz anders und sie war eine Schauspielerin, also ganz so schlimm ist es auch nicht. In den letzten Wochen habe ich immer mal mitgekriegt, sind immer mal irgendwie SchauspielerInnen und Schauspieler aus Deutschland gestorben, wo ich mir immer gedacht habe, warum schafft ihr es in die Tagesschau? Haben wir denn nicht in unserem Land genug Menschen, die in die Tagesschau gehören? Ganz viele Pflegerinnen und Pfleger zum Beispiel, Feuerwehrleute etc. pp. Aber irgendwelche Schauspielerinnen und Schauspieler. Ich weiß nicht, was ist los, ja, liebe Freundinnen und Freunde. Ich weiß, was los ist. Die großartige Band Konfetti Cocktail, die ich mal auf Platz 1 hieven durfte bei einem Bandwettbewerb, weil ich saß nämlich in der Jury und hatte schon ganz schön viel Wein getrunken und das, was die auf der Bühne gemacht haben, war so großartig, haben einen Song darüber gemacht, was los ist. Der Song heißt Dilemma und den werden wir als nächstes hören und danach Sedel Meier, den ich persönlich seit vielen, vielen, vielen Jahren großartig finde und vor kurzem hatte mit der Liedertour auch eine Tour gemacht und hat unter anderem natürlich auch Weißenfels besucht, aber viele, viele andere kleine Orte ebenfalls. Der hat einen tollen Song gemacht, der einfach aus dem Song Dilemma von Konfetti Cocktail positiv rausgeht. Technik auf Love. Und ich wünsche euch, liebe Zuhörerinnen und Zuhörer, dass ihr die Texte genießt, die feinen Töne, ja, die diese beiden Projekte so zusammengeschraubt haben. Konfetti-Cocktail mit Dilemma und danach Sedel Meier mit Technik of Love.

Da, liebe Freunde, liebe Freundinnen und Freunde, liebe Zuhörerinnen und Zuhörer, da schließe ich mich natürlich an. Ja, Technik auf Love. Vorsprung durch Love, Fortschritt durch Love. Sedlmayr, ja, Sedlmayr, ich buchstabiere es mal für die, die es noch nie gehört haben, damit ihr das gleich im Internet eingeben können und ganz viele Alben von Sedlmayr kaufen. S-E-D-L-M-E-I-R. Genau, Sedlmayr. Ohne hinten noch ein E hinterm Ei. Und also wirklich einer der allergrößten, der mir immer wieder ein Schmunzeln abbringt, weil er so phänomenale Musik macht. Und das Tolle, wenn ihr den einladen wollt bei euch, ja, weil ihr der Meinung seid, ihr braucht unbedingt mal ein Sedlmayr-Konzert, der kommt allein. Also der hat eine Gitarre umgebunden und dann hat er noch so ein bisschen Zeug. Und das ist eine One-Man-Show und der passt auf die größte Bühne. Also den könnt ihr auch bei Wacken einladen, wenn ihr das wollt. Oder was weiß ich, hier in Reutschocher oder Ferropolis oder was weiß ich. Ladet Sedlmayr ein, ladet Sedlmayr zu euren Geburtstagsfeiern ein und lasst ihn Musik machen. Es ist ein wahnsinnig großartiger und extrem cooler Typ, ja, also wirklich phänomenal. Sedlmayr. Und davor Konfetti-Cocktail, da spiele ich ja sowieso immer mal, wenn da was kommt, weil ich die so großartig finde und weil die auch irgendwie, weil die fetzen, ja, das ist so. Mir macht das gute Laune. Ihr größter Hit war ja Piss nicht an den Elektrozaun und damit haben sie mich gefangen und zwar für Jahrzehnte. Als nächstes jemand, der mich auch gefangen hat und schon vor Jahrzehnten, so lange ist es noch gar nicht her. Er hat viele, viele, viele melancholische Songs gemacht. Er hat aber auch die großen Bühnen geändert. Letztes Jahr hier in Merseburg beim Burgfest mit Letzte Instanz. Meine Frau war nämlich dort und hat Fotos gemacht, ja, weil die in der ersten Reihe standen, sich gefreut hat. Und dann habe ich sie ihm geschickt, dem Holly, und habe gesagt, guck mal, meine Frau war in der ersten Reihe. Dieses Jahr fahren wir hin nach Merseburg zum Merseburger Burgfest. Jetzt hier nächstes Wochenende ist das schon. Und da spielen ja auch wieder ein Haufen Band. Aber die Band von Holly Lohse wird nicht mehr spielen. Letzte Instanz ist ja in die ewigen Jagdgründe eingegangen, weil die Herren der Meinung waren, dass sie jetzt auch genug gemacht haben. Nee, die haben einfach gesagt, es gibt noch was anderes. Man muss sich um die Familie kümmern und so. Und der Holly, der hat ja auch gerade ein Kinderbuch gemacht. Wir haben ja schon Stücke daraus vorgestellt und hat auch so tolle Musik gemacht. Und unter anderem gibt es ja den Song Sirenen von Holly. Und da hat er eine Version gemacht, die geht ein bisschen länger, aber die ist so großartig, ja, also wir stellen ja das alles dann zum x-mal nachhören, auch ins Internet, in der Audiothek von Radio Ostrock, aber ihr solltet euch jetzt zurücklehnen, jetzt ganz schnell die Rotweinflasche aufmachen, um Holly Lohse zu lauschen bei seinem Song Sirenen und danach Ingvar Art aus Leipzig, eine junge Dame, mit der ich 4 Jahre zusammengearbeitet habe und die jetzt ihr erstes Album auf die Welt gebracht hat. Und daraus wäre das ganze Leben ein Tanz.

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0: Das, liebe Freunde, war Ingvar Art aus Leipzig und mit ihrem niegelnagelneuen Song Wäre das ganze Leben ein Tanz. An der Produktionsfläche hat da Tobi Fieler rumgearbeitet, der ja auch schon Caro Nero und viele, viele andere Projekte unterstützt hat. Laura, Liebeskind und davor unser Holly Lose, ja, unser Holly Lose, den ich persönlich sehr, sehr mag, mit Sirenen und dieser Wahnsinns Stimme, ja, er wird, also die Band Letzte Instanz wird fehlen, aber wir wissen, dass Holly nicht untergehen wird, ja, auch wenn die Sirenen ihn von seinem Schiff herunterreißen wollen. Als nächstes eine Neuentdeckung, liebe Freundinnen und Freunde, liebe Zuhörerinnen und Zuhörer von Radio Ostrock und Second Radio. Ich bin selber immer noch so völlig begeistert, dass ich diese Frau gefunden habe. Andrea Tichy. Als ich sie das erste Mal gehört habe, hat es mich so richtig umfallen lassen. Und da habe ich eine andere Frau, die Tichy heißt, angerufen. Ihr kennt sie unter dem Namen Cat Cohen und habe gefragt, seid ihr verwandt? Weil die ja beide auch noch aus Berlin kommen. Und Cat Cohen hat aber gesagt, nein. Wir sind nicht verwandt und ich bin selber begeistert von Andrea Tichy, aber wir haben nicht dasselbe Blut, obwohl wir beide Musik machen. Und Andrea Tichy macht ganz, ganz filigrane Songs, also Lieder, die fast schon zerbrechlich sind, und wir dürfen Patio spielen und danach aus der Jazzabteilung Olaf Taranczewski mit Rebirth. Viel Freude!
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0: Ich kann es nur empfehlen. Olaf Taranszewski. Olaf Taranszewski, ein großer Jazzmusiker, hat tolle Alben gemacht mittlerweile. Und hier auf dem letzten Album geht es um das All an sich. Rebirth ist dieser Track benannt. Und unter anderem gibt es auch einen Song drauf, der heißt Yuri Gagarin etc. pp. Und das ist wirklich, wenn man sich dieses ganze Album durchhört und sich auch die Zeit nimmt, dieses Album durchzuhören, es ist wie eine Reise heraus aus den Verwerfungen und Verkantungen unserer Welt. Und man bekommt die Möglichkeit, einfach auch mal die Gedanken fliegen zu lassen und dieses wahnsinnig großartige Universum auf sich wirken zu lassen. Und ich glaube, das machen wir alle viel, viel zu selten. Wir sind alle gefangen in unserer Instagram- und TikTok-Welt und in unserer Wut und unserer Ablehnung. Und dann kommt Olaf Taranszewski und macht ein Album, welches überhaupt nicht wütend ist, ja gar nicht. An keiner Stelle ist ein Aufruf oder ein, sondern es ist einfach nur das Fließen des Universums, das immer wieder geboren werden unserer wundervollen Welt. Und ich glaube, sowas sollten wir uns viel, viel öfter anhören. Und davor Andrea Tichy Pazio war ihr Track. Und ich glaube, da kommt noch richtig Gutes auf uns zu. Da habt ihr auch mitgekriegt, da war viel drin in dem Song. Ja, also man hört ja manchmal so Songs, die sind so vom ersten bis zum letzten Ton eigentlich eins. Aber das macht die Andrea völlig anders. Die packt da wie bei Bohemian Rhapsody von Queen, was ja fast schon eine Oper war. So arbeitet Andrea Tichy auch. Und das finde ich natürlich einfach phänomenal. Ja, liebe Zuhörerinnen und Zuhörer. Als nächstes sind wir auf der Interviewstrecke. Und da freue ich mich natürlich immer ganz besonders, wenn ich Menschen interviewen darf. Ihr habt es ja mitgekriegt, als ich Bobo von Bobo in Weiten Roten Hauses interviewen durfte. Da ist auch ein kleines Fläschchen getrunken worden, sogar ein großes Fläschchen. Und wir hatten wahnsinnig viel Spaß. So ist das ja nicht immer. Ne? Also meistens ist es so, dass ich hier in meinem kleinen Versteck im Herzen des Ostens im Land Sachsen-Anhalt und vor mich hin arbeite und auf die wunderschönen Hügel schaue, die jetzt gerade im Sonnenuntergang grün beleuchtet sind. Schräg gegenüber ist ein Kirschbaum voller roter Kirschen. Da werde ich nachher mal hingehen. Und die Hühner gockeln da unten bei mir auf dem Land rum. Und dann sitze ich hier und mache mir so Gedanken, wen ich da interviewen kann. Dann schreibe ich die an und dann schicke ich denen Fragen und dann schicken die mir Antworten. Und deshalb funktioniert das in der Regel so, dass ich dann hier live die, so für euch jetzt, livehaftig die Frage einspreche und dann kommt die Antwort. Und genauso hat es auch diesmal funktioniert. Ich kannte ihn viele, viele Jahre als Schlagzeuger eigentlich, Christopher Heinze von Die Art. Aber seit ein paar Monaten ist er der Frontist von Lorning. Und Lorning kämpft sich gerade so richtig nach oben, hat einen guten Plattendeal gemacht, hat tolle Songs aufgenommen. Und deshalb musste ich Chris Heinze einfach mal interviewen. Und das machen wir jetzt. Also das war jetzt nur die Anmoderation. Und wir beginnen mit der allerersten Frage. Guten Abend, bester Chris. Du bist der Kopf der Leipziger Dunkelband Lorning und stehst ihr auch auf der Bühne als Frontist vor. Live werdet ihr gern gebucht, weil ihr schafft eine ganz unverwechselbare Atmosphäre. Das werdet ihr nachher auch noch mitkriegen, weil ich einen Song, zwei Songs spielen werde, zu schaffen. Wer ist denn bei dir mit im Boot? Nur damit die, die euch noch nicht kennen, ein Bild haben.
1: Lieber Volli, danke für die Einladung. Ja, wir sind mittlerweile gewachsen und sind insgesamt 5 Leute in der Band. Das ist der Thomas Gumprecht von Die Art, Reiko Gulke von Knorkator, Freunde der italienischen Oper und Think About Mutation, der Tobias von Lament und ja, der liebe Konrad aus der Leipziger DJ-Szene.
0: Seit wann gibt es Lorning eigentlich und weshalb ist es zur Gründung gekommen?
1: Wir sind mit Lorning 2025 rausgekommen. Wir haben im April und Mai jeweils unsere ersten beiden Singles veröffentlicht, die sich in den deutschen Alternative Charts platzieren konnten. Die erste war Secret Smile auf der 4 und Steine, Körper, Nebel auch auf der 8. Und dann ist im Juni zum WGT-Freitag unser erstes Album Other Void, Other Rooms auf Dance Macabre Records erschienen, wie unsere beiden Single-Auskopplungen auch.
0: Du selbst bist aber, wenn ich richtig informiert bin, noch in anderen Kapellen Teil. Wo denn und in welchen Funktionen?
1: Ja, das ist richtig. Es war mal mehr, aber ich musste mich Stück für Stück reduzieren, da es einfach zu viel wurde und Loring halt auch ein Fulltime-Job ist. Deswegen spiele ich tatsächlich noch bei The Art und das reicht mir vollkommen aus und füllt meinen Jahreskalender mit Loring komplett aus.
0: Als freiberuflicher und selbstständiger Musiker ist es meines Erachtens derzeit schwierig, den Kühlschrank zu füllen. Es gab Zeiten mit exorbitanten Gagen und Vorschüssen, damit ist jetzt aber Pumpe. Wie machst du das, damit du nicht verhungerst? Die Clubs werden ja auch nicht mehr und immer nur Reis mit Scheiß in den Backstage-Räumen bringt's ja auch nicht.
1: Ja, da hast du absolut recht. Diese Zeiten sind leider vorbei. Deswegen muss ich sagen, wir mal tagsüber als Lehrer arbeiten. Den Beruf mache ich auch wahnsinnig gern, aber ich würde natürlich die Musik gern hauptberuflich ausüben wollen. Es ist trotzdem ein gutes Nebeneinkommen, um ja weitere Projekte zu finanzieren und vor allem auch die Band weiter voranzubringen. Und so wächst es nach und nach. Und wir haben jetzt in dem einem Jahr, dass wir jetzt draußen sind, schon so viel erreicht, schon so viel gespielt, sehr große Locations gespielt, unter anderem mit unserem Labelchef Bruno Gramm von Das Ich und Dance Macabre, was uns wahnsinnig gutes Publikum und Reichweite ermöglicht und ja auch gebracht hat. Deswegen geht es immer weiter vorwärts und ja, wir haben einfach eine Menge Spaß. Wir sind eigentlich nicht mal nicht nur eine Band und ein Projekt sind wir sowieso nicht, sondern wirklich eine Bande, die aus Freunden besteht und ja, es ist einfach wahnsinnig toll.
0: Wir senden ja Mitte Juni, also heute 15. Juni. Kannst du uns bitte gleich noch ein paar Gigs von Loring anraten, wann, wo und unter welchen Umständen?
1: Ja, sehr gern. Wir spielen am 13. Juni in Friedrichroda zum Devil Stage Festival, wo wir den diesjährigen Bandcontest gewonnen haben. Am 19. Juni spielen wir zum 20-jährigen Jubiläum der Leipziger Band The Sonic Boom Foundation gemeinsam mit Rummelsnoff und The World Domination im Uti Konnewitz. Das wird eine großartige Show. Das wird eigentlich ist es ja ein Familientreffen und das wird großartig. Und ja, dann geht es bei uns im Herbst weiter, wo wir noch weitere Gigs in, ja, unter anderem Dresden, Erfurt, Leipzig, Berlin und Halle spielen werden. Und diese Termine findet ihr dann mit dem genauen Datum auf unserer Website und auf unseren, ja, ganzen Social-Media-Kanälen.
0: Und wie sieht es mit dem nächsten Longplayer aus? Kommt da was auf uns zu? Und wenn ja, was?
1: Tatsächlich arbeiten wir intensiv an unserem zweiten Album, was 2027 ebenfalls auf Dance Macabre Records erscheinen wird. Dafür gibt es noch die ein oder andere Überraschung mit gewissen Specials, die wir noch über dieses Jahr und die erste Hälfte des nächsten Jahres angehen werden. Und ja, lasst euch überraschen. Auf jeden Fall gibt es immer neuen Output von uns und ja, bleibt neugierig und folgt uns.
0: Es gab eine Zusammenarbeit mit dem großartigen Konrad Ruda. Wie kam es dazu und was war das Ergebnis?
1: Ja, der liebe Konrad, das ist eine Maus. Da hat uns das Label geholfen. Und zwar hat ja Konrad uns über Dance Macabre gefunden, ist aufmerksam auf uns geworden und ja, er arbeitet schon länger mit Bruno zusammen. Und er hat dann gesehen, dass es eine neue Band, eine neue Darkwave und Postpunk-Band aus Leipzig gibt. Dann hat er mich quasi angeschrieben, ob er nicht einen Club-Remix von Secret Smile machen kann. Ja, und das Ergebnis, was dann rausgekommen ist, war total cool oder ist total cool. Und da das alles so gut funktioniert hat, haben wir uns dann entschieden, so eine gemeinsame Single als Kooperation zu produzieren. Ja, und das ist Footprints. Footprints ist im März diesen Jahres auf Dance Macabre erschienen. Und das hat noch besser funktioniert. Und jetzt ist der liebe Konrad Bandmitglied und das funktioniert noch viel, viel besser. Ja, also es ist wunderbar, dass wir uns gefunden haben.
0: Genau, also jetzt für die Zuhörer, der Song Footprints, den spielen wir natürlich nachher. Frage 8 abschließend, möchte ich dir die Möglichkeit geben, von deinen Träumen zu reden. Welche hast du, welche kannst du uns mitteilen, damit wir sie alle vielleicht für dich verwirklichen können?
1: Mein großer Traum oder unser großer Traum ist natürlich, wie von vielen, von der Musik weitestgehend leben zu können, von der Kunst leben zu können, und in den nächsten Jahren international Fuß zu fassen und ja, spätestens in 1 oder 2 Jahren. Was mich persönlich betrifft, mein erstes Buch zu veröffentlichen, an dem ich schon länger schreibe, das ist ein Roman und ja, wirklich einer meiner großen Träume, dieses Buch endlich zu veröffentlichen und fertig in den Händen zu halten, und ich hoffe, dass ich das in den nächsten 2 Jahren hinbekommen werde und da halt auch genügend Zeit für habe.
0: Danke, lieber Chris Heinze, und weiterhin Kraft und Kreativität, wir brauchen es alle.
1: Danke, lieber Volli, und hab eine tolle Zeit und lass es dir weiterhin gut gehen.
0: Genau, so, das mag ich ja auch, wenn irgendwie noch mir gegenüber so ein freundliches Wort fällt. Wir haben 2 Songs von Lorning rausgesucht. Das erste ist Isolation, Lorning höchst selbst, und danach Lorning und Konrad Ruder mit Footprints. Viel Freude auf dem Weg in die Dunkelheit.

Na, das war doch mal cool, oder? Liebe Freundinnen und Freunde da draußen im kalten Sommer 2026, die Klimakatastrophe hat uns ja in den letzten Tagen in die Kälte zurückgerissen und hier ist auch alles, also wenn ich jetzt rausgucke aus meinem Fenster, bedeckt, ja. Und alles ist grün und saftig und ja, es ist halt alles Wellenbewegung unterworfen. Aber ich freue mich sehr, dass zwischendurch ein bisschen kalt geworden ist, weil dann kann man auch mal wieder Musik hören, die ein bisschen von der Dunkelheit kündet. Und Learning, ja, aus Leipzig sind dann natürlich ganz vorne weg mit so einem tollen Setup an Künstlern. Also phänomenal. Und ich wünsche Chris und den Mannen um ihn drumherum natürlich alles Gute und dass sie ganz weit nach vorne kommen und vielleicht dann irgendwann Philipp Boer ihre Vorband wird. Und das wäre doch auch mal was, ja. Und dass natürlich das Buch, was Chris gerade schreibt, ein riesiger Hit wird. Genauso wie mein Buch, was im Oktober rauskommt. Na und danach dann, ich wollte es nur mal erwähnt haben. Als nächstes eine Band. Da würde ich jetzt aber eher sagen, es ist vielleicht gar keine Band, sondern es ist eher ein Projekt. Ich weiß, dass die Musik dieses Projekts unter anderem in einigen Underground Dark Discos gespielt wird, weil es ja halt unwahrscheinlich tanzbar ist und auch so eine bestimmte transzentrale Monotonie und Melancholie ausstrahlt. Ein junger Mann aus Leipzig hat sich aufgemacht, den Underground so richtig aufzuwirbeln, hat sich einen tollen Namen gegeben, das fand ich schon mal großartig, Kalte Steine, ja, das hätte von mir kommen können, und hatte kurz vorm WGT einen Song rausgebracht, der hieß Kinder der Nacht und den habe ich gehört und naja, da war ich nicht ganz so, der war halt so WGT, ja, also da hat der, pff, ist halt so, ja, WGT halt. Und aber dann habe ich so ein bisschen nachgesurft bei ihm und bin mit ihm in Kontakt getreten. Und da hat er mir andere Songs rübergeschickt. Mittlerweile macht er auch einige Songs auf Englisch, also nur Englisch, damit es eben wirklich nur noch Getanze ist in den Underground-Tempeln unseres Planeten, da ganz, ganz tief im Keller. Und ich will aber zwei Songs spielen, die mich berührt haben für euch. Jetzt gibt's sozusagen die volle Packung Melancholie mit Kalte Steine. Der erste Song heißt Wüste aus Beton und der zweite heißt Dysthymia und ihr könnt mit Kalte Steine ganz einfach in Kontakt treten. Ich glaube Bandcamp und so. Da ist Kalte Steine überall und er freut sich auch, wenn ihr seiner Musik Aufmerksamkeit zukommen lasst. Also Kalte Steine mit Wüste aus Beton und dann Dysthymia ebenfalls von Kalte Steine aus Leipzig.

Liebe Freunde da draußen, gerade ist bei mir ein kleines bisschen am Computer hin und her gehuschelt, was jetzt aber nicht allzu schlimm ist, glaube ich. Es gab bestimmt einen kleinen Abriss, aber das ist so. Heutzutage, ihr wisst ja, die Digitalisierung in ihrem Lauf hält weder Ochs noch Esel auf. Und dementsprechend habe ich mich jetzt wieder eingeloggt und bin für euch wieder da. Das war kalte Steine mit Wüste aus Beton und kalte Steine mit Thymia, wirklich selbstzerstörerische Musik zum Tanzen in den Underground-Clubs dieses Planeten, ganz tief unten im Keller, wie ich schon gesagt habe. Ich sehe die Schwarzbejackten und Schwarzbehosten mit diesen schwarzen, auftupierten Haaren förmlich vor mir tanzen, den Kopf nach unten geneigt, immer ein paar Schritte nach vorne, ein paar Schritte zurück, wie Anfang der 90er. Und genauso klang auch die Musik in meinen Ohren, als ob da jemand einen kleinen Berg an alten Keyboards bei sich zu Hause rumliegen hat und seinen Weltschmerz und den hochlyrisch auch noch so fantastisch raus singt. Das nächste ist Manta Rochen aus Leipzig, eine phänomenale Band. Bored to Death und Separate Waves. Viel Freude.

Aber sowas von. Manta-Rochen, ebenfalls, wenn ich richtig informiert bin, in der Nähe von Leipzig oder mittendrin beheimatet, kommen immer auf einem kleinen Label raus. Jetzt nicht mit den goldenen Schallplatten oder den Mega-CDs, sondern wirklich so auch ein bisschen underground. Live ist das wirklich auch ein Erlebnis, weil sie sehr, sehr vielfältig sind. Und ich kann mich immer nicht so richtig entscheiden, wird Manta-Rochen jetzt klein geschrieben oder groß geschrieben. Ich schreibe es einfach mal klein und mal groß, bin aber trotzdem sehr, sehr begeistert. Der erste Song war Bored to Death und der zweite Separate Ways. Wir waren vorhin ein kleines bisschen abgerissen. Das liegt an der herausragenden Innovationsfähigkeit unseres Landes auf dem digitalen Bereich. Ich folge so ein bisschen ausländischen Kanälen und weiß, dass es in anderen Ländern anders und besser geht. Das mag man ja heutzutage in diesem Land gar nicht mehr laut sagen, weil man sich gleich den Geruch einfängt, irgendwas nicht gut zu finden. Aber in anderen Ländern läuft's besser. Und vielleicht sollten unsere Entscheidungsträgerinnen und Entscheidungsträger nicht so hochnäsig durch die Weltgeschichte düsen und den anderen erklären wollen, wie man's macht, sondern vielleicht mal ganz still und leise zuhören und zuschauen, wie die anderen das machen und das kopieren. Das tut nicht weh und wird vielleicht sogar belohnt durch Effektivität. Die bestimmt das Handeln. Man verlässt sich blind auf den anderen. Als nächstes, liebe Freundinnen und Freunde, liebe Zuhörerinnen und Zuhörer, das war jetzt meine biestige Minute, haben wir Peter Pick da mit einem nickelnagelneuen Song Moving und danach Alexandra Reppe vom Club Sinnflut. Und da muss ich jetzt mal mein Handy aufmachen. Hoffentlich überlasse das nicht gleich wieder das Netz. Ich gucke mal, ob das hier funktioniert in meinem Handy. Jetzt gebe ich meine Zahl ein. Alexandra hat mir nämlich eine Nachricht geschickt. So, und ich lese sie euch vor. Lieber Volli, ich weiß nicht, ob du es gelesen hattest. Wir konnten jetzt öffentlich machen, dass wir das Album, ja, also das, was jetzt kommt, das Album, ja, von Club Sinnflut, mit Marek Arnold und Mario Ferraro aufnehmen werden. Das nur noch als Zusatzinfo für heute Abend, wenn es dafür nicht zu spät ist. Klimbim, ja. Wir haben uns da zunächst noch bedeckt gehalten, weil noch Absprachen liefen, freuen uns auf die Sendung. Genau, also die Alexandra Reppe vom Club Sinnflut aus Böhlitz-Ehrenberg mit einem Bein, aber auf dem Petersberg bei Wallwitz in der Nähe von Halle an der Saale. Da haben sie ein kleines Refugium und geben mittlerweile auch kleine Konzerte dort. Hat einen Song noch einmal aufgenommen, den es schon mal gab, Nach dem Winter, und ist jetzt die neueste Produktion. Und davor Peter Pick mit Moving. Ich wünsche euch ein stabiles Netz.

Ich brauche wirklich ein anderes Studio, liebe Freundinnen und Freunde. Während ihr so schöne Musik hört, die wir euch kredenzen, läuft nämlich bei mir die ganze Zeit hier ein Kuchenbazar-Orga-Team heiß. Und es macht pling, pling, pling. Also wenn ihr im Hintergrund immer mal pling, pling, pling hört, dann liegt es daran, dass im Hintergrund jemand ein Kuchenbazar organisiert und mich damit einbinden möchte. Ich stelle mir mein Studio folgendermaßen vor, wie in der einen Folge von Monk, wo Monk ja so in einem Häuschen ist, in einem Keller, völlig bakterienfrei. Und so stelle ich mir das auch vor, ein Studio. Alle Technik funktioniert, vor allen Dingen hier bei mir mit der digitalen Weiterleitung. Und ein Glas Rotwein vor mir und ansonsten nichts, damit ich mich völlig nur auf euch fokussieren kann. So gehört sich das nämlich eigentlich beim Radio machen. Aber pling, pling, pling, ne? Ein Kuchenbazar. Ist halt so. Ja, ich bin eben auch nur ein Papa. Das war jetzt Alexandra Reppe vom Club Sinnflut, wie es schon ein bisschen durchklang, da kommt nämlich ein neues Album und wir haben euch ja auch schon verraten, wer seine Fingerchen damit reinsteckt und die haben eine Crowdfunding-Geschichte gefahren. Ich weiß gar nicht, ob die überhaupt noch da ist. Da kann man sich beteiligen an der Finanzierung und bekommt wundervolle kleine Gimmicks, wie wir das auf Neudeutsch nennen, wenn man sich da beteiligt. Ja, und das ist eine großartige Sache. Club Sinnflut, machen eine tolle Arbeit, machen eine tolle Musik und sorgen dafür, dass ein kleines bisschen, habt ihr das gehört, kling, die Zeit stillsteht und das ist was Tolles. Und davor Peter Pieck, ein Weltreisender, der seine Wurzeln im Leipziger Westen hat, da wo das noch besser Leben ist und ansonsten aber durch die Weltgeschichte reist, unter anderem durch Sibirien, ja, mit dem Zug und da Musik aufnimmt und das war sein neuer Track Moving. Jetzt, liebe Freunde, kleine Geschichte, eine Reise zurück in die Zeit. Ein guter Freund von mir, Andreas Hehle, der unter anderem Texte für Dirk Zöllner gemacht hat. Und ich durfte der, wie heißt das, wenn man heiratet, Trauzeuge, genau, seiner Frau sein bei der Hochzeit damals. Der ist ja dann irgendwann vor ein paar Jahren an dem Tag, an dem ich unter Messer lag, um mir das Auge operieren zu lassen, gestorben. Und dann brauchte es Geld, um Kosten zu decken. Und da gab es ein Benefizkonzert und bei dem Benefizkonzert lernte ich Tina Rogers kennen. Tina Rogers, die ihr ganz bestimmt noch aus von ihren Anfängen kennt, da war sie wirklich ein Fernsehgesicht und alle fanden sie ganz, ganz großartig. Und dann war sie so ein kleines bisschen, hatte ich das Gefühl, so aus meiner Lebenswelt verschwunden. Und dann war sie aber wieder da und dann habe ich immer wieder wohlwollend meine Aufmerksamkeit in ihre Richtung gelenkt. Und jetzt gibt's ein Album mit so Evergreens, ja, und sie hat ja wirklich eine phänomenale Stimme und ist auch immer einsetzbar auf jeder Bühne dieses Planeten. Immer noch eine äußerst charmante, sympathische, großartige Sängerin, Tina Rogers. Und von dem Album möchte ich euch gerne Panama vorstellen und danach ein Song, der relativ kurz ist, aber mich, als ich ihn das erste Mal gehört habe, wirklich abgeholt hat, aus Berlin, da wo ja der Karneval der Kulturen so gerne gefeiert wird, von PA69 and Drunken Masters, Karneval der Kulturen. Und hört mal hin, also der Song, der hat mehrere Ebenen. Ja, also man könnte meinen, wenn die da rufen, wo ist denn der deutsche Wagen auf dem Karneval der Kulturen? Was sind denn das für Böse? Aber die haben eigentlich einen ganz anderen Ansatz. Und da muss man mal zuhören. Ja, das finde ich heutzutage ganz interessant, dass es junge Menschen gibt, die Musik machen, die nicht einfach nur Slogan an Slogan oder für den Stadionchor, jetzt wie bei den Toten Hosen gemacht wird, sondern um mehrere Ebenen zum Diskurs zu stellen. Also als erstes Tina Rogers mit Panama und danach PA69 and Drunken Masters mit Karneval der Kulturen. Rock'n'Roll.

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1: Na, da haben sie doch mal was zum Diskurs gestellt. Die Kollegen von PA 69, die wahrscheinlich sich völlig anders aussprechen. Und Drunken Masters, das kriege ich hin. Mit Karneval der Kulturen, also als ich diesen Track das erste Mal gehört habe, habe ich mir gedacht, ja, das geht ins Blut und das hat auch noch eine zweite Ebene. Und da freue ich mich natürlich sehr. Vor allen Dingen ist es auch sowas zum Mitdrücken. Könnt ihr euch erinnern an Kleine Taschenlampe brennt? Und könnt ihr euch an Markus erinnern mit seinem Song, den er da hatte, ich gebe Gas, ich will Spaß. Und da war ja drinne dieses Deutschland, Deutschland, hörst du mich? Heute Nacht komme ich über dich. Und ich erinnere mich, wie es uns damals im Kinderferienlager 1982, 83, ich war 12, 13 Jahre alt, in Zuda auf Rügen, ja, geritten hat, dass wir bei der Demo genau diese Stelle immer lauthals mitgröhlten und unsere FDJ-Funktionäre da im Kinderferienlager, die da auch mit waren, eigenartigerweise, wirklich das kalte Zittern bekommen haben. Und es war uns ein inneres Feiern. Und genauso, finde ich, hat dieser Song Wo ist der deutsche Wagen beim Karneval der Kulturen auch so eine Ebene. Man grölt so mit und dann in den Strophen ist dann doch noch Feuer drin. Und davor Tina Rogers, ich mag sie sehr, mit Panama. Als nächstes Space Chaser, wir haben nicht so viel Zeit, mit We Are the Night, also so heißt der Song, und Frachter mit Umarella. Viel Freude.
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Frachter. Ja, die erinnern mich ein kleines bisschen an Schutt Combo und DH und diese ganzen Freunde, mit denen ich früher auf Tour war, als ich fleißig vor mich hin literaturisiert habe und die wüstesten Punkerläden dieses Planeten abgefahren habe in Österreich, Schweiz, Tschechien und Germany. Und da waren auch so Texte dabei, die sich auch erst beim zweiten Mal hören wirklich erschließen, aber auf so einer Gefühlsebene trotzdem andocken. Frachter, ja, da ist natürlich dann auch gleich ein bisschen das Maritime dabei, das Andocken und Frachter. Und davor Space Chaser, ich habe noch gar nicht dazu gesagt gehabt, mit We Are The Night. Bei der nächsten Sendung werden wir von Space Chaser noch einen Song spielen, Razorblade Bay, den schaffen wir nämlich diesmal nicht. Ich möchte mich bedanken, das muss ich machen. Das mache ich auch besonders gerne. Heute an den Reglern ein junger Mann, den ich sehr achte, der Thorsten, für all das, was er tut, für die Musik und der mich unterstützt und mich auch hier anchattet die ganze Zeit und mir irgendwelche Sachen darüber schiebt. Ja. Ich möchte mich bedanken bei Amor von Amor and the Kids, der irgendwann mal beim Kaffee mir gegenüber saß und sagte, Mensch, du musst auch Radio machen, mach doch mal Radio. Und jetzt mache ich Radio und ich bedanke mich bei all den Menschen guten Willens auf diesem Planeten, die sich nicht einbetonieren lassen von irgendwelchen Schreihälsen, sondern die sich einen freien Geist bewahren und dann auch immer mal sagen so, nö, ich mache mein Ding. So, ja, das funktioniert nämlich in der Demokratie großartig. Wir müssen nicht jeden Scheiß mitmachen. Wir müssen nur da sein und den Menschen, die wir wirklich gern haben, die Hand halten und sie unterstützen. Und dann ist alles gut und hin und wieder ein Glas Rotwein. Als allerletztes Lied, davor sage ich auch noch was, wartet jetzt hier, genau. Die nächste Sendung ist am 20. Juli. Genau, Tanner Trent, befreite Eruption, Sendung 40, dass wir das geschafft haben, das ist ja auch irgendwie ein Meilenstein und da lasse ich mir was ganz Besonderes einfallen, ich weiß noch nicht was, aber wir haben ja noch ein bisschen Zeit und genau, als allerletztes Lied, Tanner Trent, befreite Eruption, jetzt im Juni ist eine Band, die bei Sevens unterschrieben hat. Genau, Zartbitter. Viele kennen sie aus dem Live-Geschehen. Ich mag sie sehr. Das ist Rock, so wie er sein muss, mit ihrem Song Wir sind hier. Und hier bleiben wir auch, liebe Freunde. Und wir machen für euch weiter Musik. Zartbitter aus unserer Hemisphäre. Und euch einen wunderschönen Monat. Seid warmherzig zueinander. Genießt euch gegenseitig. Und lasst euch wirklich bitte nicht umschubsen von den Spinnern um euch rundherum. Rock'n'Roll. Tschüss.

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1: Ich bin Tine Klimach. Die EU hat die Beitrittsverhandlungen mit der Ukraine begonnen. Vertreter beider Seiten starteten am Abend in Luxemburg offiziell die Aufnahme von Gesprächen zum ersten Themenblock, wie ein Sprecher des Rates der Mitgliedstaaten sagte. Mit dem ersten Verhandlungsabschnitt werden Gespräche über Themen wie das Justizsystem, den Grundwerteschutz und Sicherheit begonnen. Kandidatenländer müssen dabei unter anderem nachweisen, dass ihre Rechtssysteme, der Grenzschutz und die Polizei den EU-Standards entsprechen. Nach Wochen der Verhandlungen gibt es Bewegung im Konflikt zwischen den USA und dem Iran. Beide Seiten haben sich auf ein Rahmenabkommen verständigt. Das soll kommenden Freitag in Genf unterzeichnet werden. Die Einigung dürfte auch den heute beginnenden G7-Gipfel im französischen Evian prägen. US-Präsident Trump ist bereits eingetroffen.
2: Auch wenn vieles beim Deal der USA mit dem Iran noch offen ist, wird es hier beim G7-Gipfel darum gehen, wie die Schifffahrt durch die vom Iran blockierte Straße von Hormuz wieder in Gang kommt. Und dabei kann der US-Präsident Hilfe gut gebrauchen. Frankreich und Großbritannien haben eine Marinemission vorbereitet, bei der es um das Räumen von Minen und das Begleiten von Schiffen durch die Meerenge geht. Auch Deutschland hat eine Beteiligung in Aussicht gestellt. Aus Evian, Michael Evers.
1: Per Mausklick landen Sneaker, Beautyprodukte und Elektronik im Warenkorb. Influencer und soziale Medien haben inzwischen einen erheblichen Einfluss auf das Shoppingverhalten von Kindern und Jugendlichen. Das geht aus der Mediensucht-Sonderanalyse der Krankenkasse DRK Gesundheit und des Universitätsklinikums Hamburg-Eppendorf hervor.
3: Knapp die Hälfte der 10- bis 17-Jährigen wird demnach via Social Media auf Produkte aufmerksam. 40% folgen Kaufempfehlungen von Influencerinnen und Influencern. Deren Einfluss und vom Algorithmus gesteuerte Werbung können aber zur Gefahr werden und einen Kaufrausch auslösen. Laut Studie stöbern inzwischen fast 4 von 10 Kindern und Jugendlichen zwischen 10 und 17 Jahren mindestens einmal pro Woche in Online-Shops. Mehr als jeder Zehnte gibt dann bis zu 1.200 Euro pro Jahr fürs Shopping aus. Katrin Müller, Nachrichtenredaktion.
1: Zum Sport. Favorit Spanien hat die erste große WM-Überraschung hinnehmen müssen und ist mit einem 0:0 gegen Außenseiter Kap Verde ins Turnier gestartet. Der Europameister war in Atlanta zwar überlegen, doch vor dem Tor fast komplett harmlos. Vor 4 Jahren war Spanien noch mit einem 7:0 gegen Costa Rica in die WM gestartet.
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1: Das Wetter, die aktuelle Vorhersage des Deutschen Wetterdienstes. Heute Abend und in der Nacht im Norden weiter wolkig, aber meist trocken. Im Rest, anfangs gering bewölkt, gegen morgen westlich der Weser stellenweise etwas Regen. Mit Tiefstwerten von 12 bis 6 Grad in der Nacht. Später am Tag dann ziehen im Norden weiter viele Wolken durch, über der Mitte mehr Wolken als Sonne, im Süden freundlich. Und von Westen werden Regenschauer nach Osten und Süden ziehen. Mit bis zu 19 Grad im Norden, in West und Süd 25 bis 29 Grad.
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1: Das Wetter, die aktuelle Vorhersage des Deutschen Wetterdienstes. Heute Abend und in der Nacht im Norden weiter wolkig, aber meist trocken. Im Rest anfangs gering bewölkt, gegen morgen westlich der Weser stellenweise etwas Regen. Mit Tiefstwerten von 12 bis 6 Grad in der Nacht. Später am Tag dann ziehen im Norden weiter viele Wolken durch, über der Mitte mehr Wolken als Sonne, im Süden freundlich. Und von Westen werden Regenschauer nach Osten und Süden ziehen. Mit bis zu 19 Grad im Norden, in West und Süd 25 bis 29 Grad.
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1: Ich bin Ursula Winkler. Die EU hat die Beitrittsverhandlungen mit der Ukraine offiziell begonnen. In Luxemburg haben Vertreter beider Seiten am Abend die Gespräche zum ersten Verhandlungskapitel gestartet. Das sagte ein Sprecher des Rates der Mitgliedstaaten der deutschen Presseagentur.
2: Es geht jetzt erstmal um grundlegende Fragen wie Rechtsstaatlichkeit, Justiz, Sicherheit und den Schutz von Grundrechten. Die Ukraine muss dabei nachweisen, dass sie die Standards der Europäischen Union erfüllt. Bundesaußenminister Wadephul spricht von einem historischen Zeitpunkt für Europa und die Ukraine. Der Verhandlungsbeginn sei mehr als Symbolik. Bis zu einem möglichen EU-Beitritt dürfte es trotzdem noch Jahre dauern. Dafür sind weitere Reformen nötig, etwa im Kampf gegen Korruption. Tine Klimach, Nachrichtenredaktion.
1: Nach jahrelangen Verhandlungen um Fluggastrechte in der EU ist klar, es bleibt bei den bisherigen Entschädigungszahlungen bei Verspätungen. Reisende haben damit ab 3 Stunden Verspätung unter bestimmten Voraussetzungen Anspruch auf Geld. Vertreter von Europaparlament und EU-Staaten haben sich aber auf einige Änderungen verständigt.
3: Die EU-Abgeordneten wollten ursprünglich, dass Passagiere immer ein Recht auf Mitnahme eines kleinen Koffers haben, zusätzlich zu einem persönlichen Gegenstand. Damit konnten sie sich nicht durchsetzen. Aber Preise sollen im Netz immer einschließlich Handgepäck angezeigt werden, der Transparenz wegen. Kinder müssen nicht für einen reservierten Sitzplatz neben den Eltern zahlen. Bei Verspätungen bleibt es beim bisherigen. Ab 3 Stunden gibt es Geld, gestaffelt nach Entfernungen, wenn die Fluggesellschaft schuld hat. Dieter Ebeling, Brüssel.
1: Influencer und soziale Medien haben inzwischen einen erheblichen Einfluss auf das Online-Shopping-Verhalten von Kindern und Jugendlichen. So werden 47% der 10- bis 17-Jährigen durch Werbung auf Social-Media-Plattformen auf Produkte aufmerksam, 40% durch Empfehlungen von Influencerinnen und Influencern. Das zeigt die Mediensucht-Sonderanalyse der Krankenkasse DAK Gesundheit. Zum Fußball. Spanien hat die erste große WM-Überraschung hinnehmen müssen und ist mit einem 0:0 gegen Außenseiter Kap Verde ins Turnier gestartet. Auch der lange verletzte und spät eingewechselte Jungstar Jamal traf nicht. Vor 4 Jahren war Spanien noch mit einem 7:0 gegen Costa Rica in die WM gestartet.
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1: Zum Wetter die aktuelle Vorhersage des Deutschen Wetterdienstes. Es ist verbreitet meist trocken, am Morgen kommen von Westen her Schauer auf, die Tiefstwerte 12 bis 6 Grad. Tagsüber bleibt es im Norden wolkig, aber trocken, über der Mitte und im Süden wird es oft sonnig. Im Westen kann es nass und gewittrig werden, später dann auch über der Mitte. Die Temperaturen im Norden bis 19, im Südwesten bis 29 Grad. Am Mittwoch ähnlich, im Südwesten heiter, auch im Nordosten bleibt es meist trocken, mit bis zu 33 Grad wird es teils wieder sehr warm.
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1: Zum Wetter die aktuelle Vorhersage des Deutschen Wetterdienstes. Es ist verbreitet meist trocken. Am Morgen kommen von Westen her Schauer auf. Die Tiefstwerte 12 bis 6 Grad. Tagsüber bleibt es im Norden wolkig, aber trocken. Über der Mitte und im Süden wird es oft sonnig. Im Westen kann es nass und gewittrig werden, später dann auch über der Mitte. Die Temperaturen im Norden bis 19, im Südwesten bis 29 Grad. Am Mittwoch ähnlich, im Südwesten heiter, auch im Nordosten bleibt es meist trocken. Mit bis zu 33 Grad wird es teils wieder sehr warm.
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1: Zum Wetter die aktuelle Vorhersage des Deutschen Wetterdienstes. Es ist verbreitet meist trocken. Am Morgen kommen von Westen her Schauer auf. Die Tiefstwerte 12 bis 6 Grad. Tagsüber bleibt es im Norden wolkig, aber trocken. Über der Mitte und im Süden wird es oft sonnig. Im Westen kann es nass und gewittrig werden, später dann auch über der Mitte. Die Temperaturen im Norden bis 19, im Südwesten bis 29 Grad. Am Mittwoch ähnlich, im Südwesten heiter, auch im Nordosten bleibt es meist trocken. Mit bis zu 33 Grad wird es teils wieder sehr warm.
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